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1: Wir bekommen ja nachher einen richtig, richtig schönen und warmen Tag nochmal mit 28 Grad. Jetzt in der Nacht messen wir so 13 bis 17 Grad. Ein paar Wolken sind unterwegs, aber nicht viel. Regen gibt's auch gar keinen. Und dann freuen wir uns auf diesen Spätsommertag, der dann auch nachher erstmal relativ gut beginnt mit ein bisschen Sonnenschein, heiter bis wolkig das Ganze. Und nachher Richtung Abend ziehen dann aber immer mehr Wolken rein. Die bringen Regenschauer mit, teilweise auch Gewitter und lokal, also örtlich, kann auch Starkregen dabei sein. Und Temperaturen, wie gesagt, bis 28 Grad.
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2: Zurzeit liegen uns keine Meldungen vor. Wir wünschen allen unterwegs gute Fahrt.
1: Ray ist immer noch auf der Suche nach ihrem Ehemann. Where's my husband? Hören wir gleich. Und noch Madonna, American Pie. Kommt gut durch diese Nacht mit uns. Wir sind an eurer Seite.
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0: Das ist für mich schon der O-Ton des Tages, obwohl er von den Bayern kommt. Hört mal.
1: Das war einfach von Anfang bis Ende eklig, aber dann sage ich das als Kompliment.
0: Bayern-Trainer Vincent Kompany zum extrem knappen Sieg seines Teams gegen den SV Elversberg. Fußballzwerg, muss man sagen. Mit dem 2:1 haben sich die Bayern gestern Abend gerade noch so vom Platz gerettet gegen den Bundesliga-Aufsteiger aus dem Saarland. Und bei dieser Aussage hier, was wir gehört haben, eklig, aber als Kompliment, da kommen uns noch ganz andere Situationen in den Sinn, Kollege Markus Steinacker.
2: Ja, und ich würde sogar es ein bisschen krasser formulieren, Kevin. Eklig, aber geil. Habe ich tatsächlich vor kurzem zum Kumpel gesagt, als wir mitten in der Nacht in einer Burgerbraterei gesessen haben und er seine krossen, salzigen Pommes in sein Vanille-Soft-Eis getunkt und dann gegessen hat.
0: Er nicht gemacht.
2: Ja, pass auf, ich dachte auch nur so, bar, aber er so, probier's mal. Dann habe ich es probiert und ich muss sagen, Kevin, ja, eklig, aber geil.
0: War Alkohol im Spiel?
2: Nein.
0: So, ich kenne auch übrigens eine sehr, sehr geniale Kombi.
2: Okay.
0: Brathähnchen mit Apfelmus.
2: Nee.
0: Ist lecker.
2: Wo isst man sowas?
0: Ich esse das.
2: Das ist sehr schwer. Das klingt schräg, aber gut, es gibt ja auch gerade so, ich sag mal so, Spaßgetränke in ungewöhnlichen Kombis, die sehr geil sein sollen. Skier mit Energy Drink.
0: Blödsinn, schmeckt
2: oder,
0: nicht.
2: Oder, schon probiert.
0: Ja.
2: Oder hier Gurkenwasser mit Cola, ja auch.
0: Ja, komm, bevor wir jetzt noch Mad Eagle, Blutwurst und Makrele in das Pick auf den Tisch schauen, es gibt ja auch Ekliges, aber Geiles zum Gucken, ne?
2: Absolut, ja klar, also Dschungelcamp ist klar, Sommerhaus der Stars, auch
0: richtig eklig.
2: So wie irgendwie alles mit dem Glöckler. Oder so Tierdokus, wo sich Raubtiere jagen oder Spinnen häuten und sowas.
0: Oh nee, bitte nicht. Glöckler geht gar nicht. Aber hier so Dinge, die niemand öffentlich zugeben würde, die sind auch eklig, aber geil. Jeder hatte doch schon mal so einen großen Pickel. Ja. Und dann gehst du da hin und dann...
2: Ich würde es jetzt auch nicht öffentlich zugeben, aber ja,
0: irgendwie schon. Markus Steinacker. Oder wie die Kollegen hier im Sender sagen...
1: Eklig, aber das ist Kompliment.
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1: Ich bin Diana Kramer. Immer höhere Preise für fossile Energieträger führen zu immer weniger Kaufkraft bei den Menschen. Bei einem Anstieg der Öl- und Gaspreise um jeweils 10% könnte die Gesamtinflation in Deutschland um bis zu 0,22 Prozentpunkte zunehmen. Das zeigt eine Studie der Brüsseler Denkfabrik New Economics Foundation.
2: Die Forscher kommen zu dem Schluss, dass Preisanstiege für Öl und Gas in fast allen europäischen Ländern das größte Inflationsrisiko darstellen. Dafür nennen sie historische Beispiele, aber auch aktuellere, wie den Einmarsch Russlands in die Ukraine oder den Irankrieg. Die Experten sehen nur eine Lösung: erneuerbare Energien. Der Ausbau heimischer Wind- und Solarenergie sei entscheidend, um die Inflation zu begrenzen, sagen sie. Ursula Winkler, Nachrichtenredaktion.
1: Der ukrainische Präsident Zelensky hat die Ankündigung von US-Präsident Trump über eine Feuerpause zwischen der Ukraine und Russland bei Angriffen auf Energieanlagen relativiert. Es handle sich um einen Vorschlag, sagte er. Die Ukraine sei aber bereit, diese Deeskalation zu unterstützen, wenn Russland seine Angriffe auf kritische Infrastruktur einstellen würde. Viele Menschen haben sie auf dem Handy, Apps der Lebensmittelhändler für zusätzliche Rabatte. Der Bundesverband der Verbraucherzentralen sieht darin aber eine Diskriminierung und hat deshalb gegen den Discounter Lidl und dessen Lidl Plus App geklagt. Heute verhandelt das Brandenburgische Oberlandesgericht den Fall.
3: Ältere Menschen und andere, die kein Smartphone haben, die können solche Apps gar nicht nutzen, klagen Verbraucherschützer. Sie sind deshalb auch schon gegen andere Discounter vor Gericht gezogen. Ob im Verfahren heute eine Entscheidung fällt, ist unklar. Auf jeden Fall sind die allermeisten von uns auf Schnäppchenjagd per App, sparen damit aber laut Experten wenig. Doch die Händler, die sammeln jedes Mal viele Daten über uns. Claudia Wächter, Nachrichtenredaktion.
1: Zugang zum Bahnsteig nur mit Fahrkarte? Bundesverkehrsminister Steffen Bilger kann sich das zumindest an großen Bahnhöfen in Deutschland vorstellen. Das sagte Bilger den Funke-Zeitungen, auch mit Blick auf mehr Sicherheit. In Frankreich und Großbritannien ist das schon verbreitet. Dort kommen Reisende an vielen Bahnhöfen nur nach elektronischer Ticketprüfung durch Zugangsschleusen und elektronische Schranken zu den Bahnsteigen.
4: Das Wetter. In der Nacht sind jetzt nur wenige Wolken unterwegs und Regen ist kein Thema. 17 bis 13 Grad und am Dienstag selbst, da wird es eigentlich ganz freundlich erstmal. Erst am Abend zieht es sich dann immer mehr zu und Schauer und Gewitter sind möglich bis 28 Grad.
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5: Zurzeit liegen uns keine Meldungen vor. Wir wünschen allen unterwegs gute Fahrt.
4: 3 Uhr ist durch, Robert Jantz ist hier. Wir machen uns jetzt gemeinsam ein paar entspannte Stunden und starten rein mit ziemlich frischer Musik. Self-Aware von Temper City spiele ich euch, erst in diesem Jahr rausgekommen. Also macht euch eine entspannte Nacht.
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0: Eine trockene Nacht haben wir, nur wenig Wolken sind unterwegs. Die Temperaturen, die haben sich eingependelt zwischen 17 und 13 Grad. Der Tag selbst, der wird dann eigentlich ganz freundlich, aber es sind auch viele Wolken unterwegs. Und am Abend, da zieht es sich dann immer mehr zu und Schauer und Gewitter sind möglich. Lokal ist auch Starkregen möglich. An der Spitze dann bis 28 Grad.
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2: A44 Dortmund-Kassel zwischen Büren und Lichtenau. 2 Kilometer Stau, 5 Minuten Zeitverlust. Wir wünschen allen unterwegs gute Fahrt.
0: Hallo zusammen, Robert Janz ist hier. Gemeinsam geht's durch die Nacht. Und jetzt spiele ich euch Supergirl. Schön, dass ihr mit am Start seid.
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0: First Tiffany's habe ich euch gespielt. Kommt gut rein in diesen Dienstag oder erstmal gut durch diese Nacht, denn so richtig nach Dienstag fühlt sich das noch nicht an, oder?
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1: Ich bin Diana Kramer. Egal ob vor oder nach 12 Uhr, die Spritpreise sind für Autofahrer in Deutschland eine echte Herausforderung. Nachdem es auch zum Wochenstart weiter nach oben ging, werden Forderungen nach einem Eingreifen der Bundesregierung lauter.
2: Der Tankstelleninteressenverband warnt schon vor Spritpreisen um 3 Euro pro Liter, wie es sie an Autobahnen teilweise schon gäbe. Der ADAC und auch der Tankstellenverband weisen aber auch darauf hin, dass die Weltlage allein die Preissprünge an der Tankstelle im Moment nicht vollständig erkläre. Da werde auch abkassiert. In jedem Fall werden die Spritpreise gerade zum Politikum. Mecklenburg-Vorpommerns Ministerpräsidentin Emanuela Schwesig rät zu einem Spritpreisdeckel. Und auch Bayerns Ministerpräsident Söder fordert neue staatliche Entlastungsmaßnahmen. Ronny Tochau, Nachrichtenredaktion.
1: Nach der Ankündigung von US-Präsident Donald Trump über eine Feuerpause zwischen der Ukraine und Russland bei Angriffen auf Energieanlagen hat der ukrainische Präsident Selenskyj betont, es handle sich lediglich um einen Vorschlag. Die Ukraine sei aber bereit, diese Deeskalation zu unterstützen, wenn auch Russland seine Angriffe auf kritische Infrastruktur einstelle. Bislang sei allerdings kein echter Willen Moskaus zu erkennen, den Krieg zu beenden, so Selenskyj. Die EU will sich im Ringen um die Arktis stärker engagieren. Darauf haben sich Kanzler Friedrich Merz und Vertreter 11 weiterer Länder bei einem Gipfel in Finnland verständigt. Laut Merz sei der hohe Norden inzwischen der kritischste Bereich für Europas Sicherheit.
3: Ich kann nur an uns alle appellieren, diese Gefährdung ernst zu nehmen, in Europa zusammenzuhalten. Wir sind Teil des Nordens. Wir sind Anrainer am Atlantik. Wir sind Anrainer der Ostsee und damit sind wir Teil dieses strategisch gefährdeten Teils Europas. Ich nehme es ausgesprochen ernst, was wir hier zurzeit erleben.
1: Bundeskanzler Friedrich Merz. Damit zum Sport. Fußball-Zweitligist Hannover 96 hat sich von seinem Trainer Christian Titz getrennt. Das gab der Verein 3 Tage nach der Niederlage beim 1. FC Nürnberg bekannt. Hannover steht nach 5 Spielen mit 4 Punkten auf Tabellenplatz 15. Die Niedersachsen wollen zeitnah einen Nachfolger präsentieren. Als Topfavorit gilt Sandro Wagner.
4: Das Wetter. Heute Sonne und Wolken im Wechsel, am Abend stärker bewölkt und dann können auch Schauer aufziehen und Gewitter. Lokal ist auch Starkregen möglich, das Ganze bei bis zu 28 Grad. Morgen am Mittwoch geht es genauso weiter, also eher so unbeständig, dann aber wieder insgesamt ein bisschen kühler als heute.
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5: A45 Gießenhagen zwischen Freudenberg und Kreuz Olpe Süd, 3 Kilometer Stau, 19 Minuten Zeit. Verlust. Wir wünschen allen unterwegs gute Fahrt.
4: 4 Uhr ist durch. Mein Name ist Robert Jans und Fastboy schauen am Freitag bei uns im Sender vorbei. Bin ich schon ganz gespannt. Wir hören sie jetzt mit Wave.

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0: 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Und wenn wir schon bei Magie sind, sag mal, welche Superkraft hättet ihr denn eigentlich gerne? Fliegen und unsichtbar sein, das ist ja ein alter Hut. Ich hätte lieber sowas wie Wohnung in 3 Sekunden aufräumen oder eine passend zur Uhrzeit müde werden. Wir haben euch mal gefragt, welche außergewöhnliche Superkraft ihr euch wünschen würdet.
2: Meine Superkraft wäre, wenn ich mich entscheiden müsste, dass ich mich in jedem Land direkt verständigen könnte und jede Sprache sprechen könnte.
3: Teleportieren vielleicht?
4: Wo wird sich hin teleportieren?
3: Keine Ahnung, wenn ich in der Schule bin, nach Hause.
5: Räume quetschen. Also stell dir vor, ich wäre so Spider-Man oder Spider-Woman, so. Der Feind kommt in den Raum rein und ich schnipp's einmal mit dem Finger und dann wird zerquetscht vom Raum.
6: Dass nicht alles so stark an mich rantritt, dass ich da einfach ein bisschen mehr bei mir bleibe.
7: Mit Tieren sprechen.
8: Mit welchem am liebsten?
7: Mit Hunden wahrscheinlich, weil ich bin ein Hundefreund.
9: Ich habe auf die Frage schon immer eine Antwort. Und zwar eigentlich Zeitkontrolle. Zeit ist das, was man halt einfach nicht hat. Und wenn man das kontrollieren könnte, kann man machen alles, was man will.
0: Zeit kontrollieren können. Ganz ehrlich, mega schlau. Gerade um die Uhrzeit, ne? Könnte man jetzt irgendwie, keine Ahnung, den Wecker nochmal zurückstellen, dass man einfach ein bisschen länger, oder die Uhr zurückstellen, dass man ein bisschen länger schlafen kann. Ha, so, was auch schlau ist, wenn ihr jetzt auf unsere Homepage geht und noch schnell euch bewerbt für unsere Magic Week.
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0: das Wetter.
1: Wieder wechselhaft heute. Also mal sonnige Abschnitte, dann mal eher grau. Wenn wir so in Richtung Abend schauen, dann zieht es sich auf jeden Fall zu. Dann sind auch Schauer möglich, Gewitter, lokal sogar stark, Regen mit Hagel. 25 bis 28 Grad sind heute drin. Schauen wir auf morgen, auf den Mittwoch, da geht es eigentlich genauso weiter. Also eher unbeständig, dann aber auch wieder insgesamt ein bisschen kühler als heute.
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2: Zurzeit liegen uns keine Meldungen vor. Wir wünschen allen unterwegs gute Fahrt.
1: Hallo zusammen, Robert Janz ist hier. Einen schönen guten Morgen, kann man jetzt um die Uhrzeit auch schon mal sagen. Ne? Ich habe jetzt einen kleinen Ausflug für euch vorbereitet. Es geht wohin? Sage ich euch, in die frühen 2000er. Hier sind Blue mit All Rise.
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0: Shakira und Burna Boy waren das. Die Die, einen schönen guten Morgen an diesem ganz, ganz frühen Dienstag. Bjarne Mädel als Schotti in der Kultserie Der Tatortreiniger kennt er bestimmt, ne? Und ich sag mal, dass es bei dem Job im Regelfall nicht ganz so viel zu lachen gibt. Das erlebt jetzt Eileen Tetzel in der neuen Serie Serial Cleaner. Die gibt's ab sofort in der ZDF-Mediathek. Und unser Serienexperte Jörg Albrecht, der hat sie schon mal ausgecheckt.
1: Schau mal einer an.
2: Ich bin nur die Putzfrau.
3: Die sich dummerweise zur falschen Zeit am falschen Ort aufhält. Ex-Dortmund-Tatort-Kommissarin Eileen Tetzel ist Theresa, die in einem Hotelkomplex Zeugin eines Mordes wird. Aus Angst um ihr Leben bietet sie den Tätern ihre Hilfe an.
2: Ich kann das sauber machen, bevor das Blut in den Boden sickert. Dann kann euch niemand nachweisen, was hier passiert ist.
3: Und so wird Theresa zur Tatortreinigerin.
2: Kann ich jetzt gehen?
3: Fragt sie, als sie mit der Beseitigung der Spuren fertig ist. Doch schon bald sieht sie einen der Männer aus der Tatnacht wieder.
4: Du hast vergessen abzuschließen.
2: Ganz sicher nicht.
3: Vincent, Sohn aus einer mafiösen Unternehmerfamilie, wartet auf Theresa in ihrer Wohnung.
2: Ich hab gemacht, was du wolltest. Ich hab geschwiegen. Was willst du noch von mir?
4: Dass du weiter für mich arbeitest.
3: So will er Theresa nicht nur im Auge behalten. Ein Auge hat Vincent auch auf sie geworfen. Als er dann auch noch mit einem Scheck dafür sorgt, dass Theresa schwerkranke Tochter an einer klinischen Studie teilnehmen kann, begibt sich Theresa in ein gefährliches Abhängigkeitsverhältnis.
2: Du hast gesagt, dass mir nichts passiert, wenn ich für dich arbeite. Mir darf nichts passieren, ich muss für Luca da sein.
3: Interessiert nur Vincents unberechenbaren Bruder nicht. Der will die Zeugin loswerden. Gespielt wird er von Rick Ocon und damit einem weiteren bekannten Gesicht aus dem Dortmund-Tatort.
5: Ich hätte das schon im Club durchziehen sollen. Also komm, verpiss dich.
4: Wer beseitigt diesmal die Spuren?
3: Wer Netflix hat, kennt vielleicht die US-Serie The Cleaning Lady. Die erzählt dieselbe Geschichte wie jetzt Serial Cleaner. Beide sind Remakes eines argentinischen Originals. Und auch in der deutschen Version funktioniert der spannende und emotionale Mix aus Thriller und Familiendrama. Mit Serial Cleaner hat Eileen Tetzel nach Unbroken ihre zweite starke Serie am Start.
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1: Ich bin Diana Kramer. Russland und die Ukraine wollen offenbar gegenseitige Angriffe auf Energieanlagen stoppen. Das hat zumindest US-Präsident Donald Trump auf seiner Plattform Truth Social angekündigt. Aus Moskau und Kiew gibt es dafür bislang allerdings keine Bestätigung.
2: Trump steht hier zu Hause wegen astronomischer Benzin- und Dieselpreise schwer unter Druck. Dass in erster Linie sein Iran-Krieg und die beeinträchtigte Schifffahrt durch die Straße von Hormuz daran schuld sind, versucht Trump außen vor zu lassen. Er schießt sich auf Kiew und Moskau ein. Der Beschuss der dortigen Energieanlagen sei für die Ölknappheit verantwortlich. Am Wochenende hatte Trump den ukrainischen Präsidenten Zelensky gedrängt, die Angriffe auf russische Energieanlagen zu stoppen. Tina Eck, USA.
1: Die hohen Spritpreise sorgen auch hierzulande weiter für Debatten. Auch CSU-Chef Markus Söder fordert neue Entlastungsmaßnahmen. Die Bundesregierung müsse sich dringend zusammensetzen und darüber reden, wie man die extrem hohen Benzin- und Dieselpreise senken und erträglich machen könne, sagte Söder. Auf welchem Weg und wie stark die Preise gesenkt werden sollten, ließ er aber offen. Mecklenburg-Vorpommerns Ministerpräsidentin Manuela Schwesig forderte die Einführung eines Spritpreisdeckels. Viele Menschen haben sie auf dem Handy Apps der Lebensmittelhändler für zusätzliche Rabatte. Der Bundesverband der Verbraucherzentralen sieht darin allerdings eine Diskriminierung und hat deshalb gegen den Discounter Lidl geklagt. Heute verhandelt das Brandenburgische Oberlandesgericht in dem Fall.
3: Ältere Menschen und andere, die kein Smartphone haben, die können solche Apps gar nicht nutzen, klagen Verbraucherschützer. Sie sind deshalb auch schon gegen andere Discounter vor Gericht gezogen. Ob im Verfahren heute eine Entscheidung fällt, ist unklar. Auf jeden Fall sind die allermeisten von uns auf Schnäppchenjagd per App, sparen damit aber laut Experten wenig. Doch die Händler, die sammeln jedes Mal viele Daten über uns. Claudia Wächter, Nachrichtenredaktion.
1: In Hannover dreht sich in den kommenden Tagen alles um Lastwagen, Transporter und Lösungen für Logistiker. Am Vormittag öffnet die Nutzfahrzeugmesse IAA Transportation. Im Mittelpunkt der Messe stehen alternative Antriebe wie elektrische und wasserstoffbetriebene Lastwagen, aber auch digitale Technologien und autonomes Fahren.
4: Das Wetter. Heute Sonne und Wolken im Wechsel, erst am Abend, dann deutlich stärker bewölkt, dann können auch Schauer aufziehen und auch Gewitter ist möglich. Lokal kann auch stark Regen dabei sein. Es wird so 25 bis 28 Grad warm. Schauen wir auf morgen, auf den Mittwoch, da geht es eigentlich genauso weiter, also eher so ein bisschen unbeständig. Dann aber auch insgesamt ein bisschen kühler als heute.
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5: A45 Gießenhagen, zwischen Kreuz Olpe Süd und Olpe 1 Kilometer Stau. Wir wünschen allen unterwegs gute Fahrt.
4: 5 Uhr ist durch, Robert Jantz ist hier. Einen schönen guten Morgen wünsche ich euch. Und jetzt hab ich Musik für euch. Von Kamrad spiele ich euch mit Feel Alive.
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0: Das war neue Musik von Shabuzi. Einen schönen guten Morgen zusammen. Es ist ein ganz normaler Dienstag für uns. Ein Dover für alle Schülerinnen und Schüler in Bayern. Die müssen jetzt auch mal wieder raus, ab in die Schule. Die sind ja ferienmäßig hier immer so die Spätzünder, ne? Naja, jetzt also alle Bundesländer wieder am Start. Und was sonst noch so geht, das schauen wir jetzt.
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0: Laura Potting ist da. Laura, mit dir zu arbeiten ist ja auch immer wie Ferien haben.
2: Man möchte brechen.
0: Ach, ich dachte jetzt auch eher so an Ferien, wo es nur regnet, Sturm, Flug wird gestrichen und so.
2: Reizend, danke. Soll ich dir jetzt noch erzählen, was heute so themenmäßig geht bei uns oder sollen wir es lassen? Hier, da.
3: Da können wir es lassen. Also Leute, ich habe Bock, was anzupacken. Ich habe Bock, die Welt zu verbessern, aber irgendwann muss auch mitmachen.
0: Na komm, so. Machen wir mit, Laura, dann packen. Erzähl.
2: Also erstmal sind wir mittendrin in unserer Demokratiewoche. Ist super wichtig. Demokratie braucht viele Stimmen. Das ist das Motto diese Woche hier bei uns. Und zwar nicht nur bei uns. Das Ganze ist eine bundesweite Aktion. Mhm. Über alle Mediengattungen hinweg, also von TV, Radio bis hin zu Zeitungen, Zeitschriften, alle machen mit. Das Ziel, zeigen, warum unabhängiger, professioneller Journalismus unverzichtbar für Demokratie und gesellschaftlichen Zusammenhalt ist. Wir gucken, wie kommen die Themen eigentlich ins Radio? Wie bewerten wir diese Themen? Wie filtern wir Informationen. Und heute wird es auch nochmal darum gehen, wie kriegen wir denn Falschinformationen eigentlich enttarnt? Wie arbeiten wir da? Hören wir heute auch noch was zu bei uns.
0: Und dann ist es ja auch noch magisch bei uns. Hallo? Laura, was machst du da?
4: Ich versuche den scheiß Hasen aus diesem Hut zu ziehen, aber der weigert sich.
0: Lass das Tier in Ruhe, Laura. Konzentration. Also die Leute können wieder was Tolles bei uns gewinnen.
2: Jawohl. Ja. 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
0: Laura, danke dir. Laura?
4: Hey, der Hase versucht zu flüstern.
0: Jetzt dreht sie völlig durch.
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0: Hi zusammen, Robert Janz ist hier. Einen schönen guten Morgen wünsche ich euch. Kommt gut rein in diesen Dienstag. Und jetzt geht es hier in die 80er.
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0: Da, das Ding hier kommt aus dem Jahr 1981, wird also dieses Jahr tatsächlich 45 Jahre. Also hier ist I Love Rock'n'Roll, macht laut das Ding.

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1: Mit Musik von Mark Forster geht's rein in diesen ganz frühen Dienstag. Schönen guten Morgen. Und heute, am Internationalen Tag der Demokratie, da erzählt uns Teresa Demski von Menschen, die für ihre Überzeugung alles riskieren. Im Augenblick mal von der evangelischen Kirche.
2: Augenblick mal.
3: Arseni ist 15. Er ist Fan von Real Madrid und er träumt von liberaler Politik in seiner Heimat Russland. Gelegentlich postet er, dass er mit den politischen Entscheidungen in seinem Land nicht einverstanden ist. 2023 wird er festgenommen und zu 5 Jahren Gefängnis verurteilt. Er gehört zu den jüngsten Häftlingen in Russland. Jimmy Lai ist Unternehmer im chinesischen Guangzhou. Er verlegt eine pro-demokratische Zeitung und hat sich als langjähriger Verfechter der Demokratie in Hongkong einen Namen gemacht. Er hat Spenden gesammelt und friedlich protestiert. 2020 wird er zum ersten Mal verhaftet. Ihm wird vorgeworfen, an nicht genehmigten Versammlungen teilzunehmen. 2021 wird er zu einer Gefängnisstrafe verurteilt und im Dezember vergangenen Jahres erneut schuldig gesprochen. Peyvand Naimi arbeitet als Hundetrainer im Iran. Er liebt Schwimmen und Wasserball und er gehört als Mitglied der Baha'i zu einer Minderheit im Land und wird deswegen verfolgt. Seit dem 8. Januar sitzt er im Gefängnis. Man wirft ihm die Beteiligung an Protesten vor und die Tötung von Mitgliedern der Miliz. Beweise gibt es dafür nicht. Ihm droht die Todesstrafe. Heute ist der Internationale Tag der Demokratie. Und ich denke an Arseni, an Jimmy Lai und Peyvand Naimi. Und die vielen, vielen Menschen in ungezählten Ländern der Welt, die ihre Meinung gesagt haben und jetzt im Gefängnis sitzen. Ich denke an die mutigen Verfechter der Demokratie überall in der Welt, die an Meinungsfreiheit glauben, die an Menschenrechte erinnern, die für alle gelten und für freie Wahlen kämpfen. Eigentlich sollte jeder Tag der Demokratie sein. Teresa Demski von der Evangelischen Kirche für Augenblick mal.
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1: Mit Thorsten Adolfs. Guten Morgen. Der tägliche Einkauf geht mittlerweile ganz schön ins Geld. Um zumindest ein bisschen zu sparen, nutzen immer mehr von uns Rabatt-Apps von Supermärkten, Discountern oder Drogerien. Diese Apps sind aber umstritten. Der Verbraucherzentrale Bundesverband sieht darin zum Beispiel eine Diskriminierung. Er hat deshalb gegen den Discounter Lidl und dessen Lidl Plus App geklagt. Danny Hopper aus dem News-Team. Was kritisieren die Verbraucherschützer?
2: Ja, dass bestimmte Gruppen diskriminiert werden, zum Beispiel ältere und jüngere Menschen oder auch Menschen mit Behinderung, weil sie oft nämlich gar keine entsprechenden Smartphones oder Apps nutzen können und damit eben auch keinen Zugang zu diesen Rabatten haben. Die Verbraucherschützer sind deshalb auch schon gegen die Discounter Netto und Penny vorgegangen. Diese Klagen wurden allerdings abgewiesen wegen fehlender Belege. Es wurde eine Revision zugelassen und deshalb muss sich auch der Bundesgerichtshof mit dem Thema befassen. Die Urteile dürften viele interessieren, denn laut einer YouGov-Umfrage nutzen 3 von 4 Menschen in Deutschland solche Rabatt-Apps, jeder zweite sogar mindestens einmal die Woche.
1: Die Rabatt-Apps sind aber noch aus einem anderen Grund umstritten.
2: Ja, Kritiker sagen auch, dass man mit den Apps kaum was spart. Zu diesem Ergebnis kam auch eine Auswertung des Vergleichsportals Smaggle. Demnach liegt die durchschnittliche Ersparnis pro App nur bei rund 1%. Die Händler binden durch die Apps im Gegenzug womöglich treuere Kunden und kommen auch noch an deren Daten. Und dadurch können sie zum Beispiel das Kaufverhalten besser analysieren oder auch Zielgruppen gezielter ansprechen.
1: Danke, Danny. Und jetzt weitere Meldungen im Überblick. NATO-Kampfjets haben über Litauen eine Drohne abgeschossen. Sie soll aus Belarus in den litauischen Luftraum eingedrungen sein. Polen aktivierte daraufhin vorsorglich seine Luftverteidigung. Litauens Präsident Nauseda sagte, die Einsatzbereitschaft der NATO sei angesichts der zunehmenden Aggression Russlands gegen die Ukraine von entscheidender Bedeutung. Ein russischer Oligarch soll die Hochzeit des Sohnes von US-Präsident Trump auf den Bahamas mitfinanziert haben. Das schreibt die Medienplattform ProPublica. Der Oligarch ist Präsident eines umstrittenen Boxverbandes und soll gute Kontakte zu Kreml-Chef Putin haben. Die Kommunen ächzen unter einem deutlichen Anstieg bei den Pflegekosten. 2023 lag der Anteil nach Angaben des Städte- und Gemeindebundes bei 4,5 Milliarden Euro. 2 Jahre später waren es schon 6 Milliarden. Nach Angaben des Hauptgeschäftsführers des Kommunalverbandes Berghegger müssen Städte und Gemeinden immer dann einen Anteil beisteuern, wenn Heimbewohner und Angehörige ihre Eigenanteile an den Pflegekosten nicht mehr selbst zahlen können. Was in Frankreich und Großbritannien schon weit verbreitet ist, könnte schon bald auch an größeren deutschen Bahnhöfen kommen. Elektronische Zugangskontrollen. Das kann sich zumindest Bundesverkehrsminister Bilger vorstellen. Seiner Ansicht nach muss die Sicherheit der Verkehrsinfrastruktur verbessert werden, auch an kritischen Stellen im Schienennetz. Das sagte Bilger der Funke Mediengruppe. In anderen Ländern ist es mittlerweile Praxis, dass man nur ans Gleis kommt, wenn man mit seinem Ticket Zugangsschleusen und elektronische Schranken passiert. Das waren die Nachrichten mit Thorsten Adolfs.
3: Vielen Dank, Thorsten. Wir schauen aufs Wetter bei uns und heute wird's nochmal richtig spätsommerlich bei uns im Märkischen Kreis. Am Morgen gibt's noch ein paar lockere Wolken. Gleich, wenn's hell wird im Laufe des Tages, kommt aber immer häufiger die Sonne raus. Dazu wird's warm, bis zu 25 Grad. Also Sonnenbrille auf jeden Fall schon mal einpacken, wenn ihr gleich aus dem Haus geht. Heute Morgen sind es 15 Grad an der Lenne in Lettmate und 15 Grad auch am Werdohler Bahnhof. Der Radio MK Verkehr, der beste Verkehrsservice für unseren Märkischen Kreis und ganz Südwestfalen. Tatsächlich um kurz nach 6 schon mit der ersten Meldung. Die kommt von der A1 Dortmund-Köln zwischen Schwerte und Hagen-Nord. 2 Kilometer Stau, 6 Minuten on top an dieser Stelle. Denkt auch an Blitzer, wenn ihr was seht. Meldet euch 08000 150 500. Wahnsinn, oder? Die Durststrecke ist erstmal rum. Heute nochmal ein richtig schöner Spätsommertag und den sollten wir genießen. Und da bringen wir euch rein jetzt mit guter Laune und viel Musik hier bei Radio MK an diesem Dienstag. Michael Schulte und 5 AM.
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0: Ganz entspannt geht's rein in den Dienstag im Märkischen Kreis. Savage Garden bei Radio MK. 6:10 haben wir es. Es ist ein Gesicht, das wirklich jeder kennt von uns, zumindest aus meiner Generation. Charlie Chaplin, einer der berühmtesten und einflussreichsten Filmemacher überhaupt. Ja, und jetzt kommt's. Seine Enkelin Laura Chaplin ist Künstlerin und stellt aktuell ihre Werke in der Galerie Hermie M. in Iserlohn aus. Und wenn man sich so ihre Kunst anschaut, dann merkt man schnell, da geht's nicht um schwere Kost, sondern vor allem um drei Dinge.
1: So, I paint three main subjects.
2: Ich male drei Hauptmotive. Mein Großvater Charlie Chaplin, weibliche Silhouetten und Pferde. Diese drei Themen stehen für mich, für das, was mich bewegt und was mich täglich inspiriert.
0: Ja, mit ihrer Kunst will sie den Menschen Positivität übermitteln, Hoffnung verbreiten und ihnen auch ein Lächeln ins Gesicht zaubern. Eigentlich ziemlich passend zu dem, wofür auch ihr berühmter Großvater stand. Und Charlie Chaplin hat Laura natürlich geprägt, auch wenn sie ihren eigenen Weg als Künstlerin gegangen ist.
2: Er war schon immer präsent in meinem Leben, egal wo ich bin oder was ich mache. Und das, obwohl ich ihn nie persönlich kennengelernt habe. Durch meine Kunst baue ich eine ganz eigene Beziehung zu meinem Großvater auf. Charlie Chaplin hat Millionen Menschen weltweit berührt. Jeder hat seine eigenen Erinnerungen und sein eigenes Bild von ihm. Meine Malerei ist mein persönlicher Weg, ihn zu entdecken und ihn kennenzulernen.
1: Piece in my own way of discovering him and having known him, I guess.
0: Ja, und wer jetzt neugierig geworden ist, die Ausstellung von Laura Chaplin in der Galerie Hermie M. in Iserlohn läuft noch bis zum 23. Oktober. Also vielleicht mal reinschauen und sich ein bisschen Chaplin-Positivität abholen. Gehört habt ihr das hier bei uns bei Radio MK. Schönen guten Morgen.

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0: Mit Radio MK zurück in die 80er. Nick Kershaw ist das, Wouldn't It Be Good? An diesem Dienstagmorgen 6.26 Uhr haben wir es. Pakete ausliefern, kurz klingeln, weiterfahren. Das klingt eigentlich nach einem ziemlich entspannten Job. Für Brian allerdings wird genauso ein Auftrag zum absoluten Horrortrip. Es geht um den neuen Kinofilm Resident Evil, der ab Donnerstag auf der Leinwand zu sehen ist. Ja, Brian soll ein biomedizinisches Paket ausliefern. So weit, so unspektakulär. Doch dann geht plötzlich wirklich alles schief. Aus einer ganz normalen Kurierfahrt wird ein Kampf ums Überleben mit Zombies, Mutanten und allem, was man sich für einen gemütlichen Kinoabend so gar nicht wünscht.
1: Schatz, die Verbindung ist schlecht. Kannst du mich hören?
2: Ich werde für eine Weile bei Katie bleiben.
1: Michelle, bitte, geh nicht zu Katie, okay?
2: Du hättest nicht für nötig, nach Hause zu kommen, um dieses Gespräch zu führen.
1: Echt jetzt? Ich arbeite gerade. Das könnte das Herz eines 8-jährigen Jungen sein oder das Gehirn irgendeiner Mutter. Hallo? Ich habe hier einen Notfall.
3: Alles, was in dieser Stadt passiert ist, hat sich innerhalb weniger Stunden entwickelt. Du hast keine Ahnung, was du da in den Händen hältst.

Oh Mann, ich habe schon Bilder im Kopf und liebe es jetzt schon. 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Hier noch die Nummer für euch, 02371 790 333. Schönen guten Morgen.

0: Jetzt geht's um E-Scooter bei uns. Die einen finden sie toll. Klar, man kommt schnell von A nach B. Die anderen sind dagegen genervt von diesen rasenden Rollern. Gefährlich sind sie dazu auch noch. Aber das liegt oft am Unwissen und an mangelnder Fahrpraxis der meist jugendlichen Fahrer. Und daran soll sich in Iserlohn jetzt was ändern, beziehungsweise daran soll gearbeitet werden. Mehr dazu hört ihr jetzt von Manfred Uhl in unseren Radio MK Nachrichten um 6:30. Er hat die wichtigsten Meldungen des Morgens für uns. Schönen guten Morgen, Manni.
1: Schönen guten Morgen. Wegen der enorm gestiegenen Spritpreise ist eine erneute Diskussion über Gegenmaßnahmen ausgebrochen. So fordert die SPD einen Preisdeckel und eine Übergewinnsteuer. Das geht aus einem Positionspapier der Sozialdemokraten hervor. Dort heißt es, dass die Mineralölkonzerne die aktuelle Krise schamlos ausnutzen, um Rekordgewinne auf Kosten der Bürger zu machen. Auch CSU-Chef Söder fordert eine Entlastung von Autofahrern. Die Grünen dagegen schlagen ein ermäßigtes Deutschlandticket vor. In der Straße von Hormuz ist nach Angaben der iranischen Revolutionsgarden ein Öltanker auf eine Seemine gefahren und explodiert. Der Tanker El Ghaya sei auf der vom Iran verminten südlichen Route durch die Meerenge unterwegs gewesen, so der staatliche Rundfunk. Das gesamte Schiff sei nach der Detonation der Mine in Flammen aufgegangen. Die Marineführung der Revolutionsgarden teilte mit, sie habe zuvor vor dem Befahren der südlichen Route gewarnt. Die Marine hat die südliche Passage vermint, lediglich eine nördliche Route entlang der iranischen Küste für sicher erklärt und verlangt Gebühren für die Durchfahrt. Wer mit dem E-Scooter durch die Stadt fährt, sollte das sicher tun. Besonders Jugendliche. Das wollen die Grünen in Iserlohn und fordern deshalb ein spezielles E-Scooter-Sicherheitstraining. Das Thema steht heute auf der Tagesordnung des Verkehrsausschusses. Demnach soll die Stadtverwaltung prüfen, ob auf dem Verkehrsübungsplatz oder auf Schulhöfen ein Parcours aufgebaut werden kann. Jugendliche ab 14 Jahren sollen dort üben, richtig zu bremsen, das Gleichgewicht zu halten und Hindernissen auszuweichen. Unterstützen könnten dabei die Polizei und die örtliche Verkehrswacht, heißt es. Die Polizei betreibt bereits seit Ende der Sommerferien in den Schulen Aufklärungsarbeit. In dieser Woche stellen sich in Lüdenscheid rund 100 heimische Firmen und Institutionen vor bei der ZAK-Ausbildungsmesse am Donnerstag und Freitag im Kulturhaus. Die Messe will Einblicke geben und zwar in Ausbildungsberufe, duale Studiengänge und Praktika. Vertreten sind dabei das Handwerk, der Einzelhandel sowie auch der öffentliche Dienst. Schulklassen können die Stände an beiden Tagen vormittags besuchen. Die Lüdenscheider Ausbildungsmesse ist dann am Nachmittag für alle offen. Und das waren die Nachrichten mit Manfred Uhl. Weitere Meldungen findet ihr auf radio.mk.de und in unserer App.
0: Dankeschön, Manfred. 6:03 haben wir's. Der Sommer, der hat offenbar noch keine Lust, Feierabend zu machen. Bei uns im Märkischen Kreis gibt's heute einen richtig schönen Dienstag mit viel Sonne und einigen wenigen Wolken. Und vor allem wird's nochmal warm, bis zu 25 Grad. Heißt, draußen sitzen geht auf jeden Fall klar. Die Aufstehtemperaturen habe ich noch für euch. 15 Grad an der Burg Altena und 14 Grad an der Nordhelle bei Herscheid. Jetzt noch der Radio MK Verkehr, der beste Verkehrsservice für unseren Märkischen Kreis und ganz Südwestfalen. Die A1 ist am Start, Dortmund-Köln zwischen Schwerte und dem Westhofener Kreuz. 2 Kilometer stockend, plant an dieser Stelle 3 Minuten mehr ein und meldet uns Staus, Blitzer oder Gefahrenstellen, wenn ihr unterwegs seid und irgendwas gesehen habt. 08000 150 500. Eine gute und sichere Fahrt.
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0: Einen schönen guten Morgen von mir. Mit Trash-Pop ist sie groß geworden, hat aber eigentlich eine richtig geniale Stimme. Lady Gaga und Hold My Hand, jetzt in den Hits. Morgen.

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0: 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Schönen guten Morgen jetzt mit den 90s. Hier sind die Spin Doctors und Two Princes.

0: Thank you, DJ.
1: Ja, danke, Usher. DJ Gadaswadin in Love, die Hits im Best Mix hier bei Radio MK, 6.48 Uhr. E-Scooter, haben wir gerade schon in den Nachrichten gehört, gehören inzwischen zum Straßenbild, gerade bei Jugendlichen. Aber die Dinger können offenbar deutlich gefährlicher sein, als viele denken. Denn im Märkischen Kreis sind die Unfallzahlen innerhalb von 5 Jahren um 700% gestiegen. Teilweise mit schweren und lebenslangen Verletzungen. Und jetzt soll schon bei Schülern angesetzt werden. Der Vorschlag kommt aus der Politik, Frank Kühler aus unserer Redaktion.
2: Ja, es ist einfach nicht mehr zu tolerieren. Die Iserlohner Grünen fordern deswegen ein spezielles E-Scooter-Sicherheitstraining für Schüler. Das könnte auf dem Verkehrsübungsplatz oder auf ausgesuchten Schulhöfen stattfinden. Diesen Antrag haben die Grünen auf die Tagesordnung des Verkehrsausschusses gehoben. Und der ist heute am späten Nachmittag in Iserlohn.
1: Aber was müssen Jugendliche beim E-Scooter-Fahren denn offenbar noch lernen? Was ist bei den Dingern anders als zum Beispiel beim Fahrrad?
2: Das Problem ist, viele junge Fahrer unterschätzen die besonderen Fahreigenschaften der Scooter. Die Beschleunigung ist eine ganz andere. Wie bei allen Elektrofahrzeugen ist das extrem direkt und stufenlos. Die Räder sind klein und kippelig und sie gelten ja auch als Kraftfahrzeug und das nicht ohne Grund.
1: Ja, und die Grünen sagen, ein kombiniertes Trainingsprogramm aus Theorie und Praxis könnte das Unfallrisiko senken. Heute Abend steht der Antrag der Grünen im Iserlohner Verkehrsausschuss auf der Tagesordnung. Die Iserlohner Grünen fordern ein spezielles E-Scooter-Sicherheitstraining für Schüler. Gehört habt das hier bei uns bei Radio MK. Guten Morgen.

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1: Mit Thorsten Adolfs. Guten Morgen. Die Autofahrer müssen sich wohl an die aktuellen Rekordspritpreise gewöhnen, denn erst im nächsten Jahr dürften sich die Kraftstoffpreise wieder normalisieren. Davon gehen die Experten vom Wirtschaftsverband Fuels und Energie aus. Christian Böder aus der Nachrichtenredaktion. Es gibt aber Hoffnung, dass sich die Preise für Benzin und Diesel schon vorher zumindest etwas beruhigen.
2: Genau, aber das steht und fällt natürlich mit der Krise im Mittleren Osten. Wegen des Iran-Kriegs ist viel Raffinerieleistung verloren gegangen, Kraftstoff wird immer knapper und die vergangenen Tage und Wochen haben immer wieder gezeigt, jede neue Angriffswelle, jede Verschlechterung der Lage treibt zuerst den Rohölpreis in die Höhe und dann auch die Preise an den Tankstellen. Erst wenn die Waffen schweigen, beginnt der Markt sich langsam zu beruhigen. Das gilt nicht nur für die Spritpreise, sondern auch für Heizöl. Der Chef von Fuels and Energy rät Ölheizungsbesitzern sogar, jetzt eher wenig Öl bestellen und darauf bauen, dass sich die Preise in nächster Zeit etwas verbessern.
1: Wegen der Lage am Persischen Golf wird auch wieder in der Politik der Ruf nach einem Preisdeckel für Sprit laut.
2: Genau, beim Ob und Wie gehen die Meinungen aber auseinander. SPD-Fraktionsvize Zorn will zum Beispiel einen Deckel nach belgischem Modell. Das bedeutet ein Preismaximum im Einzel- und Großhandel, ermittelt durch eine Formel in Verhandlungen zwischen Mineralölkonzern und der Regierung. Das kostet laut ihm unterm Strich den Staat nichts, aber die Gewinne der Konzerne werden begrenzt. CDU-Wirtschaftsministerin Reiche lehnt einen Preisdeckel dagegen ab und will lieber bestimmte Bevölkerungsgruppen gezielt über Direktzahlungen entlasten.
1: Dankeschön, Christian. Und jetzt weitere Meldungen im Überblick. Russland und die Ukraine wollen nach Angaben von US-Präsident Trump im jeweils anderen Land keine Energieanlagen mehr angreifen. Beide Länder hätten dem zugestimmt, schrieb Trump in seinem Online-Dienst Truth Social. Aus Moskau gab es bis jetzt keine Reaktion darauf. Der ukrainische Präsident Zelensky sagte, man sei zur Deeskalation bereit, falls Russland seine Angriffe beende. Der Ruhrverband will in den nächsten Wochen Sauerstoff in mehrere Talsperren einleiten. So soll dort ein Fischsterben verhindert werden. Weil sich die Wasserschichten während des langen Hochsommers kaum vermischt haben, könne der Sauerstoffgehalt in der Tiefe sonst gefährlich absinken, heißt es. 4 von 10 jungen Erwachsenen in Deutschland würden gerne eine eigene Firma gründen. Bei den meisten bleibt es aber bei diesem Wunsch. Das zeigt eine Befragung der Bertelsmann Stiftung. Gerade mal 3% der Befragten haben diesen Schritt gewagt und ein eigenes Unternehmen auf die Beine gestellt. 3 von 10 Befragten sagten aber auch, dass Eigenständigkeit nichts für sie ist. Die meisten von ihnen bevorzugen die Sicherheit eines Angestelltenverhältnisses. Andere sagten, dass sie zu wenig über die Unternehmensgründung wissen und dass sie sich den Stress als Selbstständige nicht antun wollen. Soweit die Meldungen mit Thorsten Adolfs.
3: Dankeschön, Thorsten. Kurz nach 7 haben wir's. Nochmal kurz Sommertanken. Das können wir heute bei uns im Märkischen Kreis. Zum Start gibt's einige Wolken, aber im Laufe des Tages wird's auf jeden Fall freundlicher und vor allem ziemlich warm. Bis zu 25 Grad sind heute drin. Also insgesamt ein richtig toller Spätsommertag und wahrscheinlich einer der letzten, an denen das T-Shirt ganz oben im Kleiderschrank liegen darf. Aktuell 15 Grad in Hemer am Sauerlandpark, 14 Grad an der Fenomenta in Lüdenscheid.
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3: Der Radio MK Verkehr, der beste Verkehrsservice für unseren Märkischen Kreis und ganz Südwestfalen. Keine Staus, keine Meldung aktuell um kurz nach 7. Das ist die gute Nachricht, wenn ihr auf dem Weg zur Arbeit seid. Kommt gut an und meldet uns Blitzer unter der 08150 500. Ach, ich freue mich. Ein schöner Tag heute nochmal. Die Sonne genießen, vielleicht noch ein Eis essen. Wir begleiten euch durch den Morgen schon mal mit den Hits im besten Mix und gehen zurück in die 90s mit Scatman John und Scatman.
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0: Ailiva und Apache 207 und Wunder 10 nach 7 Radio MK ist hier. Ja, jetzt kriechen sie wieder durchs Unterholz mit Körbchen im Ellenbogen und einem scharfen Messer bewaffnet, suchen sie nach Nahrung. Um wen geht's? Klar, um die Pilzsammler, die sind wieder unterwegs, aber man sollte sich schon gut auskennen.
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2: Pilze bestimmen für Anfänger. Lektion 1, verlass dich nur auf echte Experten, die dir auch immer sagen können, wie ein Pilz heißt.
3: Ich weiß nicht genau, wie der heißt. Ich nenne den immer Sebastian.
2: Lektion 2, Pilzsammler haben immer diesen einen streng geheimen Fundort. Du musst gar nicht erst fragen, wo es die vielen schönen Steinpilze gibt.
4: Ja, im Wald. Da sind ringsrum so Bäume. Mehr sage ich nicht.
2: Lektion 3. Je schöner ein Pilz aussieht, desto weniger solltest du ihn essen.
4: Oh, der sieht ja lecker aus. Guck mal, knallrot, weiße Punkte.
2: Und Lektion 4. Wenn du einfach nur angeben willst, denk dir die Pilzarten einfach aus. Es klingt sowieso alles ähnlich.
4: Ach hier, schau mal, das gibt's doch nicht. Der gefleckte Langstiel, Wackelhut, Krummnasen, Zottellamellen, Doppelröhrlings, Knollen, Schleimfuß.
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0: 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Ed Sheeran kennen wir alle und auch bei Charlie Chaplin, würde ich sagen, klingelt es wahrscheinlich bei den meisten von uns. Der kleine Mann mit dem Schnurrbart, dem Hut und dem berühmten Gang. Chaplin gilt als einer der ersten großen Weltstars des Kinos. Und jetzt wird es für Iserlohn ziemlich besonders, denn seine Enkelin Laura Chaplin ist Künstlerin und stellt ihre Kunst aktuell in der Galerie Hermie M. aus. Laura hat ihren Großvater zwar selbst nicht mehr kennengelernt, aufgewachsen ist sie aber in seinem Haus und über ihre Kunst hat sie trotzdem eine ganz besondere Verbindung zu ihm aufgebaut.
1: Er war schon immer präsent in meinem Leben, egal wo ich bin oder was ich mache. Und das, obwohl ich ihn nie persönlich kennengelernt habe. Durch meine Kunst baue ich eine ganz eigene Beziehung zu meinem Großvater auf. Charlie Chaplin hat Millionen Menschen weltweit berührt. Jeder hat seine eigenen Erinnerungen und sein eigenes Bild von ihm. Meine Malerei ist mein persönlicher Weg, ihn zu entdecken und ihn kennenzulernen.
0: In ihren Bildern, da tauchen vor allem drei Motive immer wieder auf. Charlie Chaplin, Pferde und Frauensilhouetten. Alles Dinge, die sie persönlich inspirieren und faszinieren. Doch auch sie selbst hat versucht, ihre Werte an die Menschen weiterzugeben. Zum Beispiel mit ihren neuesten Werken.
1: Mein neuestes Werk sind Fabeln aus der griechischen Mythologie. Ich greife Geschichten des griechischen Sklaven Aesop auf und verbinde sie auf eine moderne Weise mit meinem Großvater. Ich glaube, dass diese Geschichten auch heute noch Bedeutung haben und wir aus diesen jahrtausendealten Weisheiten noch etwas lernen können.
0: Wenn ihr also ein bisschen in die Welt der Familie Chaplin eintauchen wollt, die Ausstellung von Laura Chaplin in der Galerie Hermie M. in Iserlohn könnt ihr noch bis zum 23. Oktober besuchen. Gehört habt ihr davon hier bei uns bei Radio MK. Schönen guten Morgen.

0: In Iserlohn, da sollen demnächst noch mehr öffentliche Ladesäulen für E-Autos stehen. 100 gibt's bereits. Und was dann noch so kommen könnte, das hört ihr jetzt von Manfred Uhl in den Radio MK Nachrichten. Er hat das Wichtigste für uns aus aller Welt und dem Märkischen Kreis um 7:30. Einen schönen guten Morgen.
1: Schönen guten Morgen. Die Städte und Gemeinden in Deutschland ächzen unter immer weiter steigenden Pflegekosten. Das sagte der Hauptgeschäftsführer des Städte- und Gemeindebundes Berghegger der Augsburger Allgemeinen. Demnach seien die Ausgaben der Kommunen für die sogenannte Hilfe zur Pflege vom Jahr 2023 bis 2025 um ein Drittel gestiegen auf mittlerweile 6 Milliarden Euro. Bei der Hilfe zur Pflege springen die Sozialämter ein, wenn die Heimbewohner oder die Angehörigen ihre Eigenanteile nicht mehr bezahlen können. Kampfflugzeuge der NATO haben im litauischen Luftraum eine Drohne abgeschossen. Das teilte das Nationale Krisenmanagementzentrum mit. Litauens Präsident Nauseda schrieb, er danke den Einsatzkräften der Allianz für ihre schnelle Reaktion. Woher die Drohne kam, ist bislang nicht bekannt. Litauen grenzt an die russische Exklave Kaliningrad und an das mit Russland verbündete Belarus. Seit dem russischen Angriff auf die Ukraine sieht sich das Land bedroht. Auch in Iserlohn gibt es immer mehr Elektroautos. Damit die auch künftig problemlos geladen werden können, plant die Stadtverwaltung ein neues Konzept für Ladesäulen. Demnach gibt es durch die Stadtwerke aktuell zwar schon 100 Ladepunkte, der weitere Ausbau soll aber geregelt ablaufen. So will Iserlohn verhindern, dass Privatanbieter sich nur die rentabelsten Plätze schnappen und andere Stadtteile leer ausgehen. Ein externer Berater soll den Plan nun erstellen. Das kostet rund 50.000 Euro, wobei das Land 90% der Kosten übernehmen könnte. Heute ist das Ladesäulenkonzept Thema im Iserlohner Verkehrsausschuss. Der Sommer an der Ruhr war der zweitwärmste seit Beginn der Wetteraufzeichnungen. Das zeigt die aktuelle Bilanz des Ruhrverbandes. Nur im Rekordsommer 2003 war es noch heißer. Gleichzeitig fiel deutlich zu wenig Regen. Der Juli war sogar der trockenste seit 100 Jahren. Deshalb mussten die Talsperren im Sauerland zeitweise 13 Mal mehr Wasser in die Ruhr abgeben, als hineinfloss. Weil seit 2 Jahren aber neue, niedrigere Grenzwerte für den Abfluss gelten, konnte der Verband viel Wasser einsparen. Laut Ruhrverband sind unsere Talsperren aktuell noch zu knapp 75% gefüllt und damit gut für den Herbst gerüstet.
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1: Und die richtet sich heute an junge, talentierte Fachkräfte aus unserer Region. Die Südwestfälische Industrie- und Handelskammer vergibt nämlich wieder ihr Weiterbildungsstipendium. Darauf können sich alle bewerben, die noch keine 25 Jahre alt sind und die ihre Abschlussprüfung mit der Note sehr gut bestanden haben. Gefördert werden berufsbegleitende Weiterbildungen über 3 Jahre hinweg mit Zuschüssen von über 9.000 Euro. Allerdings müsst ihr euch beeilen, denn heute ist Bewerbungsschluss. 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
0: Dankeschön, Manfred. 3 Minuten nach 7:30. Und heute wird's nochmal ordentlich warm bei uns im Märkischen Kreis. Bis zu 25 Grad werden's. Dazu gibt's einen Mix aus viel Sonne und auch minimal ein paar Wolken. Vor allem tagsüber macht sich die Sonne breit. Also genießt diesen Spätsommertag. Heute Morgen sind's an der Brennscheider Mühle in Nachod-Wipplingwerde 14 Grad und auch 14 Grad bei uns an der Östertalsperre in Plettenberg. Schauen wir noch schnell auf die Straßen. 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Jetzt ist einiges dazugekommen. Wir starten mit der A1 Dortmund-Köln zwischen Kefelsberg und Kreuz-Wuppertal-Nord. 1 Kilometer, 2 Minuten plus. Die A1 Münster-Köln zwischen Kamenzentrum und Schwerte 2 Kilometer, stockend, hier dauert es 4 Minuten länger. Dann die A45 Hagen-Dortmund zwischen Hagener Kreuz und Westhofener Kreuz. 4 Kilometer Stau, 10 Minuten plus. A45 Hagen-Dortmund zwischen Dortmund-Süd und Kreuz Dortmund-Witten. 2 Kilometer stocken, 3 Minuten plus. Und noch die A46 Hemer-Hagen zwischen Iserlohn-Seilersee und Iserlohn-Zentrum. 1 Kilometer Stau, da dauert es 3 Minuten länger. Für eure Blitzer gibt es dann noch die Hotline bei uns, 08000 150 500, wenn ihr was gesehen habt. Her damit!
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0: Einen schönen guten Morgen und Leute, heute an diesem 15. September sind es genau 100 Tage bis... Weihnachten. Es gibt ja immer eine Menge zu tun vorher, ne? Wann fangt ihr denn damit im Märkischen Kreis so an mit den Vorbereitungen?
3: Jetzt auf keinen Fall.
4: Ja, Anfang Dezember, Mitte Dezember.
5: Ganz früh wie möglich.
6: Eine Woche vor Weihnachten, eventuell.
7: So nach dem ersten Advent.
8: 4 Wochen vorher.
9: Immer um letzten Drücker.
10: Frühestens Ende November.
11: Bin da ja ein bisschen später.
12: Ich habe schon angefangen damit, ich habe schon Dominosteine gekauft.
6: Die Gedanken, die kreisen schon mal jetzt.
4: 2 Tage zuvor. Ich gehe immer rein, wenn die Stadt voll ist und ärgere mich darum, dass ich mich nicht vorher drum gekümmert habe.
0: Ja, also behaltet es schon mal im Hinterkopf. 100 Tage noch bis Weihnachten. Ihr könnt euch schon mal so ein paar Gedanken machen.
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0: Photogenic Shoot. 20 vor 8, schönen Dienstagmorgen euch in dieser ganz besonderen Woche. 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

0: E-Scooter kennen wir alle. Sie sind praktisch, schnell und vor allem auch für viele Jugendliche inzwischen ganz normal. Es ist nur blöd, wenn aus der kurzen Fahrt plötzlich ein Fall für die Notaufnahme wird. Und genau das passiert im Märkischen Kreis offenbar immer häufiger. Die Unfallzahlen, die sind innerhalb von 5 Jahren um satte 700% gestiegen, mit teilweise schwersten und lebenslangen Verletzungen. Und jetzt will die Politik dagegen steuern, Frank Köhler aus der Radio MK-Redaktion.
1: Das ist einfach nicht mehr zu tolerieren. Die Iserlohner Grünen fordern deswegen ein spezielles E-Scooter-Sicherheitstraining für Schüler. Das könnte auf dem Verkehrsübungsplatz oder auf ausgesuchten Schulhöfen stattfinden. Diesen Antrag haben die Grünen auf die Tagesordnung des Verkehrsausschusses gehoben. Und der ist heute am späten Nachmittag in Iserlohn.
0: Aber warum sind E-Scooter eigentlich so ein Unfallrisiko? Fahrräder sind ja teilweise auch ziemlich flott unterwegs.
1: Das Problem ist, viele junge Fahrer unterschätzen die besonderen Fahreigenschaften der Scooter. Die Beschleunigung ist eine ganz andere. Wie bei allen Elektrofahrzeugen ist das extrem direkt und stufenlos. Die Räder sind klein und kippelig und sie gelten ja auch als Kraftfahrzeug und das nicht ohne Grund.
0: Die Grünen setzen da vor allem auf ein kombiniertes Training aus Theorie und Praxis, damit Jugendliche die Scooter besser einschätzen können. Der Antrag, der steht heute Abend im Iserlohner Verkehrsausschuss auf der Tagesordnung. Die Iserlohner Grünen fordern ein spezielles E-Scooter-Sicherheitstraining für Schüler. Radio MK hier, 10 vor 8.

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1: Mit Thorsten Adolfs. Guten Morgen. An der NATO-Ostflanke hat es einen neuen Vorfall mit einer Drohne gegeben. Sie wurde über Litauen von NATO-Kampfjets abgeschossen. Das hat Litauens Präsident Nauseda auf X bestätigt. Der aktuelle Drohnenvorfall hat auch dazu geführt, dass Polen seine Luftverteidigung aktiviert hat, als Vorsichtsmaßnahme, wie es heißt. Nach ersten Erkenntnissen wurde die Drohne im benachbarten Belarus gestartet. Mehr zum Thema hat Christian Böder aus den Nachrichten.
2: Die abgeschossene Drohne ging in einer ländlichen Region nahe des Kaunassee nieder, ohne Schaden anzurichten. Litauens Außenminister Budris bedankte sich nach dem Abschuss bei den NATO-Verbündeten. Die Aktion sende die klare Botschaft, dass die NATO wachsam, engagiert und bereit sei, schrieb er auf X. Der Vorfall kommt zu einer Zeit, in der es mal wieder nach einer möglichen Entspannung zwischen Russland und der Ukraine aussah. US-Präsident Trump hatte erst gestern angekündigt, dass Russland und die Ukraine erstmal nicht weiter die Energieanlagen des anderen angreifen wollen. Der ukrainische Präsident Selenskyj schrieb auf X, das sei ein erster Schritt in die Richtung eines Friedens. Aus Moskau kam allerdings keine Reaktion. Die Ukraine startete deshalb in der Nacht wieder Drohnenangriffe, dieses Mal auf eine russische Ölraffinerie.
1: Und jetzt weitere Nachrichten in der Zusammenfassung. Die Mineralölkonzerne rechnen damit, dass sich die Spritpreise erst im Laufe des nächsten Jahres wieder normalisieren werden. Entscheidend sei die weitere Entwicklung, vor allem im Nahen Osten, heißt es vom Verband Fuels und Energie. Verbandssprecher von Gersdorf sagte der RP, in der Region sei durch Angriffe viel Raffineriekapazität verloren gegangen. Die steigenden Eigenanteile in der Pflege werden zu einer wachsenden Belastung für die Kommunen, das sagt der Städte- und Gemeindebund. Zuletzt lagen die Kosten bei 6 Milliarden Euro. Die Hilfe kann bei den Sozialämtern beantragt werden, wenn Einkommen und Vermögen zusammen mit den Leistungen der Pflegeversicherung nicht ausreichen, um die Pflegekosten zu decken. Erst nach 19 Stunden ist im Eifelkreis Bitburg-Prüm ein verunglückter Motorradfahrer entdeckt worden. Die Insassen eines vorbeifahrenden Autos fanden die Maschine des 69-Jährigen an einem abschüssigen Waldrand und alarmierten die Rettungskräfte. Der Motorradfahrer wurde schwer verletzt in eine Klinik gebracht. Die künstliche Intelligenz verändert unsere Welt gerade so rasant, dass die Vereinten Nationen Alarm schlagen. UN-Menschenrechtskommissar Türk warnt vor beispiellosen Risiken durch KI. Er sagt, wir stehen an einer Schwelle, die nicht nur uns, sondern auch unsere Kinder und Kindeskinder betreffen wird. Das Problem sei der weltweite Wettlauf, bei dem es nur noch darum gehe, immer leistungsfähigere Systeme zu entwickeln, so Türk. Er befürchtet, dass das unser gesamtes Leben bedrohen könnte. Von den Regierungen und großen Technikkonzernen fordert er einen gemeinsamen Plan, um diese Entwicklung zu bremsen und zu kontrollieren. Wenn wir nicht aufpassen, könnten Menschen schlimmstenfalls von lebenswichtigen Dingen wie sauberem Wasser oder Finanzdienstleistungen abgeschnitten werden, sagt er. Soweit die Meldungen mit Thorsten Adolfs.
3: Vielen Dank, Thorsten. Wir schauen aufs Wetter und heute wird es nochmal richtig spätsommerlich bei uns im Märkischen Kreis. Jetzt am Morgen sehen wir es schon, klarer Himmel, viel Sonne dabei und so bleibt es auch tagsüber. Dazu wird es warm mit bis zu 25 Grad. Also Sonnenbrille gleich einpacken, wenn es zur Arbeit geht. Heute Morgen jetzt 17 Grad an der Lenne in Lettmate, 16 Grad am Werdohler Bahnhof.
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3: 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Hier gibt's die A1 Münster-Dortmund, da steht ihr zwischen dem Kamener Kreuz und Unna. 5 Kilometer im Stau, 11 Minuten plus. Die A44 Kassel-Dortmund zwischen dem Werler Kreuz und Kreuz Dortmund-Unna. 3 Kilometer stockend, 6 Minuten on top. Die A45 Hagen-Dortmund zwischen dem Hagener Kreuz und Kreuz Dortmund-Witten. 8 Kilometer Stau, da dauert's ein bisschen länger, 20 Minuten braucht ihr, bis ihr da durch seid. Und die A46 Hemerhagen zwischen Iserlohn-Seilersee und Iserlohn-Zentrum. 1 Kilometer stockend, 2 Minuten on top. Blitze haben wir bis jetzt noch nicht reinbekommen, aber ihr habt die Chance, uns einen zu melden unter der 08000 150 500. 25 Grad heute, Mensch, ich glaube, ich werde nochmal im Garten anpacken, nochmal das Ganze ein bisschen winterfest machen, ja. Wer weiß, wie die nächsten Tage, Wochen sind. Vielleicht ist es nur verregnet, dann kommt man gar nicht mehr dazu, ne? Könnt ihr vielleicht auch machen, das ist so mein Plan für den heutigen Tag. Erstmal starten wir aber in den Arbeitstag mit ganz viel Musik. 4 Hits am Stück, Nickelback, Dasher, For the Cause, Stand By Me aus den 90ern und Kaigo und Donna Summer sind auch dabei.
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0: Ein Klassiker neu aufgemotzt von Kygo zusammen mit Donna Summer und Hard Stuff gehört bei uns bei Radio MK um 18 nach 8. Ja, nur so fürs Protokoll, 100 Tage noch bis Weihnachten. Wenn ihr jetzt denkt, danke für die Information, was soll ich damit? Ich meinte es nur gut. Ihr wärt nicht die Einzigen, die sich aktuell beim Einkaufen so ein bisschen wundern.
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3: Ja, nee, ist klar. Ey, gestern war ich ja, ganz gegen meine Gewohnheiten, mal im Supermarkt. Und ich denk so, was ist denn hier passiert? War ich ein halbes Jahr ohnmächtig und muss so erfahren? Oder bin ich in der Zeitmaschine angereist? Ja, es kann ja nur irgendwie so was sein. Denn warum sollten sonst da im Regal Lebkuchen, Herzen, Spekulatius und Dominosteine liegen? Ich hatte gestern noch einen Sonnenbrand, der allerdings beim ersten Dominostein ansatzlos in Sodbrand übergeht. Jetzt mal im Ernst, Leute. Die Freibäder hatten doch letzte Woche noch auf. Und jetzt liegt die Weihnachtsbäckerei da im Regal. Da wird doch jedes Jahr früher. Wir werden es noch erleben, dass der Bademeister im Freibad Sätze sagt wie: Mit den Spekulatius weg vom Beckenrand, sonst mach ich einen Dreier dicht. Jetzt mal ganz im Ernst. Wer kauft das Zeug denn jetzt schon? Ja gut, eine kenne ich. Die steht gerade bei uns zu Hause in der Küche und macht den Glühwein dazu heiß. Naja, habe ich halt bis Weihnachten jetzt jeden Tag Domino-Day zu Hause. Gibt Schlimmeres. In diesem Sinne, Leute, lasst euch die Glühweinschorle schmecken. Fuchs sein, Mensch bleiben, euer Atze.
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0: In Lüdenscheid, da startet in dieser Woche wieder eine große Ausbildungsmesse und das ist jetzt Thema bei Manfred Uhl in den Radio MK Nachrichten. Er hat wie immer die wichtigsten Meldungen des Morgens mit dabei, jetzt um 8:30. Einen schönen guten Morgen.
1: Schönen guten Morgen. Wegen der enorm gestiegenen Spritpreise ist eine erneute Diskussion über Gegenmaßnahmen ausgebrochen. So fordert die SPD einen Preisdeckel und eine Übergewinnsteuer. Das geht aus einem Positionspapier der Sozialdemokraten hervor. Dort heißt es, dass die Mineralölkonzerne die aktuelle Krise schamlos ausnutzen, um Rekordgewinne auf Kosten der Bürger zu machen. Auch CSU-Chef Söder fordert eine Entlastung von Autofahrern. Die Grünen schlagen dagegen ein ermäßigtes Deutschlandticket vor. Die US-Umweltbehörde EPA hebt Vorschriften zur Begrenzung klimaschädlicher Treibhausgasemissionen von Kohle- und Gaskraftwerken auf. Demnach werde der Großteil für Vorschriften für US-Kraftwerke zurückgenommen. Das teilte EPA-Chef Zeldin bei einem G20-Ministertreffen in Houston mit. Die Amerikaner werden sinkende Strompreise erleben, versprach er. Die Kohleverbrennung zur Stromerzeugung werde voraussichtlich um mehr als das Zehnfache steigen, heißt es in der EPA-Mitteilung. In Iserlohn könnte es bald ein spezielles Fahrsicherheitstraining für E-Scooter geben. Das schlagen jedenfalls die Grünen vor und heute wird darüber im Iserlohner Verkehrsausschuss gesprochen. Demnach unterschätzen viele junge Fahrer die besonderen Fahreigenschaften der Scooter. Ein kombiniertes Trainingsprogramm aus Theorie und Praxis könne hier ansetzen, um das Unfallrisiko zu senken. Die Grünen schlagen für Fahrtrainings den Iserlohner Verkehrsübungsplatz oder verschiedene Schulhöfe vor. Wegen der rasant angestiegenen Scooterunfälle geht die Polizei im Märkischen Kreis bereits in alle 8 Schulklassen, um über die Gefahren und die Regeln zu informieren. In dieser Woche stellen sich in Lüdenscheid rund 100 heimische Firmen und Institutionen vor bei der ZAK-Ausbildungsmesse am Donnerstag und Freitag im Kulturhaus. Die Messe will Einblicke geben und zwar in Ausbildungsberufe, duale Studiengänge und Praktika. Vertreten sind dabei das Handwerk, der Einzelhandel sowie auch der öffentliche Dienst. Schulklassen können die Stände an beiden Tagen vormittags besuchen. Die Lüdenscheider Ausbildungsmesse ist dann am Nachmittag für alle offen.
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1: Und die richtet sich heute an junge, talentierte Fachkräfte aus unserer Region. Die Südwestfälische Industrie- und Handelskammer vergibt nämlich wieder ihr Weiterbildungsstipendium. Darauf können sich alle bewerben, die noch keine 25 Jahre alt sind und die ihre Abschlussprüfung mit der Note sehr gut bestanden haben. Gefördert werden berufsbegleitende Weiterbildungen über 3 Jahre hinweg mit Zuschüssen von über 9.000 Euro. Allerdings müsst ihr euch beeilen, denn heute ist Bewerbungsschluss. 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
0: Vielen Dank, Manfred. 8:50 haben wir es. Der Sommer hat offenbar noch gar keine Lust, Feierabend zu machen. Bei uns im Märkischen Kreis gibt's heute einen ziemlich schicken Dienstag mit viel Sonne und einigen wenigen Wolken. Und vor allem wird's auch nochmal richtig warm, bis zu 25 Grad. Sehen wir schon da draußen, das wird ein toller Tag. Heiß draußen sitzen geht auf jeden Fall klar. Die Aufstehtemperaturen bzw. die auf dem Weg zur Arbeit Temperaturen habe ich noch für euch. 17 Grad an der Burg Altena. Und 16 Grad an der Nordhelle bei Herscheid. Schauen wir noch auf die Straßen, der Radio MK Verkehr. Der beste Verkehrsservice für unseren Märkischen Kreis und ganz Südwestfalen. Vorsicht erstmal auf der A45 Hagen-Gießen. Zwischen Meinerzhagen und Rolzhagen ist ein liegen gebliebenes Fahrzeug auf dem rechten Fahrstreifen. Fahrt da vorsichtig. Dann haben wir die A1 Münster-Köln. Zwischen Kamenzentrum und Schwerte 6 Kilometer stockend. Hier dauert 7 Minuten länger. Die A44 Kassel-Dortmund. Zwischen dem Werler Kreuz und Kreuz Dortmund-Unna 4 Kilometer stockend, 5 Minuten plus. Ihr steht auf der A45 Hagen-Dortmund. Zwischen dem Hagener Kreuz und dem Westhofener Kreuz 5 Kilometer Stau aktuell dort, knappe Viertelstunde. Und die A45 im weiteren Verlauf zwischen Dortmund Süd und Kreuz Dortmund-Witten nochmal 4 Kilometer stockend und 7 Minuten. Das war's auch schon aus unseren Verkehrsmeldungen. Wenn ihr noch einen Blitzer gesehen habt, ruft uns gerne an unter der 08000 150 500. Euch da draußen eine gute und sichere Fahrt von mir. Der Wunscherfüller ist zurück bei Radio MK, kennt ihr ja aus den vergangenen Jahren. Wir erfüllen euch wieder eure größten Herzenswünsche ab nächster Woche und die genauen Infos dazu gleich nach 3 Hits am Stück. Hier ist Shaggy.
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1: Radio MK hier, 8:45. Markus Duda hier für euch. 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
1: Mit Thorsten Adolfs. Guten Morgen. Am brandenburgischen Oberlandesgericht startet heute der Prozess um eine Klage gegen den Discounter Lidl. Ein Urteil in der Sache könnte Signalwirkung haben und Folgen auch für viele Verbraucher in Deutschland. Es geht um die Lidl Plus App. Der Verbraucherzentrale Bundesverband sagt, solche Rabatt-Apps sind diskriminierend und hat die Supermarktkette deshalb vor Gericht gezogen. Christian Böder aus dem News-Team. Lidl ist ja nicht das einzige Unternehmen mit so einer App.
2: Keinesfalls. Ob Supermärkte, Drogerien oder Modeketten, gefühlt jedes größere Unternehmen hat eine eigene App, die nicht nur die Handys vieler Menschen zumüllen, sondern auch mit Bonuspunkte sammeln und besonderen Angeboten zum Kaufen und App runterladen locken. Und so kommen die Konzerne natürlich an Kundendaten und Kaufverhalten. Kritik an den Anwendungen gibt es schon länger. Experten sagen zum Beispiel, so richtig sparen tut man mit den Apps nicht. Laut dem Vergleichsportal Smaggle liegt die Durchschnittsersparnis bei nur 1%. Aber App-Inhaber kaufen mehr. Darum geht es den Verbraucherschützern aber gar nicht, sondern vielmehr, dass viele Angebote oder Rabatte für Kunden mit Apps exklusiv sind. Das schließt vor allem dann ältere, behinderte und jüngere Menschen aus, weil die solche Apps nicht haben dürfen oder bedienen können.
1: Wann könnte ein Urteil kommen?
2: Da kann man nur spekulieren. Möglich wäre schon heute, aber auch weitere Verhandlungstermine sind drin. Lidl ist nicht der erste Discounter, der juristischen Ärger wegen einer App hat. Auch die Konkurrenten Netto und Penny wurden deshalb schon vor Gericht gestellt. Allerdings wurden die Klagen wegen fehlender Beweise abgewiesen. Aber es wurde Revision eingelegt. Die Fälle sind jetzt Sache des Bundesgerichtshofs. Prozesstermine gibt's aber noch nicht.
1: Danke, Christian. Und jetzt weitere Meldungen in der Zusammenfassung. Die USA haben nach eigenen Angaben zum ersten Mal Waffen im Weltall stationiert. Sie seien in der Lage, den gemeinsamen Kampfverband gegen feindliche Aktionen zu verteidigen, heißt es von der US Space Force. Die neuen Fähigkeiten könnten, wenn nötig, aber auch für offensive Zwecke eingesetzt werden. Der Staat sollte sich bei möglichen Entlastungen bei den hohen Spritpreisen zurückhalten. Das empfiehlt das Kiel-Institut für Weltwirtschaft. Konjunkturexperte Gern sagte dem Deutschlandfunk, einen allgemeinen Schluck aus der Pulle des Steuerzahlers sollte man nicht nehmen. Stattdessen müsse im Auge behalten werden, welche Personengruppen wirklich hart von Kostensteigerungen betroffen seien. Nach Informationen der Umweltschutzorganisation Greenpeace gibt es in der Straße von Hormuz mittlerweile 5 größere Ölteppiche. Auslöser sind die Angriffe auf Tankschiffe. Auch vor der Küste des Oman breitet sich laut Greenpeace ein Ölteppich aus. Dort war ein Tankschiff der sogenannten russischen Schattenflotte auf Grund gelaufen. Der Ruhrverband greift jetzt aktiv ein, um ein Fischsterben in den Talsperren durch den langen heißen Sommer zu verhindern. Weil sich die Wasserschichten in der Möhne- und Ennepe-Talsperre kaum vermischt haben, fehlt es in der Tiefe an Sauerstoff, was für Fische, die es eher kühl mögen, gefährlich wird. Der Ruhrverband pumpt deshalb in den nächsten Wochen über lange Leitungen reinen Sauerstoff direkt in die tiefen Schichten, damit die Fische dort sicher überleben können. Das waren die Nachrichten mit Thorsten Adolfs.
3: Danke, Thorsten. Nochmal kurz Sommer tanken, das können wir heute bei uns im Märkischen Kreis. Es sieht jetzt schon Bombe aus und im Laufe des Tages bleibt so und vor allem wird es nochmal warm. Bis zu 25 Grad sind drin, also insgesamt ein richtig toller Spätsommertag und wahrscheinlich einer der letzten, an denen das T-Shirt ganz oben im Kleiderschrank liegen darf. Aktuell messen wir 17 Grad in Hemer am Sauerlandpark und 16 Grad an der Fernomenta in Lüdenscheid.
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3: Noch der Blick auf die Straßen für euch, der Radio MK Verkehr, der beste Verkehrsservice für unseren Märkischen Kreis und ganz Südwestfalen. Immer noch Vorsicht auf der A45 Hagen-Gießen zwischen Meinerzhagen und Rolzhagen, ein liegen gebliebenes Auto. Da gibt es auch mittlerweile 1 Kilometer Stau, 7 Minuten plus. Die anderen Staus noch für euch. A44 Kassel-Dortmund zwischen dem Werler Kreuz und Kreuz Dortmund-Unna, 3 Kilometer, 3 Minuten. Die A45 Hagen-Dortmund zwischen dem Hagener Kreuz und dem Westhofener Kreuz, 5 Kilometer Stau, eine Viertelstunde plus. Und die A45 Hagen-Dortmund zwischen Dortmund-Süd und Kreuz Dortmund-Witten, 1 Kilometer Stau, 6 Minuten dauert es länger an dieser Stelle. Für eure Blitzer, die ihr gesehen habt unterwegs, zum Beispiel auf dem Weg zum Supermarkt jetzt an diesem Vormittag, die könnt ihr uns melden. 08000 150 500. Wir genießen nochmal den sonnigen Morgen bei uns im Märkischen Kreis. Vielleicht habt ihr ja tatsächlich mal frei heute. Und wenn nicht, macht die Rollos hoch im Büro, lasst die Sonne rein durchs Fenster und wir spielen euch ganz viel Musik. Malik Harris und Dreamer jetzt.
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0: David Guetta mit Jenny Lopez, Save Me Tonight, Radio MK um 18 nach 9. Pakete ausliefern, kurz mal klingeln, weiterfahren, klingt eigentlich nach einem ziemlich entspannten Job. Für Brian allerdings wird genauso ein Auftrag zum absoluten Horrortrip. Wovon ich spreche? Von dem neuen Kinofilm Resident Evil, der jetzt ab Donnerstag auf der Leinwand zu sehen ist. Brian soll nämlich ein biomedizinisches Paket ausliefern, soweit so unspektakulär, doch dann geht wirklich plötzlich alles schief. Aus der ganz normalen Kurierfahrt wird ein Kampf ums Überleben mit Zombies, Mutanten und mit allem, was man sich für einen gemütlichen Kinoabend, ich sag mal, eher nicht wünscht.
1: Schatz, die Verbindung ist schlecht. Kannst du mich hören?
2: Ich werde für eine Weile bei Katie bleiben.
1: Michelle, bitte, geh nicht zu Katie, okay?
2: Du hättest nicht für nötig, nach Hause zu kommen, um dieses Gespräch zu führen.
1: Echt jetzt? Ich arbeite gerade. Das könnte das Herz eines 8-jährigen Jungen sein oder das Gehirn irgendeiner Mutter. Hallo? Ich hab hier einen Notfall.
3: Alles, was in dieser Stadt passiert ist, hat sich innerhalb weniger Stunden entwickelt. Du hast keine Ahnung, was du da in den Händen hältst.
0: Ich kann euch jetzt schon sagen, ich bin Fan. 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Nelly Furtado, All Good Things. Schönen Vormittag.

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0: Den Schock an der Tankstelle hat, glaube ich, jeder Anfang der Woche schon irgendwie gefühlt. Bei den extrem hohen Spritpreisen überlegen sich auch viele, vom Verbrenner auf ein E-Auto umzusteigen. Die Stadt Iserlohn will daher das E-Ladesäulennetz ein bisschen ausbauen. Und das ist Thema bei uns in den Radio MK Nachrichten mit Manfred Uhl. Das Wichtigste aus der Welt, Deutschland und dem Märkischen Kreis. Jetzt um 9:30. Einen schönen guten Morgen.
1: Schönen guten Morgen. Die Zahl der hybriden Angriffe Russlands auf NATO-Staaten nimmt nach Angaben aus dem Militärbündnis deutlich zu. Allein im vergangenen Jahr wurden demnach mehr als 200 Angriffe erfasst. Dabei seien die alltäglichen Cyberangriffe nicht eingerechnet, erklärte ein ranghoher NATO-Beamter in

0: Brüssel. Davon gäbe es allein gegen das NATO-Hauptquartier jeden Monat Tausende. Im Fall der Sprengstoffdrohne am Flughafen Leipzig-Halle sagte der NATO-Vertreter, dass der Sprengstoff auf die direkte Beteiligung eines russischen Geheimdienstes hindeute. 12 europäische Länder fordern ein größeres Engagement der EU in der Arktis. Angesichts der wachsenden geopolitischen Bedeutung müsse man eine stärkere Rolle einnehmen, heißt es in einer gemeinsamen Erklärung. Bundeskanzler Merz sagte, dass die Arktis für Europas Sicherheit von entscheidender Bedeutung sei. Russland baue dort seine militärischen Kapazitäten aus. Da müsse man gegensteuern, so Merz. Die Region berge auch riesige wirtschaftliche Chancen, etwa mit Blick auf wichtige Rohstoffe, Energie und Schifffahrt. Die Stadt Iserlohn will den Ausbau von Ladesäulen für Elektroautos künftig stärker steuern. Ein neues Konzept soll verhindern, dass in manchen Vierteln Versorgungslücken entstehen und dass sich private Investoren die profitabelsten Standorte sichern. Heute werden die Pläne im Verkehrsausschuss vorgestellt. Angesichts einer steigenden Zahl von Elektroautos reiche das bisherige Ladesäulenangebot langfristig nicht aus, so die Stadtverwaltung. Ein externer Berater soll jetzt ein Konzept erarbeiten, vorausgesetzt, das Land Nordrhein-Westfalen übernimmt 90% der geschätzten Kosten in Höhe von 50.000 Euro. Iserlohn müsste dann nur noch einen Eigenanteil von 5.000 Euro tragen. Vor dem Landgericht Hagen könnte das Urteil gegen einen 46-jährigen Mann aus Lüdenscheid fallen. Ihm werden besonders schwerer Raub und schwere Körperverletzung vorgeworfen. Laut Anklage soll er Anfang des Jahres einen anderen Mann mit einem Springmesser angegriffen und ihm dabei eine etwa 7 cm lange Schnittwunde im Gesicht zugefügt haben. Außerdem soll er im März unter Gewaltandrohung in eine Wohnung eingedrungen sein und dort einen Geldbeutel gestohlen haben. 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
1: Vielen Dank, Manni. Um 9:55 Uhr. Heute wird's nochmal richtig schön warm bei uns im Märkischen Kreis. Bis zu 25 Grad werden's. Dazu gibt's einen Mix aus Sonne und ganz, ganz wenigen Wolken. Aktuell keine unterwegs. Genießt also diesen Spätsommertag. Aktuell sind 17 Grad an der Brennscheider Mühle in Nachod-Wipplingwerde und 17 Grad auch an der Östertalsperre in Plettenberg. Der Blick auf die Straßen, der Radio MK Verkehr, der beste Verkehrsservice für unseren Märkischen Kreis und ganz Südwestfalen. Die A45 Hagen-Gießen zwischen Meinerzhagen und Rolzhagen, immer noch ein kaputtes Auto auf dem rechten Fahrstreifen. Deshalb dort auch zwischen Meinerzhagen und Olpe 2 Kilometer stockend, 4 Minuten plus. Staus haben wir außerdem noch auf der A44 Kassel-Dortmund zwischen Unna-Ost und Kreuz Dortmund-Unna, jetzt nur noch 2 Kilometer. Die A45 Gießen-Dortmund zwischen Hagen-Süd und dem Westhofener Kreuz, da ist es voller, 5 Kilometer Stau und eine Viertelstunde plus. Und das war's auch schon. Das ist die gute Nachricht. Kommt sicher und gut durch den Vormittag im Märkischen Kreis.
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1: Kurz nach 9:30 Uhr. Frühstückspause im Märkischen Kreis für viele von euch. Dazu ganz viel Musik von uns, Rihanna, Linkin Park und die Backstreet Boys.
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0: Weltbekannt, die Backstreet Boys, I Want It That Way, gehört bei uns bei Radio MK um 21:45. Und noch ein Gesicht, das wirklich gefühlt jeder kennt, zumindest aus meiner Generation, das ist Charlie Chaplin, einer der berühmtesten und einflussreichsten Filmemacher überhaupt. Und jetzt kommt seine Enkelin, Laura Chaplin, ist Künstlerin und stellt aktuell ihre Werke in der Galerie Hermie M. in Iserlohn aus. Und wenn man sich ihre Kunst so anschaut, merkt man schnell, da geht es nicht irgendwie um schwere Kost, sondern vor allem um drei Dinge.
1: Ich male drei Hauptmotive. Mein Großvater Charlie Chaplin, weibliche Silhouetten und Pferde. Diese drei Themen stehen für mich, für das, was mich bewegt und was mich täglich inspiriert.
0: Ja, und mit ihrer Kunst will sie den Menschen Positivität übermitteln, Hoffnung verbreiten und ihnen auch so ein Lächeln ins Gesicht zaubern. Eigentlich ziemlich passend zu dem, wofür auch ihr berühmter Großvater stand. Und Charlie Chaplin hat Laura natürlich geprägt, auch wenn sie ihren eigenen Weg als Künstlerin gegangen ist.
1: Er war schon immer präsent in meinem Leben, egal wo ich bin oder was ich mache. Und das, obwohl ich ihn nie persönlich kennengelernt habe. Durch meine Kunst baue ich eine ganz eigene Beziehung zu meinem Großvater auf. Charlie Chaplin hat Millionen Menschen weltweit berührt. Jeder hat seine eigenen Erinnerungen und sein eigenes Bild von ihm. Meine Malerei ist mein persönlicher Weg, ihn zu entdecken und ihn kennenzulernen.
0: Ja, und wer jetzt neugierig geworden ist, die Ausstellung von Laura Chaplin in der Galerie Hermie M. in Iserlohn läuft noch bis zum 23. Oktober. Also vielleicht mal reinschauen und sich so ein bisschen Chaplin-Positivität abholen. Radio MK jetzt mit Temper City. Self-Aware, Markus Duda hier. Schönen Vormittag.

0: Radio MK ist hier am Dienstagmorgen, die Radio MK Guten Morgenmacher. Ich bin raus für heute, wünsche euch noch einen schicken Montag bei uns im Märkischen Kreis. Genießt den Spätsommertag und wir hören uns dann morgen früh wieder ab 6. Gleich noch vor 10, Eleanor Miles und Black Velvet. Bis dann, tschö.
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1: Mit Thorsten Adolfs. Guten Morgen. Ist künstliche Intelligenz Fluch oder Segen? Das Thema wird nicht nur bei uns in Deutschland kontrovers diskutiert. Während Tech-Riesen sich im Wettrennen um die KI-Entwicklung weiter zu überbieten versuchen, gibt es international immer mehr Stimmen, die vor KI warnen. Jetzt hat sich auch UN-Menschenrechtskommissar Türk in die Diskussion eingeschaltet. Christian Böder aus den Nachrichten. Türk fordert in einem Brief an Regierungen und Tech-Unternehmen, dass die KI-Technologie eingedämmt werden soll.
2: Genau, künstliche Intelligenz hat die Welt an einen Punkt gebracht, an der ein nicht umkehrbarer Wandel bevorsteht, der die ganze Menschheit betrifft, sagt Türk. Der KI-Wettlauf birgt existenzielle Risiken für jeden Aspekt menschlichen Lebens. Mit rasant besser werdenden KI-Agenten können Kriege beschleunigt und ausgeweitet werden und ganze Bevölkerungsgruppen werden bedroht, etwa weil sie von Strom, Wasserversorgung oder Finanzen digital abgeschnitten werden können. Türk fordert nun einen Aktionsplan, um KI-Modelle zu regulieren. Erstmal sind die Entwickler gefragt, aber das reicht Türk nicht.
1: Er reiht sich ja damit in eine ganze Reihe internationaler Kritiker ein, die vor den Gefahren durch KI warnen.
2: Genau, das schließt selbst KI-Entwickler mit ein. Erst am Wochenende haben die Chefs mehrerer US-Tech-Unternehmen dazu aufgerufen, bei der KI-Technologie auf die Bremse zu treten, eben weil die Gefahren unüberschaubar sind. Auch Microsoft-Gründer Gates sagte in einem Interview mit der Zeit, KI braucht staatliche Regulierung, die Branche allein kann das nicht leisten. Es gibt natürlich einen, der meint, alles besser zu wissen. US-Präsident Trump schrieb in sozialen Medien, das sei nichts weiter als eine kranke Verschwörung gegen KI und die dafür nötigen Rechenzentren und nur China würde sich über die Debatte darüber freuen.
1: Dankeschön, Christian. Und jetzt weitere Themen im Überblick. Beim US-Militär wird durch den Iran-Krieg die Munition langsam knapper. Von strategischen Bestandslücken und Engpässen bei der Nachschubversorgung ist in einem Bericht an den US-Kongress die Rede. Präsident Trump hatte Bedenken dagegen zuletzt immer wieder zur Seite gewischt und gesagt, die Munitionsvorräte der USA seien praktisch unbegrenzt. Viel Zeit mitbringen müssen gerade Passagiere, die von Köln-Bonn aus abfliegen wollen. Von mehrere hundert Meter langen Schlangen bei den Sicherheitskontrollen ist die Rede. Hintergrund sind Personalprobleme bei dem Dienstleister, der die Kontrollen im Auftrag des Airports übernimmt. Der Verbraucherschutzverein VPV klagt gegen die Streaming-Anbieter Netflix, Apple TV und Wow. Die Anbieter hatten die Preise laufender Abos mehrmals angehoben, ohne das Okay der Kunden dafür einzuholen. Solche Preisanpassungsklauseln in den Geschäftsbedingungen würden Verbraucher benachteiligen, heißt es, sie seien deshalb unwirksam. Die schlechten PISA-Ergebnisse haben das Land wachgerüttelt. Bundesbildungsministerin Prien fordert, dass Bildung endlich zur Chefsache wird. PISA sei ein Weckruf, findet Prien. Sie sagt, wir müssen Bildung auf allen staatlichen Ebenen endlich zum absoluten Top-Thema machen. Jeder müsse Verantwortung übernehmen, damit Kinder und Jugendliche in Zukunft bessere Chancen hätten. Auch mit dem Schutz von Kindern im Netz beschäftigt sich die Ministerin gerade intensiv. Nach Informationen des Magazins Politico entwickelt sie gerade ein Programm gegen zu viel Social-Media-Konsum. Es soll bis Ende des Jahres fertig sein. Im Fokus stehen dabei vor allem die ganz Kleinen, also Kinder zwischen 0 und 6 Jahren. Soweit die Meldungen mit Thorsten Adolfs.
3: Das Wetter. Heute gibt es nochmal so ein schnelles Sommer-Revival für zwischendurch. Bis zu 28 Grad bekommen wir und es wird auch erst nochmal ganz schön. Richtung Abend ziehen dann aber immer mehr Wolken zu uns. Die bringen auch Regen mit, örtlich auch Gewitter mit Starkregen. Also genießt den Sommertag heute, zumindest im Tagesverlauf. Dann morgen ist leider dieses Sommerintermezzo schon wieder vorbei. Dann bekommen wir nur noch 20 Grad, viele Wolken, ab und zu Regen.
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3: Und das sind die längsten Staus. A1 Dortmund-Köln zwischen Burscheid und Köln-Niel. 3 Kilometer, 12 Minuten on top. Die A3 Frankfurt-Köln zwischen Bad Honnef, Linz und Kreuzborn-Siegburg, 9 Kilometer, 13 Minuten mehr. Die A3 Arnheim-Köln zwischen Kreuz-Oberhausen und Kreuz-Oberhausen-West, 3 Kilometer, 12 Minuten. A4 Aachen-Köln zwischen Kreuz-Köln-West und Köln-Eiffeltor, 4 Kilometer, 12 Minuten. Die A4 Olpe-Aachen zwischen Kreuz-Köln-Ost und Kreuz-Köln-Süd, 5 Kilometer, 16 Minuten. Und auf der A42 Doppelkamp-Lindfort zwischen Gelsenkirchen-Hessler und Kreuz-Essen-Nord, 2 Kilometer. Da plant bitte 20 Minuten mehr Zeit ein. Euch allen eine gute Fahrt mit uns. Ja, ihr habt's gehört, heute gibt's nochmal volle Pulle Sommer. Ihr habt's im Wetter bestätigt bekommen, 28 Grad, stellenweise sogar 30 Grad dazwischen mal. Ne? In Sachen Wetter sind wir, ich sag's wie es ist, sind wir Mitläufer. Wir passen uns musikalisch dem Wetter an.
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3: Hier ist der französische DJ Hugel und Moving to the Sun, wenn das nicht passt. Ich bin Kevin Zimmer, hallo.

0: Madcon zusammen mit Ray Dalton, Don't Worry, hier bei uns. In den Supermärkten und Discountern sehen wir ja schon die ganze Zeit hier Spekulatius, Dominosteine, ganze Weihnachtsgebäck liegt da schon. Ja, können wir uns wieder drüber aufregen. Ja, haben aber schon andere für uns gemacht. Ich kann euch auf jeden Fall sagen, ich habe gestern meine ersten Spekulatius gegessen. Und soll ich euch was sagen? Es hat sich falsch angefühlt.
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3: Ja, nee, ist klar.
4: Ey, gestern war ich ja, ganz gegen meine Gewohnheiten, mal im Supermarkt. Und ich denk so, was ist denn hier passiert? War ich ein halbes Jahr ohnmächtig und muss so erfahren? Oder bin ich in der Zeitmaschine angereist? Ja, es kann ja nur irgendwie so was sein. Denn warum sollten sonst da im Regal Lebkuchen, Herzen, Spekulatius und Dominosteine liegen? Ich hatte gestern noch einen Sonnenbrand, der allerdings beim ersten Dominostein ansatzlos in Sodbrand übergeht. Jetzt mal im Ernst, Leute. Die Freibäder hatten doch letzte Woche noch auf. Und jetzt liegt die Weihnachtsbäckerei da im Regal. Da wird doch jedes Jahr früher. Wir werden es noch erleben, dass der Bademeister im Freibad Sätze sagt wie: Mit den Spekulatius weg vom Beckenrand, sonst mach ich einen Dreier dicht. Jetzt mal ganz im Ernst. Wer kauft das Zeug denn jetzt schon? Ja gut, eine kenne ich. Die steht gerade bei uns zu Hause in der Küche und macht den Glühwein dazu heiß. Naja, habe ich halt bis Weihnachten jetzt jeden Tag Domino Day zu Hause. Gibt Schlimmeres. In diesem Sinne, Leute, lasst euch die Glühweinschorle schmecken. Fuchs sein, Mensch bleiben, euer Atze.
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1: Mit Manfred Uhl. Schönen guten Tag. Die SPD fordert eine Obergrenze für Spritpreise. Im MDR forderte Bundestagsfraktionsvize Zorn die Politik zum Handeln auf. Er verwies dabei auf Beispiele aus Belgien und Luxemburg, die zeigen würden, dass ein Preisdeckel funktioniere. Zorn warf den Mineralölkonzernen Gier vor. Sie gingen in Deutschland von einer hohen Kaufkraft aus und versuchten, jeden Cent aus den Verbrauchern zu pressen. Laut ADAC haben die Spritpreise an deutschen Tankstellen ein neues Allzeithoch erreicht. Bundesverkehrsminister Bilger zeigt sich offen für Zugangskontrollen an großen Bahnhöfen. Im Fernverkehr könne es sinnvoll sein, den Zugang zu den Bahnsteigen an eine gültige Fahrkarte zu knüpfen, sagte der CDU-Politiker den Funke-Zeitungen. Das sei in anderen Ländern teilweise üblich und Ähnliches könne auch hierzulande entwickelt und erprobt werden, so Bilger. Wer mit dem E-Scooter durch die Stadt fährt, sollte das sicher tun, besonders Jugendliche. Das wollen die Grünen in Iserlohn und fordern deshalb ein spezielles E-Scooter-Sicherheitstraining. Das Thema steht heute auf der Tagesordnung des Verkehrsausschusses.

0: Demnach soll die Stadtverwaltung prüfen, ob auf dem Verkehrsübungsplatz oder auf Schulhöfen ein Parcours aufgebaut werden kann. Jugendliche ab 14 Jahren sollen dort üben, richtig zu bremsen, das Gleichgewicht zu halten und Hindernissen auszuweichen. Unterstützen könnten dabei die Polizei und die örtliche Verkehrswacht, heißt es. Die Polizei betreibt bereits seit Ende der Sommerferien in den Schulen Aufklärungsarbeit. In dieser Woche stellen sich in Lüdenscheid rund 100 heimische Firmen und Institutionen vor bei der ZAK-Ausbildungsmesse am Donnerstag und Freitag im Kulturhaus. Die Messe will Einblicke geben, und zwar in Ausbildungsberufe, duale Studiengänge und Praktika. Vertreten sind dabei das Handwerk, der Einzelhandel sowie auch der öffentliche Dienst. Schulklassen können die Stände an beiden Tagen vormittags besuchen. Die Lüdenscheider Ausbildungsmesse ist dann am Nachmittag für alle offen. 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Das wird ein schöner Spätsommertag. Bei einem Mix aus Sonne und Wolken bleibt es trocken. Die Temperaturen klettern auf 23 bis 26 Grad. 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Mit einer Meldung von der A45 Hagen Richtung Dortmund zwischen dem Kreuz Hagen und dem Westhofener Kreuz. 6 Kilometer stockend.
1: Kevin Zimmer hier. 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

0: Schönen Dienstag mit uns, Kevin Zimmer hier, Tag zusammen. Wenn die Bosse von KI-Firmen schon sagen, ey Leute, KI, die kann auch gefährlich sein. Wir brauchen Regeln von der Politik dafür, bitte gebt sie uns. Dann finde ich das schon krass. Also ich meine, welche Firmen sagen freiwillig, bitte beschränkt uns, denn wir wissen nicht, wie das gerade endet, was wir hier machen. KI kann nämlich so gut lernen, dass sie vielleicht irgendwann unsere Systeme angreift. Uns übernimmt, das klingt wie ein Hollywood-Streifen, das ist aber gar nicht so weit weg, sagen viele. Wie gruselig KI sein kann, hat unser Reporter Dominik Becker herausgefunden. Es geht nämlich um eine Traurednerin aus NRW, die von der KI für tot erklärt wurde. Dabei lebt sie noch, weil wir haben mit der Frau aus NRW gesprochen.
1: Also ich starte direkt mal mit der guten Nachricht. Tanja Raut lebt, um das mal geklärt zu haben. Sie war vor kurzem im Urlaub und hat so ein bisschen die nächsten Traureden vorbereitet und musste dann quasi von jetzt auf gleich digital um ihr Leben kämpfen.
2: Letzte Woche sitze ich so in der Bretagne und gucke so bei Google KI, was sagt die denn über mich? Und sagt, ja, ich bin tot. Und ich denke so, oh, okay, das ist jetzt nicht so fein.
1: Mittlerweile ist klar, die KI hat sie verwechselt, denn in Essen ist tatsächlich eine Frau mit dem gleichen Namen gestorben. Und ja, irgendwie hat die KI diese beiden Identitäten zusammengeworfen. Das hat die lebendige Tanja natürlich direkt versucht zu ändern und auch zu melden.
2: Innerhalb dieses Tages passierte dann tatsächlich das kleine Wunder der Wiederauferstehung und habe mich dann schon gefreut, dachte, okay, da gab es die redaktionelle Anmerkung, da gibt es zwei Personen und dachte, jetzt läuft das. Das Erschreckende ist eigentlich am nächsten Tag, auf einmal war ich wieder tot. Und ich habe meinen Mann schon gefragt, wie er sich so als digitaler Witwer fühlt.
1: Also ist Tanja wieder hingegangen, hat die KI neu gefüttert und alles neu gemeldet.
2: Es wird schon darüber gescherzt, aber es ist ja schön, dass wir scherzen können. Es wäre ja viel schlimmer, wenn es anders wäre.
1: Denn am Ende ist das alles für Sie als Traurednerin natürlich auch existenzgefährdend.
2: Ich kann nur jedem raten, wenn du ein Personal Brand bist, wenn du mit deinem Namen draußen stehst und über deinen Namen eine Dienstleistung verkaufst, dann guck in der KI nach, was sagt die über dich. Das ist ganz wichtig. Guck im Netz nach, was steht über dich da drin.
1: Ja, und vor allem wehrt euch dagegen, wenn euch so etwas passiert. Denn für Tanja geht es ja am Ende nur um eines.
2: Ich liebe es, vor Menschen zu stehen, Menschen zu verheiraten. Und das geht halt nur, wenn auch alle wissen, dass ich lebe.
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1: Mit Thorsten Adolfs. Guten Tag. Kommt der Kanzlersturz oder hat Friedrich Merz doch mehr Rückhalt als gedacht? Nach einem Bericht der Bild-Zeitung will Merz das auch selbst wissen und nach der Wahl in Mecklenburg-Vorpommern am Sonntag in seiner eigenen Partei die Vertrauensfrage stellen. Bestätigt von offiziellen Stellen wurde das bisher nicht. Mehr zum Thema von Christian Böder aus dem News-Team.
2: In den vergangenen Tagen haben sich eine Reihe führender CDU-Politiker hinter den Regierungschef gestellt und sie kritisieren die Diskussion um einen möglichen Führungswechsel. Die lösen keine Probleme, sagt der CDU-Spitzenkandidat in Mecklenburg-Vorpommern Daniel Peters. Ähnliche Worte kommen von anderen Top-CDUlern. Parteivizechefin Breher sprach etwa von einer internen Showdebatte und der Sinnlosigkeit eines wahllosen Köpfetauschens. Auch die Vorsitzende der Mittelstandsunion Konnemann und der hessische Landeschef Rhein sehen das so. Sie alle sind sich weitgehend einig, dass es jetzt vor allem darum gehen muss, nötige Reformen durchzubringen, auf die viele Menschen warten und auch ein Recht darauf haben. Reformen seien aber nie leicht, sagte Konnemann. Bei der Landtagswahl in Sachsen-Anhalt musste die Landes-CDU eine historische Niederlage einstecken. Bei der Kommunalwahl in Niedersachsen wurde sie zwar Wahlsieger, aber mit deutlichem Stimmverlust. In beiden Fällen war es ein Denkzettel für die Bundesregierung um Kanzler Merz.
1: Und jetzt weitere Nachrichten in der Zusammenfassung. Kriminelle Banden gehen in Deutschland immer öfter gewaltsam vor, um ihre Opfer einzuschüchtern. Das steht im aktuellen Lagebild zur organisierten Kriminalität. Mittlerweile würden außerdem sogar schon 13-Jährige angeworben, um solche Taten auszuführen, sagt das BKA. Sie würden in der Regel in sozialen Medien angeworben. Ein russisches Kriegsschiff hat 2 Leuchtraketen auf einen Hubschrauber der dänischen Armee abgefeuert. Passiert sei das in internationalen Gewässern, heißt es aus Kopenhagen. Russland verschiebe die Grenzen dessen, was akzeptabel sei, immer weiter, sagte Außenminister Rasmussen. Er bestellte den russischen Botschafter ein. In Teilen der Niederlande ist der Bahnverkehr gerade massiv eingeschränkt. Unbekannte hatten an verschiedenen Abschnitten Rohre auf die Gleise gelegt. Das Computersystem hat dadurch Signale empfangen, wonach die Gleise an den betroffenen Stellen belegt und nicht befahrbar sind. Welches Motiv der oder die Täter haben, ist nicht bekannt. Auch heute legen die Spritpreise wieder zu. In der SPD wird man deshalb langsam ungeduldig. Generalsekretär Klüssendorf wirft Bundeswirtschaftsministerin Reiche von der CDU Untätigkeit vor. Sie schaue zu, wie Mineralölkonzerne Rekordgewinne auf Kosten der Bürgerinnen und Bürger machten, sagte Klüssendorf dem Nachrichtenportal T-Online. Nötig seien jetzt schnelle Maßnahmen gegen die Abzockerpreise an den Tankstellen. Der SPD schlägt unter anderem einen Spritpreisdeckel wie in Belgien oder Luxemburg vor. Den lehnt Wirtschaftsministerin Reiche allerdings ab. Sie spricht sich stattdessen für Direktzahlungen an bestimmte Bevölkerungsgruppen aus. Auch für eine generelle Senkung der Energiesteuern sei sie offen, sagte Reiche bei NTV. Das waren die Nachrichten mit Thorsten Adolfs.
3: Das Wetter. Heute bekommen wir noch mal ein schnelles, kleines Sommer-Comeback für zwischendurch. Es werden bis zu 28 Grad, stellenweise sogar 30 Grad erreicht. Und erstmal bleibt es auch noch ziemlich angenehm. Gegen Abend kommen dann aber nach und nach mehr Wolken auf. Und die haben auch Regen im Gepäck, stellenweise sogar Gewitter mit Starkregen. Also genießt das sommerliche Wetter heute noch im Tagesverlauf. Denn morgen ist davon nicht mehr so viel übrig. Dann gibt es nur noch 20 Grad, viele Wolken. Immer mal wieder müssen wir dann auch mit Regen rechnen morgen.
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3: Wir schauen für euch auf die Straßen, alle Staus ab 11 Minuten Zeitverlust. Wir starten auf der A3 Köln-Oberhausen zwischen Duisburg-Wedau und Oberhausen-Lierich, 3 Kilometer, hier sind es 12 Minuten. A4 Aachen-Köln zwischen Kreuz-Köln-West und Köln-Eiffeltor, 4 Kilometer, 12 Minuten auch hier. A4 Olpe-Aachen zwischen Kreuz-Köln-Ost und Kreuz-Köln-Süd, 6 Kilometer, da müsst ihr schon 18 Minuten mehr Zeit einplanen. Die A44 Dortmund-Kassel zwischen Kreuz-Windenberg-Haaren und Lichtenau, 4 Kilometer, da verliert ihr 15 Minuten. Die 46 Düsseldorf-Wuppertal zwischen Wuppertal-Elberfeld und Wuppertal-Oberbarm, 5 Kilometer, plant 29 Minuten mehr Zeit ein. Ist noch ganz aktuell gerade reingekommen, jetzt von der A44 Kassel-Dortmund zwischen Soest-Ost und Werl-Süd, 4 Kilometer, 12 Minuten bitte einplanen. Und die A516 Oberhausen-Oberhausen-Eisenheim zwischen Kreuz-Oberhausen und Oberhausen-Eisenheim, 1 Kilometer, kostet euch allerdings auch 15 Minuten. Ich wünsche euch eine gute Fahrt. Wow, heute nochmal richtig warm. Der Sommer kommt zurück, nur für diesen einen Tag. 28 Grad. Stellenweise können sogar die 30 Grad geknackt werden. Komm, wir machen doch mal Sommer. Wer macht mit?
5: Ich bin schon raus. Ich bin schon eine Herbstmaus. Ich habe schon dekoriert. Ich trinke schon Tee. Ich fühle den Herbst schon.
3: Also, ja, Mensch, jetzt stehe ich hier allein in Badehose oder was? Naja, gut. Dann ist es halt ein sehr, sehr warmer Herbsttag. Ist es besser so? Wunderbar.
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3: Und das sind die 90er. Nick Kamen, I Promised Myself. Ich bin Kevin Zimmer. Hallo.
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0: Es ist das größte musikalische Projekt von uns seit Jahren. Wir schreiben einen eigenen Song für unsere Aktion Lichtblicke und das machen wir mit großartiger Hilfe von Singer-Songwriter Iggy Kelly. Annick Manoukian aus unserer Musikredaktion, unsere Musikchefin, hat zum Glück auch Ahnung von Musik und schreibt mit. Der Song entsteht in Manchester beim Produzenten von Iggy Kelly. Wir sind ja die ganze Zeit schon dabei, wie dieser Song entsteht. Wir haben auch schon mal kurz reingehört, ja? Also gefühlt ist er fast schon fertig. Aber Annick und Iggy fliegen heute nochmal nach Manchester. Beide erwische ich gerade am Flughafen. Ihr steht in der Schlange, glaube ich, Annick, oder?
1: Ja, leider. Das war eigentlich nicht der Plan. Aber wir stehen leider immer noch in der Schlange für die Sicherheitskontrolle. Und wir drücken jetzt mal die Daumen. Ach ja, und durch die Passkontrolle müssen wir auch noch.
2: Auf jeden Fall.
1: Wir drücken die Daumen, dass wir das noch rechtzeitig schaffen.
2: Ganz
1: hier.
2: Bestimmt.
1: Der Iggy ist immer so optimistisch hier.
0: Ja, und der Iggy ist vor allen Dingen relativ entspannt, was ich ja gehört habe. Du wolltest ja, Iggy, den Koffer erst heute Morgen, glaube ich, um 17:45 genau, oder so packen. Hat das geklappt?
2: Die Pläne haben sich ein bisschen geändert, weil ich ja ein bisschen weiter weg losgeflogen oder weil wir jetzt gleich von einer anderen Stadt wegfliegen, also von Köln und nicht Düsseldorf, wo ich herkomme, bin ich gestern zum Kumpel gefahren und habe dann gestern spät noch alles gepackt. Also doch Planänderung.
0: Ja, und Iggy, wie sieht das bei dir aus? Bist du jemand so am Flughafen, der nochmal alles dreimal checken muss? Habe ich Passport dabei? Habe ich das dabei? Habe ich jenes dabei?
2: Bei mir gibt es immer drei Sachen: Pass, Handy und Portemonnaie. Alles andere checke ich nicht und alles andere so, ja, mal schauen, was kommt.
0: Okay. Wie ist das jetzt eigentlich, wenn ihr da so in der Schlange steht, gleich im Flieger sitzt und so? Unterhaltet ihr euch da eigentlich über den Lichtblicke-Song oder probiert ihr das im Flieger auszublenden?
2: Wir haben zum Beispiel noch gar nicht drüber geredet, wo wir alle sitzen. Deswegen, also ich sitze, glaube ich, 9F oder so.
1: Oh, ich glaube, wir sind 22.
2: 22, ja, okay. Dann wird es, glaube ich, eher schwierig, außer wir schreien ganz laut durch den.
1: Aber dann weiß ja schon jeder Bescheid. Dann weiß es ja schon jeder.
2: Ja, stimmt. Ja, dann doch lieber nicht. Hast du ein Walkie-Talkie dabei?
0: Genau. Gibt es eigentlich, Annick, einen Zeitplan, wo du sagst, von wegen, bis dann müssen wir fertig sein, weil sonst schaffen wir das nicht mehr zur großen Lichtblicke-Spendensaison?
1: Naja, also der Plan ist eigentlich Ende September, den fertig zu haben, ne?
0: Aber wird schon knapp, oder?
1: Ja, aber du siehst uns ja. Wir sind generell knapp, aber immer in time.
0: Ja, das brauchen Künstler doch so. So ein bisschen Druck brauchen die Künstler auch, finde ich, oder? Ja, dann wünsche ich euch einen ganz tollen Flug. Wer bestellt sich im Flieger was? Wer ist die Tomatensaftfraktion? Wer will einen Kaffee haben von euch?
1: Boah, wir brauchen erstmal alle Kaffee, glaube ich.
2: Ja, also ich glaube, ganz strategisch gesehen werde ich keinen Kaffee trinken, damit ich besser schlafen kann. Und dann bei der Landung, dann gibt es einen Kaffee. Aber sonst bin ich Fraktion, gar nichts bestellen und lieber vorher was mitnehmen. Oder bei langen Flügen tatsächlich auch mal Tomatensaft und Pfeffer, dann fühle ich mich sehr erwachsen. Ja.
0: Und das Schöne an euch beiden ist ja, man merkt, ihr habt so einen guten Vibe, das kann nur ein guter Song werden. Also, ich wünsche ganz viel Erfolg in Manchester, euch einen guten Flug und wir sind sehr gespannt auf das Ergebnis.
1: Dankeschön.
2: Vielen Dank.
1: Dann, ciao.
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1: Markus Duda hier nochmal. Wir haben Spätsommer im Märkischen Kreis und noch genau 100 Tage bis... Weihnachten. Verrückt. Die ersten haben sich schon wahrscheinlich mit Dominostein und Spekulatius

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1: Mit Manfred Uhl. Schönen guten Tag. Es gibt weiterhin Ärger um Rabatt-Apps der Discounter. Heute beginnt vor dem brandenburgischen Oberlandesgericht ein Prozess gegen die Lidl-Plus-App. Kläger ist der Bundesverband der Verbraucherzentralen. Er sagt, dass Ältere ohne Smartphone, Kinder oder Menschen mit Behinderungen benachteiligt werden und die Rabatte oft nicht nutzen könnten. Gegen Netto und Penny hatten die Verbraucherschützer bereits ähnliche Klagen eingereicht. Ein Urteil des Bundesgerichtshofes ist dazu bisher noch nicht gefallen. Der oberste Gerichtshof der USA hat die Pläne der Regierung für neue Briefwahlregeln gestoppt. Das Gericht lehnte einen entsprechenden Eilantrag ab. Demnach sei die Zeit bis zu den Zwischenwahlen im November zu knapp, um die Änderungen umzusetzen. US-Präsident Trump wollte, dass die Bundesstaaten Wählerlisten an die US-Post übermitteln und Unterlagen in speziellen Umschlägen mit Barcodes verschickt werden. Die Demokraten hatten befürchtet, dass die Post dadurch zu einer Art Kontrollinstanz bei der Wahl werden könnte. Auch in Iserlohn gibt es immer mehr Elektroautos. Damit die auch künftig problemlos geladen werden können, plant die Stadtverwaltung ein neues Konzept für Ladesäulen. Demnach gibt es durch die Stadtwerke aktuell zwar schon gut 100 Ladepunkte, der weitere Ausbau soll aber geregelt ablaufen.

0: verkaufen, so will Iserlohn verhindern, dass private Anbieter sich nur die rentabelsten Plätze schnappen und andere Stadtteile leer ausgehen. Ein externer Berater soll den Plan nun erstellen. Das kostet rund 50.000 Euro, wobei das Land 90% der Kosten übernehmen könnte. Heute ist das Ladesäulenkonzept Thema im Iserlohner Verkehrsausschuss. Der Sommer an der Ruhr war der zweitwärmste seit Beginn der Wetteraufzeichnungen. Das zeigt die aktuelle Bilanz des Ruhrverbandes. Nur im Rekordsommer 2003 war es noch heißer. Gleichzeitig fiel deutlich zu wenig Regen. Der Juli war sogar der trockenste seit 100 Jahren. Deshalb mussten die Talsperren im Sauerland zeitweise 13 Mal mehr Wasser an die Ruhr abgeben, als hineinfloss. Weil aber seit 2 Jahren neue, niedrigere Grenzwerte für den Abfluss gelten, konnte der Verband viel Wasser einsparen. Laut Ruhrverband sind unsere Talsperren aktuell noch zu knapp 75% gefüllt und damit gut für den Herbst gerüstet. 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Heute bleibt es bei einem Mix aus Sonne und Wolken trocken. Die Temperaturen klettern auf 23 bis 26 Grad. Radio MK Verkehr, der beste Verkehrsservice für unseren Märkischen Kreis und ganz Südwestfalen, mit einer Meldung von der A45 Hagen Richtung Dortmund. Zwischen dem Kreuz Hagen und dem Westhofener Kreuz 4 Kilometer stockend.
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2: Das ist ein Riesen-Comeback. Oasis kommt für 2 Konzerte nach Deutschland. Dummerweise beide nicht bei uns in NRW, sondern in München. So, und da kannst du nicht einfach so Tickets kaufen. Du musst dich registrieren mit E-Mail und persönlichen Daten, alles angeben. Dann musst du angeben, zu welchen der Konzerte du willst, ja? Und noch eine Frage zu Oasis richtig beantworten. Und dann hast du immer noch keine Karten. Dann wirst du ausgelost, um einen Code zu bekommen. Mit diesem Code darfst du dann in 2 Tagen in den Ticketvorverkauf, ja? Und womöglich kriegst du dann ein Ticket. Wer ist denn so doof und macht das alles? Ich. Ich habe mich mit sämtlichen E-Mail-Adressen, die ich habe, registriert. Drückt mir die Daumen, vielleicht kriege ich 2 Tickets.
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2: Auf ein Konzert von Benson Boone würde ich auch noch gehen. Ich merke, die Bucketlist der Konzerte wird bei mir immer länger anstatt kürzer. Ist schlimm. Ich bin Kevin Zimmer. Tag zusammen. 4-0-1.

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0: Nico Santos, Why Don't You Stay? Neu bei uns. Und ich sag mal so, wenn ihr Nico Santos treffen wollt, weil ihr ein riesiger Nico Santos-Fan seid, ja, das seid ihr bei uns doch genau richtig.
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0: Und damit ihr euch schon mal an euren Cluburlaub auf Ibiza gewöhnt, hier ist er.

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1: Mit Thorsten Adolfs. Guten Tag. Kriminelle Banden in Deutschland greifen immer stärker zu Gewalt und sie rekrutieren immer jüngere Helfer für ihre Zwecke. Das geht aus dem Bundeslagebild zur organisierten Kriminalität für das vergangene Jahr hervor. Bundesinnenminister Dobrindt und BKA-Chef Münch haben es eben vorgestellt. Mehr dazu hat Christian Böder aus dem News-Team.
2: Die meisten Ermittlungsverfahren gegen organisierte Kriminalität richteten sich gegen Drogendelikte. Dahinter folgten Ermittlungen im Bereich Wirtschaft, gefolgt von Steuer- und Zolldelikten, Schleuserkriminalität, Eigentumsdelikten und Geldwäsche. Das Lagebild zeigt auch, die Banden werden immer brutaler. Das BKA registrierte 20 Mord- oder Totschlagsfälle. Dazu kommen weitere 100 Fälle von Körperverletzung. Die Banden nutzen direkte körperliche Gewalt, um ihre Interessen und Machtansprüche durchzusetzen. Als prominentestes Beispiel wird der sogenannte Kölner Drogenkrieg genannt. Der Diebstahl einer größeren Marihuana-Lieferung hatte damals eine Gewaltwelle ausgelöst, bei der es auch zu Sprengstoffanschlägen, Entführungen und Folter kam. Eine neue Entwicklung ist auch, dass die Banden praktisch Täter wie Dienstleister über soziale Medien anheuern. Oft waren das Minderjährige. Von den insgesamt fast 8000 Tatverdächtigen waren rund 2700 deutsche Staatsbürger, der Rest hatte ausländische Pässe.
1: Und jetzt weitere Meldungen im Überblick. Deutschland und die USA könnten im Rüstungsbereich künftig enger zusammenarbeiten. Darüber spricht Verteidigungsminister Pistorius mit seinem US-Kollegen Hegseth. Systeme für die Abschreckung und Verteidigung könnten schneller und in größerer Zahl bereitgestellt werden, sagte Pistorius. Deutschland verfüge über eine leistungsfähige industrielle Basis und bestens ausgebildete Fachkräfte. Die steigenden Eigenanteile in der Pflege werden zu einer wachsenden Belastung für die Kommunen, das sagt der Städte- und Gemeindebund. Zuletzt lagen die Kosten bei 6 Milliarden Euro. Die Hilfe kann bei Sozialämtern beantragt werden, wenn Einkommen und Vermögen zusammen mit den Leistungen der Pflegeversicherung nicht ausreichen, um die Pflegekosten zu decken. An einer Landstraße in Speyer in Rheinland-Pfalz hat die Polizei ein Waffen- und Munitionslager gefunden. Darunter waren Langwaffen, Schrotflinten, Jagdgewehre und mehrere Kurzwaffen. Ganz in der Nähe entdeckten sie außerdem eine Maschinenpistole und Munition. Woher die Waffen stammen und wer sie dorthin gelegt hat, ist unklar. Was in Frankreich und Großbritannien schon weit verbreitet ist, könnte schon bald auch an größeren Bahnhöfen bei uns kommen. Elektronische Zugangskontrollen. Das kann sich zumindest Bundesverkehrsminister Bilger vorstellen. Seiner Ansicht nach muss die Sicherheit der Verkehrsinfrastruktur verbessert werden, auch an kritischen Stellen im Schienennetz. Das sagte Bilger der Funke Mediengruppe. In anderen Ländern ist es mittlerweile Praxis, dass man nur ans Gleis kommt, wenn man mit seinem Ticket Zugangsschleusen und elektronische Schranken passiert. Das System sei zwar auf unsere Überlastung lange Jahre gewachsenen Bahnhöfe nicht übertragbar, so Bilger. Aber die Idee könne man aufgreifen und ein eigenes System für die Bundesrepublik entwickeln, sagte er. Das waren die Nachrichten mit Thorsten Adolfs.
3: Das Wetter. Heute legt der Sommer noch einen kurzen Zwischenstopp ein. Es wird noch mal bis zu 28 Grad warm. Örtlich können sogar die 30 Grad noch mal fallen. Und zunächst ist das Wetter auch noch echt schön. Am Abend wird es dann allerdings zunehmend wolkig. Dazu kommt Regen auf, lokal auch Gewitter mit heftigen Regen. Nutzt das Sommerfeeling also heute noch mal aus, denn morgen ist das Ganze schon wieder vorbei. Dann schaffen wir nur noch 20 Grad. Dazu gibt es viele Wolken, hin und wieder Regen.
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3: Und das ist noch los auf den Straßen. Alle Staus ab 14 Minuten Zeitverlust. Und da starten wir auf der 1 Osnabrück-Münster zwischen Lattbergen und Greven. 4 Kilometer plant 22 Minuten mehr Zeit ein. Die A3 Köln-Oberhausen zwischen Duisburg-Weder und Oberhausen-Nierich. 3 Kilometer, 16 Minuten on top. Die A44 Dortmund-Kassel zwischen Kreuz-Windenberg-Haaren und Lichtenau. 6 Kilometer, 18 Minuten. Die 46 Düsseldorf-Wuppertal zwischen Wuppertal-Katernberg und Wuppertal-Oberbarmen. 7 Kilometer, 32 Minuten mehr. Und die A61 München-Gladbach-Koblenz zwischen Kreuz-Meckenheim und Auffahrt Grafschaft Ringen. 3 Kilometer, 14 Minuten mehr. Allen unterwegs, gute Fahrt mit uns. Es gibt ja super viele Messen, die sich komplett um das Thema Gesundheit drehen. Ja? Gesundheitsthemen wirklich. Noch und nöcher. Wohlbefinden, Fitness, gesunde Ernährung. Ab heute die Anti-Messe dazu. Die Intertabak in Dortmund. Eine Messe, da geht's ums Rauchen.
5: Ich rauche, aber ich rauche nicht viel.
3: Ja, das hört man. Also, neblig heute in Dortmund, woanders strahlt die Sonne und es ist warm. Wir verabschieden den Sommer mit dem wahrscheinlich letzten Sommertag. Machen wir gleich hier bei mir.
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3: Hallo, ich bin Kevin Zimmer.

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0: glaube, ich werfe gleich nochmal den Grill an. Ja, ist doch so. Höchstwerte zwischen 27 und 29 Grad. Stellenweise erreichen wir sogar 30 Grad nachher noch hier bei uns. Da ist er nochmal, der Sommer. Juhu! Und alle sagen, au, hau ab. Ich habe keinen Bock mehr. Doch, wir haben Bock, oder? Wir müssen halt jetzt langsam nur Abschied nehmen von diesem Sommer, weil das ist heute wirklich der wahrscheinlich letzte Sommertag. Also so wettertechnisch. Ja? Deswegen haben wir mal bei euch nachgefragt. So, sag doch mal Tschüss Sommer.
1: Also ich liebe den Herbst, ich liebe auch den Sommer, aber nicht diesen heißen Sommer, wie wir den dieses Jahr hatten. Das hat mir überhaupt nicht gefallen.
2: Also grundsätzlich, der Sommer war ja diesmal ein extremer heißer Sommer. Von daher bin ich dann eher froh, dass er zu Ende ist.
3: Du verabschiedest den Sommer gerne?
4: Ja, weil ich unterm Dach wohne und 35 Grad im Schlafzimmer nachts hatte. Und wenn du Schichtdienst machst, ist das nicht schön.
5: Ich bin Sommerkind. Also wenn ich morgens schon im Dunkeln aus dem Haus gehe und im Dunkeln wieder nach Hause komme, dann habe ich schon schlechte Laune.
6: Ich bin schon raus. Ich bin schon eine Herbstmaus. Ich habe schon dekoriert. Ich trinke schon Tee. Ich fühle den Herbst schon.
0: Okay, Herbst bei 29 Grad, warum nicht? Da fallen die Kastanien halt direkt geröstet vom Baum.

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1: Mit Manfred Uhl. Schönen guten Tag. Wegen der enorm gestiegenen Spritpreise ist eine erneute Diskussion über Gegenmaßnahmen ausgebrochen. So fordert die SPD einen Preisdeckel und eine Übergewinnsteuer. Das geht aus einem Positionspapier der Sozialdemokraten hervor. Dort heißt es, dass die Mineralölkonzerne die aktuelle Krise schamlos ausnutzten, um Rekordgewinne auf Kosten der Bürger zu machen. Auch CSU-Chef Söder fordert eine Entlastung von Autofahrern. Die Grünen schlagen dagegen ein ermäßigtes Deutschland-Ticket vor. Die Städte und Gemeinden in Deutschland ächzen unter immer weiter steigenden Pflegekosten. Das sagte der Hauptgeschäftsführer des Städte- und Gemeindebundes, Berghecker der Augsburger Allgemeinen. Demnach seien die Ausgaben der Kommunen für die sogenannte Hilfe zur Pflege vom Jahr 2023 bis 2025 um ein Drittel gestiegen, auf mittlerweile 6 Milliarden Euro. Bei der Hilfe zur Pflege springen die Sozialämter ein, wenn die Heimbewohner und Angehörigen ihre Eigenanteile nicht mehr bezahlen können. In Iserlohn könnte es bald ein spezielles Fahrsicherheitstraining für E-Scooter geben. Das schlagen jedenfalls die Grünen vor und heute wird darüber im Iserlohner Verkehrsausschuss gesprochen. Demnach unterschätzen viele junge Fahrer die besonderen Fahreigenschaften der Scooter. Ein kombiniertes Trainingsprogramm aus Theorie und Praxis könnte hier ansetzen, um das Unfallrisiko zu senken, heißt es. Die Grünen schlagen für Fahrtrainings den Iserlohner Verkehrsübungsplatz oder verschiedene Schulhöfe vor. Wegen der rasant angestiegenen Scooterunfälle geht die Polizei im Märkischen Kreis bereits in alle 8 Schulklassen, um über die Gefahren und Regeln zu informieren. Der Sommer an der Ruhr war der zweitwärmste seit Beginn der Wetteraufzeichnungen. Das zeigt die aktuelle Bilanz des Ruhrverbandes. Nur im Rekordsommer 2003 war es noch heißer. Gleichzeitig fiel deutlich zu wenig Regen. Der Juli war sogar der trockenste seit 100 Jahren. Deshalb mussten die Talsperren im Sauerland zeitweise 13 Mal mehr Wasser in die Ruhr abgeben, als hineinfloss. Weil seit 2 Jahren aber neue, niedrigere Grenzwerte für den Abfluss gelten, konnte der Verband viel Wasser einsparen. Laut Ruhrverband sind unsere Talsperren aktuell noch zu knapp 75% gefüllt und damit gut für den Herbst gerüstet. 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Sonne und Wolken wechseln sich ab. Es bleibt

0: trocken bei Maxi-Temperaturen von 23 bis 26 Grad. Rhein-Neckar Verkehr, der beste Verkehrsservice für unseren Märkischen Kreis und ganz Südwestfalen. A45 Hagen-Dortmund zwischen dem Kreuz Hagen und dem Westhofener Kreuz. 3 Kilometer Stauplatz.
1: Hallo, Kevin Zimmer hier. Schön, dass ihr da seid. Die Geissens hören bei RTL 2 mit ihrer Serie auf. Oh mein Gott. Es wird noch eine Staffel geben und dann ist wirklich Schluss. Dabei haben wir so viele gute Weisheiten von Robert fürs Leben bekommen.
2: Luxus ist logischerweise wichtig. Das ist ja der Ansporn zu arbeiten. Wenn du keinen Luxus brauchst, brauchst du auch nicht zu arbeiten. Kannst dir in den Wald setzen und Kokosnüsse essen.
1: Ich sag's euch, der wird Life-Coach. Besser leben mit Robert.
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0: Da freuen wir uns sehr drauf, dass wir es wirklich geschafft haben. Comedian Toni Bauer, ja, coolster Comedian derzeit, den wir haben, hier aus NRW, kommt zum Comedy Camp und ist auf unserer Tour im Herbst mit am Start. Toni hat sich ja schon bei Let's Dance in unsere Herzen getanzt und gehört mittlerweile fest zur Comedy-Welt. Normalerweise tritt der Duisburger nicht in seiner Heimatstadt auf, aber, und das ist das Coole, für uns kommt er extra am 14. Oktober ins Theater am Marientor. Also, er macht für uns eine Ausnahme. Vielleicht kommen seine Oma und sein Opa dann ja auch.
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3: Und ich liebe meine Oma und meinen Opa sehr. Ich liebe die wirklich sehr. Die haben mir viel beigebracht. Die haben mir eine Sache beigebracht. Die haben mir beigebracht, man kann 50 Jahre verheiratet sein und man muss sich nicht lieben. Also, ich schwör. Ehrlich. Seit ich die kenne, die haben noch nie Zärtlichkeiten ausgetauscht. Einmal haben die Zärtlichkeiten ausgetauscht. Letztes Mal komme ich von der Tour nach Hause, ich höre nur so. Ich gucke im Badezimmer, ist da mein Opa, rasiert sich ordentlich die Koteletten. Ich gucke nochmal, hat der meinen Rasierer in der Hand? Ich sag, Opa, das ist mein Rasierer. Sagt er zu mir, das Teil hat super Klingen, Junge. Ich sag, Opa, den benutze ich nicht für mein Gesicht. Sagt er zu mir, jetzt habe ich angefangen, jetzt kann ich auch Ende machen, ne? Rasiert sich zu Ende und küsst dann meine Oma auf den Mund.
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1: Mit Maite Albrecht, guten Tag. Kriminelle Banden werden in Deutschland immer aktiver. Das geht aus dem aktuellen Lagebild Organisierte Kriminalität des Bundeskriminalamtes hervor. Demnach wurden im vergangenen Jahr rund 680 Ermittlungsverfahren registriert, so viele wie seit 5 Jahren nicht mehr. Christian Böder aus den Nachrichten, das BKA sagt, die Banden gehen immer brutaler vor.
2: Genau, die nutzen immer häufiger Gewalt, um andere einzuschüchtern und Machtansprüche durchzusetzen. Das BKA hat im vergangenen Jahr mindestens 20 Fälle von Mord oder Totschlag registriert, die auf das Konto des organisierten Verbrechens gehen. Dazu kommen noch mindestens 100 Körperverletzungen, in beiden Fällen ein Plus im Vergleich zum Vorjahr. Besorgniserregend ist dabei der Trend, externe Täter über soziale Medien praktisch wie Dienstleister anzuheuern, also eine Art Gewalttat auf Bestellung. Die Banden sprechen auch gezielt Minderjährige an. Die jüngsten Täter sind gerade mal 13 Jahre alt. Laut BKA entwickelt sich das Phänomen aktuell, Zitat, sehr dynamisch. Die Behörde sagt deshalb auch, ein permanenter Austausch mit den Service-Providern ist nötig.
1: Die meisten Ermittlungsverfahren zur organisierten Kriminalität standen im Zusammenhang mit Drogenhandel.
2: Stimmt, aber das ist nicht neu. Dahinter folgen Wirtschaftskriminalität, Steuer- und Zolldelikte, Schleuserkriminalität, Eigentumsverbrechen und Geldwäsche. In 31 Verfahren ging es direkt um Gewalt, also Raubmord, Totschlag, Entführung und Ähnliches. Ein Plus von 20 Fällen im Vergleich zum Vorjahr. Laut BKA waren fast 8000 Tatverdächtige in die Fälle verwickelt. Die Mehrheit, aber weniger als die Hälfte, waren deutsche Staatsbürger, gefolgt von Menschen mit türkischem, syrischen, albanischen und polnischen Pass.
1: Christian, vielen Dank. Und das sind weitere Nachrichten. Die AfD bleibt bundesweit stärkste Partei. Das zeigt eine aktuelle YouGov-Umfrage. Die AfD kommt in der Sonntagsfrage auf 29%. Die Union fällt auf 18%. Gleichzeitig hält eine deutliche Mehrheit von 59% die AfD weiter für rechtsextrem. 51% sagen aber inzwischen, andere Parteien sollten eine Zusammenarbeit mit der AfD nicht grundsätzlich ausschließen. Die USA haben jetzt zum ersten Mal Waffen im Weltall. Das hat ein Sprecher der US Space Force bestätigt. Die Waffen sollen die amerikanischen Interessen vor Bedrohungen durch Russland und China schützen. Einzelheiten nannte der Sprecher nicht. Atomwaffen im All sind verboten, konventionelle Waffen dagegen nicht. In Paderborn sind bei einem Säureaustritt 10 Menschen leicht verletzt worden. Nach Angaben der Feuerwehr war in einer Lagerhalle beim Verladen ein Fass beschädigt worden. Dabei traten ätzende Dämpfe aus. Mehrere Menschen kamen mit Atemwegsbeschwerden ins Krankenhaus. Letzte Woche hat die neue PISA-Studie für Entsetzen gesorgt. Deutschlands Schülerinnen und Schüler hatten so schlecht abgeschnitten wie noch nie. Bundesbildungsministerin Prien will jetzt, dass Bildung zur Chefsache wird. Bildung müsse auf allen staatlichen Ebenen zum Topthema gemacht werden, sagte sie dem Portal Politico. Alle sollten Verantwortung übernehmen, damit Kinder und Jugendliche in Zukunft bessere Chancen hätten. Auch beim Thema Social Media will die Ministerin schnell handeln. Sie kündigte ein Programm zum Schutz von Kindern vor zu viel Konsum an. Es soll bis Ende des Jahres fertig sein. Im Fokus stehen dabei vor allem die ganz Kleinen von 0 bis 6 Jahre. Und das waren die Nachrichten mit Maite Albrecht.
3: Das Wetter. Heute dürfen wir uns noch mal über ein kurzes Sommer-Revival freuen. Die Temperaturen klettern auf bis zu 28 Grad. Örtlich sind sogar 30 Grad möglich. Und ja, erstmal sieht es noch ganz gut und ordentlich aus mit sehr viel Sonnenschein. Später ziehen dann immer mehr Wolken rein. Die bringen dann dummerweise auch hier und da mal Regen mit. Örtlich auch Gewitter und Starkregen. Aber wie gesagt, das nur lokal. Also heute das Sommerwetter bitte nochmal mitnehmen, denn morgen kippt's schon wieder. Dann liegen wir nur noch bei 20 Grad. Dazu wird's dann wolkig. Hin und wieder kann es dann auch mal regnen.
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3: Und das sind die aktuellen Staus. Jetzt alles für euch ab 13 Minuten Zeitverlust. A1 Köln-Euskirchen zwischen Hürth und Kreuz-Biesheim 6 Kilometer, 15 Minuten on top. Die A3 Köln-Oberhausen zwischen Duisburg-Weda und Oberhausen-Lierich 3 Kilometer, 13 Minuten mehr. Die 3 Arnheim-Köln zwischen Dienstlaken-Süd und Kreuz-Oberhausen-West 4 Kilometer, da müsst ihr 22 Minuten mehr Zeit einplanen. Die A4 Aachen-Köln zwischen Kreuz-Köln-West und Köln-Klettenberg 4 Kilometer, 17 Minuten on top. Die A44 Dortmund-Kassel zwischen Kreuz-Windenberg-Haaren und Lichtenau 4 Kilometer, seid ihr nach 14 Minuten durch. Die 61 Koblenz-Mönchengladbach zwischen Zwisttal und Erftstadt 8 Kilometer, da wartet ihr 21 Minuten drin. Und die 448 Dortmund-Wittenbochum-West zwischen Bochum-Wiemelhausen und Bochum-Eppendorf 1 Kilometer, 15 Minuten mehr. Allen unterwegs, gute Fahrt mit uns. Heute ist nicht nur Dienstag, heute ist auch ein ganz besonderer Tag in Deutschland. Heute ist Tag der Demokratie. Ein Thema, mit dem wir uns auch die ganze Woche hier im Radio beschäftigen. Denn das liegt uns am Herzen wirklich. Demokratie, deswegen steht die Woche unter dem Motto, Demokratie braucht viele Stimmen. Und warum der Tag der Demokratie heute ja ins Leben gerufen wurde, warum wir euch das alles erzählen, warum wir da mitmachen, wer sich das alles ausgedacht hat. Viele Fragen, die wir gleich beantworten.
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3: Viele Stimmen brauchen wir auch in der Musik. Tiffany Harris, Ace of Base und Calvin Harris jetzt für euch. Ich bin Kevin Zimmer. Tag zusammen.

0: Heute ist Dienstag, Tag der Demokratie.
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0: Und deswegen passt dieser Tag auch wunderbar in unsere Demokratiewoche hier bei uns. Unsere Schwerpunktwoche Demokratie braucht viele Stimmen, so haben wir das Ganze genannt. Es ist eine bundesweite Aktion, über alle Mediengattungen hinweg, also von Fernsehen, Radio bis hin zu Zeitungen und Zeitschriften. Alle machen mit. Das Ziel, zeigen, warum unabhängiger, professioneller Journalismus unverzichtbar für Demokratie und gesellschaftlichen Zusammenhalt ist. Da passt der Tag der Demokratie natürlich super heute. Warum feiern wir denn eigentlich, haben wir uns gefragt, Kollegin Julia Trompeter. Wer hat sich das ausgedacht?
2: Die Vereinten Nationen, die haben den Internationalen Tag der Demokratie vor fast 20 Jahren ins Leben gerufen und sie wollen damit die Grundsätze der Demokratie fördern und auch verteidigen. Also zum Beispiel die Einhaltung der Menschenrechte oder dass eben jeder Mensch im Staat mitbestimmen darf. Mhm.
0: Sollte ja eigentlich selbstverständlich sein, ist es aber nicht, ne?
2: Ganz genau, da weisen auch demokratische Stiftungen in Deutschland extra nochmal drauf hin heute. Sie sagen, schaut euch alleine die deutsche Geschichte an. Wir haben 2 Diktaturen in den letzten 100 Jahren miterlebt. Für mich persönlich total surreal. Ich als Kind der 90er habe davon gar nichts mehr mitbekommen. Aber halt umso wichtiger daran zu erinnern, wie jung unsere Demokratie eigentlich noch ist.
0: Absolut. Und wie sieht es in anderen Ländern mit der Demokratie aus?
2: Weltweit werden laut Demokratieindex tatsächlich nur 25 Länder als vollständige Demokratien eingestuft. Also auch das zeigt, alles andere als selbstverständlich. Und der Index zeigt auch, die Zahl sinkt tendenziell eher. Liegt wohl vor allem daran, dass viele Menschen der Politik weniger vertrauen und dass soziale Ungleichheit zunimmt.
0: Ja, umso krasser, dass wir hier in Deutschland noch eine vollständige Demokratie haben. Und das feiern wir heute am Internationalen Tag der Demokratie. Alle Infos zu unserer Schwerpunktwoche gibt's natürlich auch online bei uns.
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1: Mit Dominik Pfeiffer einen schönen guten Tag. Kriminelle Banden in Deutschland setzen bei ihren Geschäften offenbar immer häufiger auf Gewalt. Das geht aus einem neuen Lagebild des Bundeskriminalamtes zur organisierten Kriminalität hervor. Demnach gab es im vergangenen Jahr 20 Tötungsdelikte und rund 100 Fälle von Körperverletzung. Im Jahr zuvor waren es noch 13 Tötungsdelikte gewesen. Das BKA nennt als Beispiel eine Serie von Explosionen und Schüssen im Raum Köln nach dem Diebstahl einer Drogenlieferung. Besonders alarmierend dabei, für Gewalttaten werden demnach zunehmend Minderjährige angeworben, teilweise sogar 13-Jährige. In den Niederlanden haben Unbekannte durch mutmaßliche Sabotage den Zugverkehr teilweise lahmgelegt. Nach Angaben des Netzbetreibers Pro Rail legten sie Rohre auf mehrere Gleisabschnitte. Dadurch bekam das Computersystem der Bahn falsche Signale und ging davon aus, dass die Gleise besetzt und damit nicht befahrbar sind. Tausende Reisende saßen deshalb an den Bahnhöfen fest. Zu den Hintergründen der Tat ermitteln jetzt die Behörden. Aber auch Bahnfahrer im Märkischen Kreis brauchen auf der Ruhr-Sieg-Strecke weiterhin starke Nerven. Nach dem Unfall mit einer 330 Tonnen schweren Eisenbahnbrücke bleibt die Strecke vorerst gesperrt. Beim Einschub in die endgültige Position war das riesige Brückenteil in der Nähe von Kirchhundem abgesackt. Laut Deutscher Bahn fallen die Züge der Linie RE 34 daher weiterhin aus. Und auch die RB 91 zwischen Letmathe und Welschen-Ennest fährt nicht. Hier sind Ersatzbusse unterwegs, die an allen Stationen halten. Wer aber direkt von Hagen nach Siegen will, kann auch einen Schnellbus ohne Zwischenhalt nutzen. Dieses Ersatzkonzept gilt laut Bahn erst einmal bis zum 27. September. Im Märkischen Kreis sind die Rotavirus-Infektionen deutlich gestiegen. Laut Zahlen des Robert-Koch-Instituts wurden im vergangenen Jahr 160 Fälle gemeldet. Das sind mehr als doppelt so viele wie noch 2024. Die AOK empfiehlt Eltern daher, ihre Säuglinge gegen Rotaviren impfen zu lassen. Und auch die Ständige Impfkommission rät zu der Schluckimpfung, die meist von der gesetzlichen Krankenkasse übernommen wird. Rotaviren lösen Durchfall, Erbrechen und Bauchschmerzen aus und können bei Säuglingen und Kleinkindern schwer verlaufen. Da die Viren hoch ansteckend sind, rät die AOK außerdem zu regelmäßigem Händewaschen und der Verwendung geeigneter Desinfektionsmittel. Junge Menschen auch im Märkischen Kreis können bald kostenlos mit dem Zug durch Polen reisen. Der Iserlohner Bundestagsabgeordnete Paul Ziemiak macht auf ein Programm des Bundesverkehrsministeriums aufmerksam. Ab heute können sich alle zwischen 18 und 27 Jahren für den neuen deutsch-polnischen Freundschaftspass bewerben. Insgesamt werden bundesweit 30.000 Tickets vergeben, mit denen ihr dann einen Monat lang in Polen gratis Zug fahren könnt.

0: zu gewinnen, müsst ihr lediglich ein paar Quiz- und Schätzfragen beantworten. Laut Ziemiak ist das eine tolle Chance, das Nachbarland kennenzulernen und Freundschaften zu knüpfen. Die Bewerbungsfrist läuft noch bis nächste Woche Dienstag, also dem 22. September. Mehr Infos dazu sowie alle weiteren Meldungen findet ihr auch nochmal auf radio-mk.de und in unserer App. Und das waren die Nachrichten mit Dominik Pfeiffer.
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2: Und das sind die aktuellen Staus. Jetzt alles für euch ab 13 Minuten Zeitverlust. A1 Köln-Euskirchen zwischen Hürth und Kreuz-Biesheim 6 Kilometer, 15 Minuten on top. Die A3 Köln-Oberhausen zwischen Duisburg-Weda und Oberhausen-Lierich 3 Kilometer, 13 Minuten mehr. Die 3 Arnheim-Köln zwischen Dienstlaken-Süd und Kreuz-Oberhausen-West 4 Kilometer, da müsst ihr 22 Minuten mehr Zeit einplanen. Die A4 Aachen-Köln zwischen Kreuz-Köln-West und Köln-Klettenberg 4 Kilometer, 17 Minuten on top. Die A44 Dortmund-Kassel zwischen Kreuz-Windenberg-Haaren und Lichtenau 4 Kilometer, seid ihr nach 14 Minuten durch. Die 61 Koblenz-Mönchengladbach zwischen Zwisttal und Erftstadt 8 Kilometer, da wartet ihr 21 Minuten drin. Und die 448 Dortmund-Wittenbochum-West zwischen Bochum-Wiemelhausen und Bochum-Eppendorf 1 Kilometer, 15 Minuten mehr. Allen unterwegs, gute Fahrt mit uns. Ihr ehemaligen Raucher, wir sind ja die Schlimmsten. Ich sag's ja, wie es ist. Ja. Ich kenne aber auch immer weniger Raucher. Ich weiß nicht, wie es bei euch aussieht. Habt ihr im Freundeskreis noch den einen oder anderen? Rauchen ist mittlerweile uncool geworden. Deswegen frage ich mich die ganze Zeit, wer geht wohl auf die Intertabak, die heute in Dortmund eröffnet? Eine Rauchermesse, eine Quarzermesse. Wie klingt ein lachender Raucher?
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2: Ja, wir gehen gleich mal auf die Messe, mal ordentlich eine durchziehen. Gleich hier bei mir. Ich bin Kevin Zimmer. Tag zusammen.

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0: Fool's Garden, Lemon Tree.
1: Ich wäre mal vorsichtig, diesen Lemon Tree. Ich weiß nicht, ob ich den heute nach Dortmund bringen sollte, weil da ist Intertabak und die rauchen den ganzen Baum da weg. Das ist... Ach, den ziehe ich mir über die Lunge, den Lemon Tree. Es ist wirklich eine Rauchermesse in Dortmund. Das ist wirklich... Also, man musste wahrscheinlich auch die Feuerwehr vorwarnen. Ey, Leute, raucht da ordentlich an der Messe Dortmund. Aber das muss so. Ja, die Intertabak. Wir fragen uns ja, Intertabak, die Messe für Tabakwaren und Rauchbedarf. Wer raucht denn heute noch? Kollege Marco Steinacker fragt sich das auch und deshalb haben wir ihn hingeschickt.
2: Hallo? Ist hier jemand? Ich kann überhaupt nichts sehen. Oh, ich glaube, da hinten ist ein Stand, ein riesengroßer Fliesentisch. Hallo, was haben Sie denn im Angebot hier?
3: Die West und dieser Teebeutel haben etwas gemeinsam. Beide haben einen feinen Geschmack. Aber ich nehme natürlich die West. Ich rauche doch keine Teebeutel.
2: Okay, danke. Ich gehe mal zum nächsten Stand. So, hier ist eine lange Schlange. Boah, hier steht Casting für Schockfotos. Ach, das glaube ich jetzt nicht. Herr Basler, wollen Sie sich beruflich umorientieren?
4: Ich habe ja nur noch 30, 40, vielleicht 70 Jahre vor mir.
2: Ja, sicher, natürlich. Ich muss dann auch los. So, ich gehe mal weiter. Hier scheint ein kleines Start-up zu sein. Sigrids Selbstgestopfter. Guten Tag, die Dame. Kurze Frage, ist das denn noch zeitgemäß selbstgestopft?
5: Es ist wunderbar.
2: Danke. Da hinten ist ein bisschen mehr los. Ich gehe mal rüber. Hier ist eine Bühne mit Showprogramm und, ach, guck mal, mit Bauchredner.
6: Hey, ich habe heftig lange geraucht, aber jetzt höre ich Musik und das ist gut.
2: Ja, ich gebe dann auch mal zurück ins Studio und zu Musik. Ich muss hier auch dringend raus.
1: Markus, ja, vielen Dank. Leg dich unter das Sauerstoffzelt.
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1: Mit Malte Albrecht, guten Tag. Der Discounter Lidl muss sich heute wegen seiner App vor dem Oberlandesgericht Brandenburg verantworten. Geklagt hat der Bundesverband der Verbraucherzentralen. Er sagt, Rabatt-Apps wie die Lidl Plus App seien diskriminierend. Christian Böder aus dem News-Team. Lidl ist ja aber nicht das einzige Unternehmen mit so einer App.
2: Keinesfalls. Ob Supermärkte, Drogerien oder Modeketten, gefühlt jedes größere Unternehmen hat eine eigene App, die nicht nur die Handys vieler Menschen zumüllen, sondern auch mit Bonuspunkte sammeln und besonderen Angeboten zum Kaufen und App-Runterladen locken. Und so kommen die Konzerne natürlich an Kundendaten und Kaufverhalten. Kritik an den Anwendungen gibt es schon länger. Experten sagen zum Beispiel, so richtig sparen tut man mit den Apps nicht. Laut dem Vergleichsportal Smaggle liegt die Durchschnittsersparnis bei nur 1%. Aber App-Inhaber kaufen mehr. Darum geht es den Verbraucherschützern aber gar nicht, sondern vielmehr, dass viele Angebote oder Rabatte für Kunden mit Apps exklusiv sind. Das schließt vor allem dann ältere, behinderte und jüngere Menschen aus, weil die solche Apps nicht haben dürfen oder bedienen können.
1: Wann könnte ein Urteil kommen?
2: Da kann man nur spekulieren. Möglich wäre schon heute, aber auch weitere Verhandlungstermine sind drin. Lidl ist nicht der erste Discounter, der juristischen Ärger wegen einer App hat. Auch die Konkurrenten Netto und Penny wurden deshalb schon vor Gericht gestellt. Allerdings wurden die Klagen wegen fehlender Beweise abgewiesen. Aber es wurde Revision eingelegt. Die Fälle sind jetzt Sache des Bundesgerichtshofs. Prozesstermine gibt's aber noch nicht. Schön raus aus dem Ärger sind dagegen Ketten wie die beiden Aldis. Die punkten bei Kunden damit, dass sie komplett auf solche Apps verzichten.
1: Dankeschön, Christian. Und jetzt weitere Nachrichten. Nach den Landtagswahlen am kommenden Sonntag könnte sich entscheiden, ob sich Bundeskanzler Merz im Amt halten kann. Der CDU-Chef hat das Parteipräsidium für den Wahlabend zu einer formellen Sitzung nach Berlin eingeladen. Dabei soll es um die Ergebnisse der Wahlen in Mecklenburg-Vorpommern und Berlin gehen und um die Folgen. Es gibt Spekulationen, dass Merz von den CDU-Landeschefs gestürzt werden könnte. Die Bandenkriminalität in Deutschland wird brutaler. So greifen kriminelle Verbindungen immer häufiger zu exzessiver Gewalt, um ihre Opfer einzuschüchtern oder ihre Machtansprüche gegenüber rivalisierenden Gruppen durchzusetzen. Das zeigt das Bundeslagebild organisierte Kriminalität. Demnach stieg im vergangenen Jahr sowohl die Zahl der Tötungsdelikte als auch der Körperverletzungen in diesem Bereich an. In Deutschland leben 10,8 Millionen Kinder unter 14 Jahren. Das sind knapp 13% der Bevölkerung, teilte das Statistische Bundesamt mit. Damit habe der Kinderanteil in den letzten 10 Jahren leicht zugenommen. Vor 30 Jahren habe er aber noch bei gut 15% gelegen. Für einige Passagiere ist es heute Morgen am Flughafen Köln-Bonn richtig ärgerlich gelaufen. Sie haben ihren Flieger verpasst, weil es zu lange Schlangen an der Sicherheitskontrolle gab. Der Grund dafür: bei der zuständigen Sicherheitsfirma sei kurzfristig mehr als die Hälfte der geplanten Mitarbeiter ausgefallen, teilte der Flughafen mit. Die Firma selbst spricht von ungewöhnlich vielen und kurzfristig gemeldeten Krankheitsfällen. Deshalb konnten weniger Kontrollspuren geöffnet werden als geplant. Wie viele Reisende ihren Flug verpasst haben, wird noch ermittelt. Inzwischen hat sich die Lage laut Flughafen wieder entspannt. Und das waren die Nachrichten mit Malte Albrecht.
3: Boah, wäre ich sauer. Wenn du an der Sicherheitskontrolle stehst und siehst so, ach guck mal, mein Flieger, da hebt er ab. Na, herzlichen Glückwunsch. Naja, wenigstens schönes Wetter, ne, in Deutschland hier, wenn du schon nicht in den Süden fliegen konntest. Noch einmal Sommer heute, bis 26 Grad zum Eisessen in Letmathe. Dazu viel Sonne, genießt es. Morgen ist viel Nieselregen am Start. Die Sonne entsprechend weniger dabei, das Ganze bei deutlich kühleren 19 Grad. Radio MK Verkehr. A1 Köln-Dortmund. Zwischen Hagen-Nord und Westhofener Kreuz 2 Kilometer Stau. A45 Hagen-Dortmund zwischen Kreuzhagen und Westhofener Kreuz 4 Kilometer Stop and Go. Die 45 Dortmund-Hagen zwischen Dortmund-Hafen und Kreuz Dortmund-West 1 Kilometer. Und nochmal die 45 Dortmund-Hagen zwischen Dortmund-Süd und dem Westhofener Kreuz auch 1 Kilometer Stau. Falls ihr noch einen Blitzer oder eine Störung entdeckt, die ihr melden möchtet, macht das doch einfach. Kostenlos bei uns unter der 08000 150 500. Ich wünsche eine gute, sichere und sonnige Fahrt. Ja, Tag zusammen. Die Pilzesammler sind wieder unterwegs, Freunde. Muss man vorsichtig sein mit so selbst gesammelten Pilzen. Ja, sagt auch Kollege Jans Herbst. Ist gleich Thema in unserer Comedy, wie immer für euch nach 3 Hits am Stück.
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0: neue Musik gleich bei uns, bei Sonnenschein heute durch den Dienstagnachmittag im Märkischen Kreis. Das ist Radio MK am Nachmittag, 14:15, Lucia Carucho Yellow bin ich. Ja und Freunde, ganz ehrlich, im Leben nicht. Im Leben würde ich keine Pilze essen, die ich oder jemand aus meinem Bekanntenkreis gesammelt hat. Es tut mir leid, aber ich muss auch sagen, ich wüsste jetzt niemanden in meinem Bekanntenkreis, der sich auch irgendwie damit auskennen würde. Ist ja dann auch gefährlich, ne?
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2: Pilze bestimmen für Anfänger. Lektion 1, verlass dich nur auf echte Experten, die dir auch immer sagen können, wie ein Pilz heißt.
3: Ich weiß nicht genau, wie der heißt. Ich nenne den immer Sebastian.
2: Lektion 2, Pilzsammler haben immer diesen einen streng geheimen Fundort. Du musst gar nicht erst fragen, wo es die vielen schönen Steinpilze gibt.
4: Ja, im Wald. Da sind ringsrum so Bäume. Mehr sage ich nicht.
2: Lektion 3. Je schöner ein Pilz aussieht, desto weniger solltest du ihn essen.
4: Oh, der sieht ja lecker aus. Guck mal, knallrot, weiße Punkte.
2: Und Lektion 4. Wenn du einfach nur angeben willst, denk dir die Pilzarten einfach aus. Es klingt sowieso alles ähnlich.
4: Ach hier, schau mal, das gibt's doch nicht. Der gefleckte Langstiel, Wackelhut, Krummnasen, Zottellamellen, Doppelröhrlings, Knollen, Schleimfuß.
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0: Girl on Fire. Das könnte auch so ein Untertitel für Lucias Nachmittag sein, finde ich, ne? Ist aber in dem Fall ein Song von Alicia Keys. Gibt's gleich für euch noch vor 2:30 hier bei mir. Radio MK, das ist der Dienstag. Ich wünsche euch einen schönen sonnigen Nachmittag.
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0: Ja, das muss für den Elch auch wirklich eine traumatisierende Erfahrung gewesen sein. In Warschau hat sich ein Elch auf die Bahngleise verirrt und musste dann da irgendwie aufwendig wieder weggebracht werden und hat somit den ganzen Verkehr lahmgelegt. In den Niederlanden wiederum war auch der Bahnverkehr lahmgelegt, da war aber kein Elch dran schuld. Mehr dazu und was sonst wichtig ist, jetzt in den Radio MK Nachrichten. Es ist 14.30 Uhr.
1: Mit Dominik Pfeiffer einen schönen guten Tag. Kriminelle Banden in Deutschland setzen bei ihren Geschäften offenbar immer häufiger auf Gewalt. Das geht aus einem neuen Lagebild des Bundeskriminalamtes zur organisierten Kriminalität hervor. Demnach gab es im vergangenen Jahr 20 Tötungsdelikte und rund 100 Fälle von Körperverletzungen. Im Jahr zuvor waren es noch 13 Tötungsdelikte gewesen. Das BKA nennt als Beispiel eine Serie von Explosionen und Schüssen im Raum Köln nach dem Diebstahl einer Drogenlieferung. Besonders alarmierend dabei, für Gewalttaten werden demnach zunehmend Minderjährige angeworben, teilweise sogar 13-Jährige. In den Niederlanden haben Unbekannte durch mutmaßliche Sabotage den Zugverkehr teilweise lahmgelegt. Nach Angaben des Netzbetreibers ProRail legten sie Rohre auf mehrere Gleisabschnitte. Dadurch bekam das Computersystem der Bahn falsche Signale und ging davon aus, dass die Gleise besetzt und damit nicht befahrbar sind. Tausende Reisende saßen deshalb an den Bahnhöfen fest. Zu den Hintergründen der Tat ermitteln jetzt die Behörden. Aber auch Bahnfahrer im Märkischen Kreis brauchen auf der Ruhr-Sieg-Strecke weiterhin starke Nerven. Nach dem Unfall mit einer 330 Tonnen schweren Eisenbahnbrücke bleibt die Strecke vorerst gesperrt. Beim Einschub in die endgültige Position war das riesige Brückenteil in der Nähe von Kirchhundem abgesackt. Laut Deutscher Bahn fallen die Züge der Linie RE 34 daher weiterhin aus. Und auch die RB 91 zwischen Letmathe und Welschenendest fährt nicht. Hier sind Ersatzbusse unterwegs, die an allen Stationen halten. Wer aber direkt von Hagen nach Siegen will, kann auch einen Schnellbus ohne Zwischenhalt nutzen. Dieses Ersatzkonzept gilt laut Bahn erst einmal bis zum 27. September. Im Märkischen Kreis sind die Rotavirus-Infektionen deutlich gestiegen. Laut Zahlen des Robert-Koch-Instituts wurden im vergangenen Jahr 160 Fälle gemeldet. Das sind mehr als doppelt so viele wie noch 2024. Die AOK empfiehlt Eltern daher, ihre Säuglinge gegen Rotaviren impfen zu lassen. Und auch die Ständige Impfkommission rät zu der Schluckimpfung, die meist von der gesetzlichen Krankenkasse übernommen wird. Rotaviren lösen Durchfall, Erbrechen und Bauchschmerzen aus und können bei Säuglingen und Kleinkindern schwer verlaufen. Da die Viren hoch ansteckend sind, rät die AOK außerdem zu regelmäßigem Händewaschen und der Verwendung geeigneter Desinfektionsmittel. Junge Menschen auch im Märkischen Kreis können bald kostenlos mit dem Zug durch Polen reisen. Der Iserlohner Bundestagsabgeordnete Paul Ziemiak macht auf ein Programm des Bundesverkehrsministeriums aufmerksam. Ab heute können sich alle zwischen 18 und 27 Jahren für den neuen deutsch-polnischen Freundschaftspass bewerben. Insgesamt werden bundesweit 30.000 Tickets vergeben, mit denen ihr dann einen Monat lang in Polen gratis Zug fahren könnt. Um zu gewinnen, müsst ihr lediglich ein paar Quiz- und Schätzfragen beantworten. Laut Ziemiak ist das eine tolle Chance, das Nachbarland kennenzulernen und Freundschaften zu knüpfen. Die Bewerbungsfrist läuft noch bis nächste Woche Dienstag, also dem 22. September. Mehr Infos dazu sowie alle weiteren Meldungen findet ihr auch nochmal auf radio-mk.de und in unserer App. Und das waren die Nachrichten mit Dominik Pfeiffer.
0: Danke, Dominik. Vielleicht wollte sich dafür der Elch bewerben, der in Warschau auf den Bahngleisen unterwegs war. Vielleicht wollte der einfach dieses Zugticket haben. Ja, man weiß es ja nicht, was der da wollte. Naja, heute nochmal raus auf die Terrasse, ein bisschen Sonne tanken. Tut auf jeden Fall gut, bis 26 Grad bei uns in Menden, 25 Grad am Spieker in Herscheid. Morgen dann wieder runter auf 19 Grad, dazu oft Nieselregen. Also heute auf jeden Fall nochmal so viel Sonne mitnehmen, wie irgendwie geht. Radio MK Verkehr, A45 Hagen-Dortmund, zwischen Westhofener Kreuz und Dortmund-Süd. Achtung, da gibt's eine ungesicherte Unfallstelle. Die 1 Münster-Dortmund, zwischen Kernzentrum und Unna, 1 Kilometer Stop and Go. 45 Hagen-Dortmund, zwischen Kreuz-Hagen und Dortmund-Süd, 6 Kilometer stockender Verkehr. Und A45 Hagen-Gießen, zwischen Drohelshagen und Olpe, 2 Kilometer Stau. Wenn noch was ist, Störungen, Staus, Blitzer, irgendwas, könnt ihr jederzeit gerne melden bei uns. Kostenlos unter der 08000 150 500. Ich wünsche eine gute und sichere Fahrt. Tschüss Sommer, sagen wir heute nochmal mit Temperaturen um die 26 Grad.

0: Ja, und das Tschüss-Sagen fällt dem einen leichter und dem anderen schwerer im Märkischen Kreis.
1: Ich bin Sommerkind. Also wenn ich morgens schon im Dunkeln aus dem Haus gehe und im Dunkeln wieder nach Hause komme, dann habe ich schon schlechte Laune.
2: Ich bin schon raus. Ich bin schon eine Herbstmaus. Ich habe schon dekoriert. Ich trinke schon Tee. Ich fühle den Herbst schon.
0: So. Dann heute nochmal Eiswürfel in den Tee hauen, oder? Dann geht das. Ansonsten einfach genießen und natürlich auch auf das freuen, was da kommt.
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0: Wunderschönen guten Dienstag in den Märkischen Kreis, 14:45, die Lucia hier. Ja, bei uns geht der Sommer in die Verlängerung. Und zwar nicht nur wettertechnisch heute, sondern auch mit Sonnenschein Luna.
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0: 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Und Luna macht mit. Keiner klingt so nach Sommer wie die niederländische Party Queen. Die hat eigentlich nur Sommerhits, die wir alle kennen. Luna klingt einfach immer nach Sommer. 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Ich drücke die Daumen, macht mit. Und Luna gibt's jetzt hier schon mal für euch vorab an diesem sonnigen Dienstag mit Bailando.

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1: Mit Malte Heilbricht. Schönen guten Tag. Für viele Autofahrer ist die Schmerzgrenze erreicht. Die Benzin- und Dieselpreise an den Tankstellen steigen immer weiter. Seit wenigen Tagen gibt es deswegen immer mehr Forderungen an die Politik, etwas dagegen zu tun. Und genau das soll jetzt passieren. Bundeskanzler Merz hat wegen der hohen Spritpreise kurzfristige Entlastungen in Aussicht gestellt. Das kündigte er beim Unternehmertag in Berlin an.
2: Die Energiepreise, die Spritpreise an den Zapfsäulen steigen. Für viele Menschen, die täglich das Auto brauchen, ist eine Belastungsgrenze erreicht. Und ich bin der Meinung, dass wir handeln müssen. Das genaue Instrumentarium steht noch nicht fest. Sie können aber davon ausgehen, dass wir sehr bald einen Vorschlag dazu vorlegen werden.
1: Die Spritpreise waren gestern noch weiter raufgegangen. Laut ADAC kostete ein Liter Super E10 im bundesweiten Schnitt rund 2,28 Euro. Diesel kostete etwa 2,41 Euro pro Liter. Vorschläge, um den Schock für die Autofahrer an der Tankstelle abzumildern, kommen inzwischen von allen Seiten. Wirtschaftsministerin Reiche will zum Beispiel Geringverdiener gezielt entlasten. Die SPD ist dagegen mehr für eine EU-weite Übergewinnsteuer und einen Spritpreisdeckel. Ihr Generalsekretär Klüssendorf warf den Ölkonzernen vor, Rekordgewinne auf Kosten der Bürger zu machen. Und jetzt weitere wichtige Nachrichten im Überblick. Ein russisches Kriegsschiff hat in der Ostsee zwei Leuchtraketen auf einen dänischen Militärhubschrauber abgefeuert. Nach Angaben des Verteidigungsministeriums in Kopenhagen flogen die Geschosse gestern Abend nur knapp am Hubschrauber vorbei. Die Besatzung sei unterwegs gewesen, um eine russische Fregatte zu fotografieren. Bundesdigitalminister Wildberger fordert internationale Regeln für künstliche Intelligenz. Die Gefahren durch autonome Systeme würden nicht an Ländergrenzen Halt machen, sagte er den Funke-Zeitungen. Deshalb müssten sicherheitsrelevante Risiken früh erkannt und eingedämmt werden. Die Europäische Weltraumagentur ESA hat zwei neue Klimasatelliten ins All geschickt. Sie sollen genauer untersuchen, wie sich Extremwetter und der Klimawandel auswirken. Dabei geht es unter anderem um Hitzestress bei Pflanzen und Veränderungen der Meere. Ob die eigene Lieblingsserie, ein neuer Film oder Live-Sport, Streaming wird in Deutschland immer beliebter und das, obwohl die Abo-Preise in den letzten Jahren gestiegen sind. Genau dagegen gehen jetzt Verbraucherschützer vor, mit drei Klagen gegen Preiserhöhungen bei Netflix, Apple TV und Wow. Der Verbraucherschutzverein wirft den Anbietern vor, die Abo-Preise ohne Zustimmung der Kunden angehoben zu haben. Die Anbieter berufen sich auf die Klauseln in ihren allgemeinen Geschäftsbedingungen. Der Verein hält sie aber für unwirksam, weil sie die Verbraucher unangemessen benachteiligen würden. Betroffene können sich den Klagen kostenlos anschließen. Ist die Klage erfolgreich, könnten Kunden je nach Vertrag 200 bis 700 Euro zurückbekommen, heißt es. Und das waren die Nachrichten mit Malte Heilbricht.
3: Also mein Netflix hat mich am Wochenende gefragt, ob ich zustimme. Und ich wollte halt Serie gucken und habe zugestimmt. Was willst du machen? Ja, irgendwie willst du ja auch weiter gucken. So, naja. Wetter ist auf jeden Fall heute gut. Heute ist kein Tag, um auf dem Sofa irgendwie fernzusehen, sondern geht nochmal raus. Schön im T-Shirt, Sonne tanken. Es ist wahrscheinlich einer der letzten Sommertage im Märkischen Kreis. 27 Grad am Apollo-Kino in Altena. Morgen dann viel Nieselregen am Start, wenig Sonne. Das Ganze dann bei nur noch 19 Grad. 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Achtung auf der 45 Hagen-Dortmund. Zwischen Westhofener Kreuz und Dortmund Süd, da haben wir eine ungesicherte Unfallstelle. Die 1 Münster-Dortmund zwischen Kernzentrum und Unna 2 Kilometer stockend. A45 Hagen-Dortmund zwischen Kreuz Hagen und Dortmund Süd 5 Kilometer Stop and Go. Und nochmal 45 Dortmund-Hagen. Zwischen Dortmund Süd und Westhofener Kreuz 1 Kilometer Stau. Ihr könnt Blitzer und Störungen immer gerne melden bei uns, geht kostenlos über die 08150 500. Ich wünsche euch eine gute und sichere Fahrt. Einzigartiger Chair-Sound. Das kann sie, ne? Muss man wirklich sagen. Hier mit einem Hit aus den späten 90ern. Strong Enough in unseren Hits 3 am Stück.
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0: Der kleine Mann mit dem Schnurrbart, dem Hut und dem berühmten Gang. Wir alle haben ein Bild von Charlie Chaplin vor Augen, würde ich jetzt mal so unterstellen. Einer der ersten großen Kino-Weltstars. So, Freunde, und jetzt kommt der absolute Knaller. Seine Enkelin, Laura Chaplin, die ist Künstlerin und stellt ihre Kunst aktuell wo aus? Bei uns in Iserlohn. Wie krass ist das denn? In der Galerie Hermie M. Laura hat ihren Großvater zwar selbst nicht mehr kennengelernt, aufgewachsen ist sie aber in seinem Haus und über ihre Kunst hat sie trotzdem eine ganz eigene Verbindung zu ihm aufgebaut.
1: He's always been so present in my life.
2: Er war schon immer präsent in meinem Leben, egal wo ich bin oder was ich mache. Und das, obwohl ich ihn nie persönlich kennengelernt habe. Durch meine Kunst baue ich eine ganz eigene Beziehung zu meinem Großvater auf. Charlie Chaplin hat Millionen Menschen weltweit berührt. Jeder hat seine eigenen Erinnerungen und sein eigenes Bild von ihm. Meine Malerei ist mein persönlicher Weg, ihn zu entdecken und ihn kennenzulernen.
0: In ihren Bildern tauchen vor allem drei Motive immer wieder auf. Charlie Chaplin, Pferde und Frauensilhouetten. Alles Dinge, die sie persönlich inspirieren und faszinieren. Doch auch sie selbst versucht, ihre Werte an die Menschen weiterzugeben und zu inspirieren, zum Beispiel mit ihren neuesten Werken.
1: And the latest actually are my fables.
2: Mein neuestes Werk sind Fabeln aus der griechischen Mythologie. Ich greife Geschichten des griechischen Sklaven Aesop auf und verbinde sie auf eine moderne Weise mit meinem Großvater. Ich glaube, dass diese Geschichten auch heute noch Bedeutung haben und wir aus diesen jahrtausendealten Weisheiten noch etwas lernen können.
1: Still to this day, which have been existing already for thousands of years.
0: Wenn ihr also mal ein bisschen in die Welt der Familie Chaplin eintauchen wollt, die Ausstellung von Laura Chaplin in der Galerie Hermie M. in Iserlohn könnt ihr noch bis zum 23. Oktober angucken. Wahnsinn. Radio MK gehört bei mir, Lucia Caro Gioiello. Es ist 3:15.

0: Ich find's ja toll, ne? Wenn Politiker die Themen sehen, sie angehen, so richtig mit Plan, mit Strategie.
1: Und ich bin der Meinung, dass wir handeln müssen. Das genaue Instrumentarium steht noch nicht fest. Sie können aber davon ausgehen, dass wir sehr bald einen Vorschlag dazu vorlegen werden.
0: Na, das läuft ja. Na, immerhin hat Kanzler Merz verstanden, dass in Sachen Spritpreise gehandelt werden muss. Nur wie? Das fragen wir uns halt alle, inklusive ihm. Bin gespannt. Ist auf jeden Fall unser Thema gleich um 3:30 in den Nachrichten. Radio MK hier, Lucias Nachmittag.
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0: Den Radio MK Nachrichten an diesem Dienstagnachmittag. Es ist 15.30 Uhr.
1: Mit Dominik Pfeiffer einen schönen guten Tag. Bundeskanzler Merz hat Entlastungen bei den Spritpreisen in Aussicht gestellt. Für viele Menschen, die täglich auf ihr Auto angewiesen seien, sei inzwischen eine Belastungsgrenze erreicht, sagte der CDU-Politiker. Konkrete Maßnahmen nannte er allerdings noch nicht. Gleichzeitig steigen die Preise an den Tankstellen weiter. Super E10 kostete gestern im Schnitt 2,28 Euro pro Liter, ein neuer Höchststand. Die Mineralölwirtschaft erklärt die hohen Preise mit Engpässen auf dem Weltmarkt wegen des anhaltenden Iran-Krieges. Die Streamingdienste Netflix, Apple TV und Wow müssen sich jetzt mit Verbandsklagen wegen ihrer Preiserhöhungen beschäftigen. Der Verbraucherschutzverein wirft den Anbietern vor, die Abo-Preise ohne Zustimmung der Kunden angehoben zu haben. Die Streamingdienste berufen sich auf entsprechende Klauseln in ihren Geschäftsbedingungen. Die Verbraucherschützer halten diese allerdings für unwirksam, weil sie Kunden unangemessen benachteiligen. Betroffene können sich den Klagen noch kostenlos anschließen. Eine ähnliche Klage gegen DAZN läuft bereits vor Gericht. In Iserlohn ist gestern Nachmittag ein 72-jähriger Pedelec-Fahrer bei einem Zusammenstoß lebensgefährlich verletzt worden. Der Senior stieß gegen 3:45 auf dem Radweg im Bereich am Hillborn mit einem anderen 28-jährigen Pedelec-Fahrer zusammen. Beide fuhren in entgegengesetzter Richtung. Warum es zum Zusammenstoß kam, ist allerdings noch ungeklärt. Der 72-Jährige wurde daraufhin mit einem Rettungshubschrauber in ein Krankenhaus geflogen. Auch der 28-Jährige kam verletzt ins Krankenhaus. Zeugen des Unfalls werden gebeten, sich bei der Polizei in Iserlohn zu melden. Die Talsperren im Sauerland sind trotz des Rekordsommers noch ausreichend gefüllt. Das geht aus der Sommerbilanz des Ruhrverbandes hervor. Zwar mussten diese 13 Mal mehr Wasser abgeben, als ihnen zufloss. Insgesamt seien sie mit einem Füllstand von gut 74% aber ausreichend befüllt, um weitere Trockenphasen zu bewältigen. Dennoch war der Sommer im Einzugsgebiet der zweitwärmste seit Beginn der Wetteraufzeichnungen. Die mittlere Temperatur lag mit 18,5 Grad 2 Grad über dem langjährigen Mittel. Zudem fiel ein Drittel weniger Regen als üblich. Mit nur 23 mm Niederschlag war der Juli der trockenste seit 100 Jahren. Die Stadt Iserlohn möchte den Ausbau von Ladesäulen für Elektroautos künftig stärker steuern. Ein neues Konzept soll verhindern, dass in manchen Vierteln Versorgungslücken entstehen und dass sich private Investoren die profitabelsten Standorte sichern. Heute sollen die Pläne im Verkehrsausschuss vorgestellt werden. Angesichts einer steigenden Zahl von Elektroautos reiche das bisherige Ladesäulenangebot langfristig nicht aus, so die Stadtverwaltung. Ein externer Berater soll jetzt ein Konzept erarbeiten. Vorausgesetzt, das Land NRW übernimmt 90% der geschätzten Kosten von rund 50.000 Euro. Iserlohn müsste dann nur noch einen Eigenanteil von 5.000 Euro tragen. Und das waren die Nachrichten mit Dominik Pfeiffer. 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
0: Danke dir, Dominik. 3:30. Sommerlich heute nochmal. 26 Grad, das ist ganz ordentlich bei uns am Dansturm in Iserlohn. 24 an der Phänomenta in Lüdenscheid, dazu viel Sonne. Morgen dann nur noch 19 Grad maximal und dazu oft Nieselregen. Also kurz, genießt das Wetter heute. So. 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A45 Hagen-Dortmund zwischen Kreuzhagen und Westhofener Kreuz, 5 Kilometer Stau, eine Viertelstunde plus. Und die 45 Dortmund-Hagen zwischen Dortmund-Süd und Westhofener Kreuz, da 1 Kilometer Stau. Das war's von mir. Wenn ihr noch mehr entdeckt, dann meldet es gerne hier bei mir und ich kann's an alle weitersagen. 08150 500, der Anruf ist kostenlos.
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0: Das hier ist wieder so eine Meldung, da frage ich mich, ernsthaft? In Berlin konnten Straftäter nicht über ihren Haftantritt informiert werden, weil, Achtung, der Justiz die gelben Briefumschläge fehlten. So, und die fehlten jetzt nicht nur eine Stunde, sondern die fehlten schon ein bisschen länger. Da sind also Straftäter länger in Freiheit geblieben, weil die Briefumschläge gefehlt haben. Ich sag's nochmal, ernsthaft?
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0: 5 Minuten 33 lang, das Ding. Guns N' Roses knocking on Heaven's Door. Das ist Radio MK um 3:45. 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
0: 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Lucias Nachmittag hier. Es ist 3:45.
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1: Mit Maite Albrecht. Schönen guten Tag.
2: Die Spritpreise an den Zapfsäulen steigen. Für viele Menschen, die täglich das Auto brauchen, ist eine Belastungsgrenze erreicht. Und ich bin der Meinung, dass wir handeln müssen.
1: Kanzler Merz war das bei einer Veranstaltung in Berlin. Er hat wegen der hohen Spritpreise Entlastungen in Aussicht gestellt. Wie genau die aussehen sollen, sagte Merz noch nicht. Es gebe dazu einen engen Austausch in der Bundesregierung und mit den Ländern. Sehr bald werde ein Vorschlag vorliegen. Was die Vorwürfe angeht, dass die Mineralölkonzerne von der Krise profitieren würden, wies Merz auf das Bundeskartellamt hin.
2: Wir werden auf Preistreiberei reagieren. Wir haben dazu das Kartellamt mit einer entsprechenden Missbrauchsaufsicht ausgestattet. Aber wir spüren auch, jedenfalls aus dem Blickwinkel der Verbraucherinnen und Verbraucher, dass das nicht reicht.
1: Zuletzt hatte es immer mehr Rufe nach einer Entlastung für Bürgerinnen und Bürger gegeben. Die SPD schlägt einen Spritpreisdeckel und eine Übergewinnsteuer für die Ölkonzerne vor. Bundeswirtschaftsministerin Reiche von der CDU spricht sich dagegen mehr für Direktzahlungen an Geringverdiener aus. Laut ADAC hatte gestern der Literpreis für Super E10 mit etwa 2,28 Euro ein neues Allzeithoch erreicht. Diesel kostete rund 2,41 Euro pro Liter und ist nur noch wenige Cent vom Rekordpreis entfernt. Und jetzt weitere wichtige Nachrichten im Überblick. Die Bandenkriminalität in Deutschland wird immer brutaler. So greifen kriminelle Verbindungen immer häufiger zu exzessiver Gewalt, um ihre Opfer einzuschüchtern oder ihre Machtansprüche gegenüber rivalisierenden Gruppen durchzusetzen. Das zeigt das Bundeslagebild Organisierte Kriminalität, das heute vorgestellt wurde. Hier sind für das vergangene Jahr 20 Tötungsdelikte und 100 Fälle von Körperverletzungen aufgeführt, deutlich mehr als im Vorjahr. Zugenommen haben auch Fälle, in denen Gewalttaten wie eine Art Dienstleistung in Auftrag gegeben und sogar Minderjährige dafür rekrutiert werden. Der Vorschlag der USA, dass Russland und die Ukraine ihre gegenseitigen Angriffe auf Energieanlagen einstellen, stößt in Moskau auf Zustimmung. Kreml-Sprecher Peskow sagte, dass er eine gute Idee. Auch der ukrainische Präsident Zelensky sprach von einem starken Vorschlag der USA. Er bezweifelte aber, dass Russland sich an so ein Abkommen halten werde. Beide Seiten hatten ihre Angriffe auf die Energieinfrastruktur in den letzten Monaten deutlich ausgeweitet. Auch in der vergangenen Nacht gab es wieder gegenseitige Attacken. Der Ätna auf Sizilien sorgt weiter für Probleme. Der Flughafen von Catania bleibt wegen der neuen Aschewolke weiter gesperrt. Nach Angaben der italienischen Behörden sind Starts und Landungen bis heute Abend gestrichen. Bisher sind schon mehrere Dutzend Flüge ausgefallen. Der Vulkan stößt seit Sonntag wieder Asche aus. Die Aschewolke reicht laut dem italienischen Institut für Geophysik und Vulkanologie 4 Kilometer in den Himmel. Für den Flugverkehr gilt deshalb weiterhin die höchste Warnstufe Rot. Wie lange die Einschränkungen diesmal dauern, ist noch unklar. Im August hatte eine ähnliche Situation mehr als eine Woche angehalten. Und das waren die Nachrichten mit Maite Albrecht.
3: Zum Glück war ich dieses Jahr am Gardasee und hatte mich nicht für Sizilien entschieden. Ja. Wetter bei uns heute ist ähnlich italienisch nochmal, also noch einmal Sommer, kann man sagen. Bis 26 Grad heute zum Eisessen in Letmathe. Viel Sonne, genießt es nochmal. Morgen ist dann viel Nieselregen am Start, die Sonne entsprechend weniger dabei. Das Ganze bei deutlich kühleren 19 Grad. 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Achtung auf der 2 Oberhausen-Hannover. Zwischen Dortmund-Mengede und Dortmund-Nordost, da haben wir Gegenstände auf dem linken und dem mittleren Fahrstreifen. Die 1 Münster-Dortmund. Zwischen Kamm-Zentrum und Kreuz Dortmund-Unna 3 Kilometer Stop and Go. A45 Hagen-Dortmund zwischen Kreuzhagen und Westhofener Kreuz, 5 Kilometer stockend, da braucht ihr 10 Minuten länger. Und die A46 Hemer-Hagen zwischen Iserlohn-Seilersee und Iserlohn-Zentrum, da steht ihr auf 1 Kilometer. Wenn ihr noch was hinzufügen wollt, bitte gerne einfach kostenlos durchrufen bei uns unter der 08000 150 500. Ich wünsche eine gute und sichere Fahrt. Ja, ab morgen ist es wieder kühler auf jeden Fall. Ich will nicht sagen, dass ab morgen der Herbst kommt, aber ein bisschen herbstlicher wird es schon und da ist es doch ganz muckelig, vielleicht mal ins Kino zu gehen. Und noch muckeliger ist es doch, wenn wir die Kinokosten übernehmen und euch noch Snacks und Getränk obendrauf legen. In dieser Woche läuft unsere Kinoaktion wieder und wie, wann, was, wo, das hört ihr gleich. Einfach dranbleiben nach 3 Hits am Stück.
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0: 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Es ist 4:15.
4: Ciao!

0: Bei uns fahrt ihr mit den ganz großen Stars in den Feierabend. Gerade Elton John gehört, gleich gibt's noch Justin Timberlake obendrauf mit Mirrors. Das sind die Hits bei Radio MK, kurz vor 16:30, Lucias Nachmittag.
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0: Und damit ihr wisst, was heute an diesem Dienstag wichtig ist, gibt's jetzt das Update für euch in den Radio MK Nachrichten um jetzt 16.30 Uhr.
1: Mit Dominik Pfeiffer einen schönen guten Tag. Bundeskanzler Merz hat Entlastungen bei den Spritpreisen in Aussicht gestellt. Für viele Menschen, die täglich auf ihr Auto angewiesen seien, sei inzwischen eine Belastungsgrenze erreicht, sagte der CDU-Politiker. Konkrete Maßnahmen nannte er allerdings noch nicht. Gleichzeitig steigen die Preise an den Tankstellen.

0: Nachteiligen. Betroffene können sich den Klagen noch kostenlos anschließen. Eine ähnliche Klage gegen DAZN läuft bereits vor Gericht. In Iserlohn ist gestern Nachmittag ein 72-jähriger Pedelec-Fahrer bei einem Zusammenstoß lebensgefährlich verletzt worden. Der Senior stieß gegen 3:45 auf dem Radweg im Bereich am Hillborn mit einem anderen 28-jährigen Pedelec-Fahrer zusammen. Beide fuhren in entgegengesetzter Richtung. Warum es zum Zusammenstoß kam, ist allerdings noch ungeklärt. Der 72-Jährige wurde daraufhin mit einem Rettungshubschrauber in ein Krankenhaus geflogen. Auch der 28-Jährige kam verletzt ins Krankenhaus. Zeugen des Unfalls werden gebeten, sich bei der Polizei in Iserlohn zu melden. Die Talsperren im Sauerland sind trotz des Rekordsommers noch ausreichend gefüllt. Das geht aus der Sommerbilanz des Ruhrverbandes hervor. Zwar mussten diese 13 Mal mehr Wasser abgeben, als ihnen zufloss. Insgesamt seien sie mit einem Füllstand von gut 74% aber ausreichend befüllt, um weitere Trockenphasen zu bewältigen. Dennoch war der Sommer im Einzugsgebiet der zweitwärmste seit Beginn der Wetteraufzeichnungen. Die mittlere Temperatur lag mit 18,5 Grad 2 Grad über dem langjährigen Mittel. Zudem fiel ein Drittel weniger Regen als üblich. Mit nur 23 mm Niederschlag war der Juli der trockenste seit 100 Jahren. Die Stadt Iserlohn möchte den Ausbau von Ladesäulen für Elektroautos künftig stärker steuern. Ein neues Konzept soll verhindern, dass in manchen Vierteln Versorgungslücken entstehen und dass sich private Investoren die profitabelsten Standorte sichern. Heute sollen die Pläne im Verkehrsausschuss vorgestellt werden. Angesichts einer steigenden Zahl von Elektroautos reiche das bisherige Ladesäulenangebot langfristig nicht aus, so die Stadtverwaltung. Ein externer Berater soll jetzt ein Konzept erarbeiten. Vorausgesetzt, das Land NRW übernimmt 90% der geschätzten Kosten von rund 50.000 Euro. Iserlohn müsste dann nur noch einen Eigenanteil von 5.000 Euro tragen. Und das waren die Nachrichten mit Dominik Pfeiffer. 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
1: Danke dir, Dominik. Es ist gleich 4:55. Ja, viele freuen sich über das schöne Wetter, nochmal Sommer. Andere haben Migräne oder Kreislaufprobleme. Hier ist eine, ja. Hilft ja nichts, ne? Ich freue mich trotzdem, dass die Sonne scheint, aber sind natürlich Begleiterscheinungen, wenn es auf einmal einen Tag so raufknallt mit den Temperaturen und morgen wieder runterknallt. Haltet durch, falls es euch ähnlich geht. Heute ist die Sonne am Start bei 26 Grad in Menden, 25 am Spieker in Herscheid. Morgen dann wieder runter auf 19 Grad, dann dazu oft Nieselregen. 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A2 Oberhausen-Hannover zwischen Dortmund-Mengede und Dortmund-Nordost, da liegen Gegenstände auf dem linken und dem mittleren Fahrstreifen. A1 Münster-Dortmund zwischen Kamm-Zentrum und Kreuz Dortmund-Unna 3 Kilometer Stop-and-Go. 45 Hagen-Dortmund zwischen Kreuz-Hagen und Westhofener Kreuz, da stockt's auf 5 Kilometern. Und die 46 Hemer Hagen zwischen Iserlohnseiler See und Iserlohnzentrum, 1 Kilometer Stau. Wenn ihr noch einen Blitzer oder so entdeckt, den ihr ergänzen wollt, dann meldet euch gerne rein. Geht kostenlos über die 08000 150 500. Kommt gut und sicher an. Ja, tschüss Sommer, sagen wir heute nochmal mit Temperaturen um die 26 Grad. Ja, und das Tschüss sagen, das fällt dem einen im Märkischen Kreis leichter und dem anderen ein bisschen schwerer.
2: Also ich liebe den Herbst, ich liebe auch den Sommer, aber nicht diesen heißen Sommer, wie wir den dieses Jahr hatten. Das hat mir überhaupt nicht gefallen.
3: Also grundsätzlich, der Sommer war ja diesmal ein extremer heißer Sommer. Von daher bin ich dann eher froh, dass er zu Ende ist.
4: Du verabschiedest den Sommer gerne?
5: Ja, weil ich unterm Dach wohne und 35 Grad im Schlafzimmer nachts hatte. Und wenn du Schicht Dienst machst, ist das nicht schön.
1: Kann ich durchaus alles nachvollziehen.
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0: Der kleine Mann mit dem Schnurrbart, dem Hut und dem berühmten Gang. Wir alle haben ein Bild von Charlie Chaplin vor Augen, würde ich jetzt mal so unterstellen. Einer der ersten großen Kino-Weltstars. So, Freunde, und jetzt kommt der absolute Knaller. Seine Enkelin, Laura Chaplin, die ist Künstlerin und stellt ihre Kunst aktuell wo aus? Bei uns in Iserlohn. Wie krass ist das denn? In der Galerie Hermie M. Laura hat ihren Großvater zwar selbst nicht mehr kennengelernt, aufgewachsen ist sie aber in seinem Haus und über ihre Kunst hat sie trotzdem eine ganz eigene Verbindung zu ihm aufgebaut.
1: He's always been so present in my life.
2: Er war schon immer präsent in meinem Leben, egal wo ich bin oder was ich mache. Und das, obwohl ich ihn nie persönlich kennengelernt habe. Durch meine Kunst baue ich eine ganz eigene Beziehung zu meinem Großvater auf. Charlie Chaplin hat Millionen Menschen weltweit berührt. Jeder hat seine eigenen Erinnerungen und sein eigenes Bild von ihm. Meine Malerei ist mein persönlicher Weg, ihn zu entdecken und ihn kennenzulernen.
1: Piece in my own way of discovering him and having known him, I guess.
0: In ihren Bildern tauchen vor allem drei Motive immer wieder auf: Charlie Chaplin, Pferde und Frauensilhouetten. Alles Dinge, die sie persönlich inspirieren und faszinieren. Doch auch sie selbst versucht, ihre Werte an die Menschen weiterzugeben und zu inspirieren, zum Beispiel mit ihren neuesten Werken.
1: And the latest actually are my fables.
2: Mein neuestes Werk sind Fabeln aus der griechischen Mythologie. Ich greife Geschichten des griechischen Sklaven Aesop auf und verbinde sie auf eine moderne Weise mit meinem Großvater. Ich glaube, dass diese Geschichten auch heute noch Bedeutung haben und wir aus diesen jahrtausendealten Weisheiten noch etwas lernen können.
1: Still to this day, which have been existing already for thousands of years.
0: Wenn ihr also mal ein bisschen in die Welt der Familie Chaplin eintauchen wollt, die Ausstellung von Laura Chaplin in der Galerie Hermie M. in Iserlohn könnt ihr noch bis zum 23. Oktober angucken. Wahnsinn. Radio MK gehört bei mir, Lucia Caro Gioiello. Es ist 4:15.

0: Gut gelaunt in den Dienstag Feierabend im Märkischen Kreis. Genießt noch ein bisschen die Sonne. Das ist Radio MK um kurz vor 5.
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1: Mit Maite Albrecht. Schönen guten Tag. Die Spritpreise explodieren. Im Tagesdurchschnitt waren gestern für einen Liter Super E10 rund 2,28 Euro fällig, teilte der ADAC mit. Das war gut 1 Cent mehr als am Sonntag. Diesel kostete etwa 2,41 Euro pro Liter und ist somit nur noch wenige Cent vom Rekordpreis entfernt. Jetzt hat sich Bundeskanzler Merz in die Diskussion eingeschaltet. Bei einem Unternehmertag in Berlin kündigte er kurzfristige Entlastungen für die Bürgerinnen und Bürger an.
2: Für viele Menschen, die täglich das Auto brauchen, ist eine Belastungsgrenze erreicht. Und ich bin der Meinung, dass wir handeln müssen. Das genaue Instrumentarium steht noch nicht fest. Sie können aber davon ausgehen, dass wir sehr bald einen Vorschlag dazu vorlegen werden.
1: Es gebe dazu einen engen Austausch in der Bundesregierung und mit den Ländern, sagte Merz weiter. Seit Tagen sorgen die explodierenden Spritpreise für eine neue Debatte in der Bundesregierung. Das CDU-geführte Bundeswirtschaftsministerium spricht sich für gezielte Direktzahlungen an Geringverdiener aus. Die SPD ist dagegen für einen Spritpreisdeckel und eine Übergewinnsteuer. Generalsekretär Klüssendorf warf den Ölkonzernen vor, Rekordgewinne auf Kosten der Bürger zu machen. Und jetzt weitere wichtige Nachrichten im Überblick. Und da bleiben wir erst noch bei Bundeskanzler Merz. Nach den Landtagswahlen am kommenden Sonntag könnte sich entscheiden, ob sich Bundeskanzler Merz im Amt halten kann. Der CDU-Chef hat das Parteipräsidium für den Wahlabend zu einer formellen Sitzung nach Berlin eingeladen. Dabei soll es um die Ergebnisse der Wahlen in Mecklenburg-Vorpommern und Berlin gehen und um die Folgen. Es gibt Spekulationen, dass Merz von den CDU-Landeschefs gestürzt werden könnte. Polen verstärkt seine Grenzposten zur Ukraine. Grund sind die russischen Drohnenangriffe auf einen Zug von Kiew nach Warschau und auf eine Tankstelle im ukrainischen Grenzgebiet. Die Ereignisse der letzten Tage würden zeigen, dass Russlands Vorgehen die Sicherheit ganz Europas gefährde, schrieb Polens Verteidigungsminister bei X. Deswegen sollen die Grenzposten jetzt mit zusätzlichen Schutzbarrieren und Wachtürmen verstärkt werden. München hat den Zuschlag für gleich zwei große Sportereignisse in den nächsten Jahren bekommen. 2028 findet dort das Champions-League-Finale statt und 3 Jahre später folgt die Leichtathletik-WM. München hofft dadurch auf Rückenwind für eine deutsche Olympiabewerbung ab 2036. Mediziner warnen davor, den Verkauf von Nikotinbeuteln in Deutschland zu erlauben. Das Verbot müsse bestehen bleiben, vor allem zum Schutz von Kindern und Jugendlichen. Das fordern die Bundesärztekammer und mehrere medizinische Fachgesellschaften in einem gemeinsamen Appell. Die kleinen Beutel werden unter die Oberlippe geschoben und enthalten zwar kein Tabak, dafür aber zum Teil große Mengen Nikotin. Bei Kindern und Jugendlichen könne das die Entwicklung des Gehirns beeinträchtigen, warnen die Experten. Außerdem könnte eine Verkaufsfreigabe den Einstieg in den Nikotinkonsum erleichtern. In Deutschland dürfen die Nikotinbeutel, die zum Beispiel mit Zimt- oder Himbeergeschmack aromatisiert werden, nicht in Geschäften verkauft werden. Die Tabakbranche will das ändern. Und das waren die Nachrichten mit Maite Albrecht.
3: Jo, und heute nochmal schön im T-Shirt raus. Es ist einer der letzten Sommertage im Märkischen Kreis. 27 Grad bei uns am Apollo-Kino in Altena. Dazu jede Menge Sonne. Morgen ist dann schon wieder vorbei. Da ist Nieselregen am Start. Bei dann nur noch maximal 19 Grad. Radio MK Verkehr. Achtung auf der 45 Hagen-Gießen. Zwischen Lüdenscheid und Lüdenscheid Süd, da sind Gegenstände, ein Plastikteil auf dem linken Fahrstreifen. Und die 45 Hagen Dortmund, zwischen Kreuzhagen und Dortmund Süd, 5 Kilometer Stau, eine Viertelstunde länger. Wenn ihr noch was melden wollt, immer gerne, wir sind hier. Ihr könnt kostenlos anrufen unter der 08000 150 500. Kommt gut nach Hause. Und damit ihr noch besser nach Hause kommt, gibt's Musik, 3 Hits am Stück.
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0: Ja, Don't Worry ist leicht gesungen von Leonie. Die weiß ja auch nicht, worum es jetzt geht, nämlich um E-Scooter. Ich persönlich sehe die Dinger ja massiv kritisch. Also ich halte ehrlich gesagt nicht so viel von. Aber natürlich, viele finden sie irgendwie cool, schnell, praktisch und so, gerade auch für Jugendliche. Ja, blöd nur, wenn aus der kurzen Fahrt plötzlich ein Fall für die Notaufnahme wird. Genau das passiert bei uns im Märkischen Kreis immer öfter, offenbar. Die Unfallzahlen sind innerhalb von 5 Jahren um satte 700% gestiegen, mit teilweise schwersten und lebenslangen Verletzungen. Klar werden es auch immer mehr E-Scooter und immer mehr Benutzendes, deswegen sind diese 700% in Relation zu sehen. Aber trotzdem will die Politik jetzt gegensteuern, Frank Höhler aus der Radio MK-Redaktion, ne?
1: Ja, es ist einfach nicht mehr zu tolerieren. Die Iserlohner Grünen fordern deswegen ein spezielles E-Scooter-Sicherheitstraining für Schüler. Das könnte auf dem Verkehrsübungsplatz oder auf ausgesuchten Schulhöfen stattfinden. Diesen Antrag haben die Grünen auf die Tagesordnung des Verkehrsausschusses gehoben. Und der ist heute am späten Nachmittag in Iserlohn.
0: Und man muss ja sagen, Fahrräder sind ja teilweise auch ziemlich flott unterwegs, aber trotzdem sind E-Scooter einfach nochmal mit einem größeren Unfallrisiko behaftet, ne?
1: Das Problem ist, viele junge Fahrer unterschätzen die besonderen Fahreigenschaften der Scooter. Die Beschleunigung ist eine ganz andere. Wie bei allen Elektrofahrzeugen ist das extrem direkt und stufenlos. Die Räder sind klein und kippelig und sie gelten ja auch als Kraftfahrzeug und das nicht ohne Grund.
0: Die Grünen setzen vor allem auf ein Kombitraining aus Theorie und Praxis, damit Jugendliche die Scooter besser einschätzen können. Der Antrag steht heute Abend im Iserlohner Verkehrsausschuss auf der Tagesordnung. Wir gucken mal, was rauskommt. Die Iserlohner Grünen fordern ein spezielles E-Scooter-Sicherheitstraining für Schüler. Bei uns bleibt ihr auf dem Laufenden. Lucia Caro Gioiello, das ist Radio MK um 16:45.

0: Die Jungs von Take That. Gleich gibt's ein bisschen Schmackes für den Feierabend mit Jason Derulo in my head hier in gut 3 Minuten. Bleibt dran, Lucias Nachmittag, Radio MK um 6:15.
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0: Gut informiert in den Feierabend mit uns an diesem Dienstag um 17.30 Uhr. Jetzt das Update in Sachen Radio MK Nachrichten.
1: Mit Dominik Pfeiffer einen schönen guten Tag. Die hohen Spritpreise sorgen weiter für Diskussionen. Jetzt stellt Bundeskanzler Merz Entlastungen in Aussicht. Für viele Menschen, die täglich auf ihr Auto angewiesen seien, sei inzwischen eine Belastungsgrenze erreicht, so der CDU-Politiker. Wie die Entlastung konkret aussehen könnte, ließ Merz allerdings noch offen. Gleichzeitig steigen die Preise an den Tankstellen weiter.

0: 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Mehr als ein Drittel der knapp 700 Verfahren hatten mit Drogenhandel zu tun. Die Ruhr-Sieg-Strecke bleibt nach dem Unfall mit einer Eisenbahnbrücke bei Kirchhundem vorerst gesperrt. Die für heute geplante Streckenöffnung verschiebt sich dadurch auf unbestimmte Zeit. Für Bahnfahrer im Märkischen Kreis bedeutet das weiter Zugausfälle und Ersatzverkehr. Beim Einschieben der 330 Tonnen schweren Brücke war vergangene Woche das Bauteil abgesagt. Deshalb fallen die Züge des Regionalexpresses 34 weiterhin komplett aus. Und auch für die Regionalbahn 91 zwischen Letmathe und Welschenendes sind Ersatzbusse unterwegs. Wer direkt von Hagen nach Siegen muss, kann aber auch einen Schnellbus ohne Zwischenhalt nehmen. Das Ersatzkonzept gilt laut Bahn zunächst bis zum 27. September. In Schalksmühle hat die Polizei gestern Nachmittag drei mutmaßliche Einbrecher auf frischer Tat ertappt. Ein Hausbewohner hatte die Beamten alarmiert, weil gerade in seinem Haus an der Volmestraße eingebrochen wurde. Vor der gewaltsam geöffneten Haustür trafen die Polizisten eine 47-jährige Frau und zwei 22-jährige Männer an. Diese hatten bereits eine Heizung, mehrere Rohre und ein Waschbecken in ihren Transporter eingeladen. Die drei Tatverdächtigen haben nach Polizeiangaben keinen festen Wohnsitz in Deutschland und wurden vorläufig festgenommen. Der Transporter und die Ladung wurden beschlagnahmt, der Hauseigentümer bekam sein Eigentum zurück. Im Märkischen Kreis sind die Rotavirus-Infektionen deutlich angestiegen. Laut Zahlen des Robert-Koch-Instituts wurden im vergangenen Jahr 160 Fälle gemeldet. Das sind mehr als doppelt so viele wie noch 2024. Die Krankenkasse AOK empfiehlt Eltern daher, ihre Säuglinge gegen Rotaviren impfen zu lassen. Und auch die Ständige Impfkommission rät zu einer Schluckimpfung, die meist von den gesetzlichen Krankenkassen übernommen wird. Rotaviren lösen Durchfall, Erbrechen und Bauchschmerzen aus und können bei Säuglingen und Kleinkindern auch schwer verlaufen. Da die Viren hoch ansteckend sind, rät die AOK außerdem zu regelmäßigem Händewaschen und der Verwendung geeigneter Desinfektionsmittel. Ein 46-jähriger Mann aus Lüdenscheid ist am Mittag vom Landgericht Hagen wegen besonders schwerem Raub zu 4 Jahren Gefängnis verurteilt worden. Ihm war unter anderem vorgeworfen worden, im März unter Gewaltandrohung in eine Wohnung eingedrungen zu sein und dort einen Geldbeutel gestohlen zu haben. Das Urteil ist allerdings noch nicht rechtskräftig. Und das waren die Nachrichten mit Dominik Pfeiffer. 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
1: Danke dir, Dominik. Wir gucken kurz aufs Wetter. Da gibt's heute nicht viel zu sagen, außer dass es wirklich schön ist. Genießt nochmal die Sonne zum Feierabend. Heute bei 25 Grad im Märkischen Kreis. Morgen nur noch maximal 19. Da haben wir dann viel Nieselregen dabei und entsprechend weniger Sonne. Radio MK Verkehr mit einer Meldung A45 Hagen-Gießen zwischen Drolshagen und Olpe. 2 Kilometer Stau, 5 Minuten länger. Wenn noch was ist, einfach durchrufen bei uns. Geht kostenlos 08000 150 500.
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1: Ab nach Hause mit euch oder vielleicht noch irgendwo in Biergarten oder so, geht heute auf jeden Fall nochmal. Vielleicht einer der letzten warmen, schönen, sommerlichen Abende im Märkischen Kreis in diesem Jahr, wer weiß. Bei uns gibt's jetzt 3 Hits am Stück und wir legen los mit den 80ern, Maria Magdalena.
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0: 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Lucia Caro Gioiello hier. Es ist 17:45. Einen guten Start in den Dienstagfeierabend im Märkischen Kreis.
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0: Es ist kurz vor 18 Uhr und damit verabschiede ich mich wieder für heute. Lucias Nachmittag war das Radio MK. Macht euch einen schönen sonnigen Feierabend im Märkischen Kreis. Bis morgen ab 2.
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1: Mit Malte Albrecht, guten Abend. Die Spritpreise in Deutschland steigen und steigen. Jetzt hat Bundeskanzler Merz in Aussicht gestellt, die Bürger zu entlasten. Für viele Menschen, die täglich das Auto brauchen, sei eine Belastungsgrenze erreicht, sagte er auf einer Wirtschaftsveranstaltung in Berlin. Die Bundesregierung müsse handeln. Wie genau, ließ der Kanzler aber offen. Der Bund tauschte sich über das Thema gerade mit den Ländern aus. Es werde schon sehr bald einen Vorschlag geben, sagte Merz. Und wir bleiben noch bei Merz. Der Bundeskanzler steht vor den Landtagswahlen am Sonntag in Mecklenburg-Vorpommern und Berlin enorm unter Druck. Jetzt hat er die CDU-Spitze für den Wahlabend zu einer Sitzung eingeladen. Dabei soll es um die Wahlergebnisse und ihre Folgen gehen und damit auch um seine politische Zukunft. Frage an Ronny Thorau. Zeigt schon das Einberufen der Sitzung am Wahlabend, wie sehr Merz wackelt?
2: Also, dass Parteispitzen auch in der CDU nach einem Wahlabend beraten, ist nicht ungewöhnlich, aber meist gibt es da eher informelle Einladungen. Das kommen dann auch nur begrenzt Eingeladene wirklich vorbei. Nach der Wahl in Sachsen-Anhalt zum Beispiel kam von den CDU-Ministerpräsidenten nur Daniel Günther vorbei, was von manchen Politikbeobachtern als eins von vielen Zeichen für Merz' Autoritätsverlust gewertet wurde. Jetzt lädt Merz formell das Parteipräsidium für Sonntagabend ein. Das muss nicht automatisch heißen, dass er irgendwie da hinschmeißen will oder konkrete Pläne hat, aber vielleicht will er zumindest von Angesicht zu Angesicht von allen Wichtigen in der CDU wissen, ob sie ihm noch als Kanzler folgen.
1: Wie wahrscheinlich ist es denn, dass Merz als Kanzler gehen muss nach dem Wahlabend am Sonntag?
2: Ja, also vor einigen Wochen hieß es eher, wenn der Kanzler ausgetauscht werden sollte, dann eher erst nach der NRW-Wahl im nächsten Frühjahr. Aber als der Absturz der CDU in Sachsen-Anhalt jetzt noch schlimmer gekommen ist als ohnehin vorausgesagt, da hat sich das so gefühlt ein bisschen beschleunigt. Es gibt jetzt mehr Berichte, dass es in der Union sehr stark rumort und viele da glauben, mit Merz geht es einfach nur noch bergab. Und vor allem, wenn die CDU in Mecklenburg-Vorpommern jetzt sogar mit unter 5% aus dem Landtag fliegen sollte, dann könnte es mit Merz vielleicht doch schneller zu Ende gehen.
1: Danke, Ronny. Und das sind weitere Nachrichten. Deutschland und die USA könnten im Rüstungsbereich künftig enger zusammenarbeiten. Darüber will Verteidigungsminister Pistorius heute mit seinem US-Kollegen Hexes in Washington sprechen. Systeme für die Abschreckung und Verteidigung könnten schneller und in größerer Zahl bereitgestellt werden, sagte Pistorius. In Teilen der Niederlande war der Bahnverkehr heute zeitweise massiv eingeschränkt. Unbekannte hatten an rund 30 Stellen Rohre und andere Gegenstände auf die Gleise gelegt. Das Computersystem empfing dadurch Signale, wonach die Gleise an den betroffenen Stellen belegt und nicht befahrbar waren. Mittlerweile läuft der Bahnverkehr wieder weitgehend normal. Preiserhöhung ohne Zustimmung. Verbraucherschützer nehmen sich gleich drei Streaming-Anbieter vor, und zwar Netflix, Apple TV und Wow. Sie wollen für Kunden Rückzahlungen in Höhe von 200 bis 700 Euro durchsetzen, abhängig vom jeweiligen Vertrag. Der Verbraucherschutzverein wirft den Anbietern vor, sie hätten die Preise laufender Abos wiederholt angehoben, ohne die gesonderte Zustimmung ihrer Kunden einzuholen. Und das waren die Nachrichten mit Malte Albrecht.
3: Das Wetter.
4: Bevor es richtig zuzieht, nehmen wir noch die letzten Sonnenstrahlen mit heute Abend. Ne? Später zieht Regen durch. Teilweise können sich auch stärkere Gewitter bilden mit Hagel und Starkregen dabei. Und die kühlen ordentlich ab. Morgen bekommen wir maximal zwischen 17 und 21 Grad in der Spitze. Und dazu ist es bewölkt und zeitweise regnerisch.
3: NRW Verkehr.
4: Wir schauen auf die Autobahn. Das sind hier die längsten Staus. A3 Frankfurt-Oberhausen zwischen Dreieck Köln-Holmar und Kreuz Leverkusen. 8 Kilometer, 10 Minuten dauert es länger. A4 Aachen-Köln zwischen Kreuz-Köln-West und Köln-Eiffeltor 5 Kilometer. Eine knappe Viertelstunde müsst ihr mehr einrechnen. Dann die Gegenrichtung A4 Köln-Aachen zwischen dem Dreieck Köln-Holmar und Köln-Eiffeltor auch 5 Kilometer. Stau auch eine Viertelstunde plus. A46 Brilon-Arnsberg-Neheim zwischen Arnsberg-Altstadt und Neheim-Süd 1 Kilometer Stau. 11 Minuten kommen oben drauf. A61 jetzt Koblenz-Mönchengladbach zwischen Rheinbach und Weilerswist. 11 Kilometer nach einem Unfall, da ist nur ein Fahrstreifen frei. 50 Minuten dauert es länger. Und A555 Bonn-Köln zwischen Wessling und Köln-Rodenkirchen. 2 Kilometer nach einem Unfall. Die Autobahn ist aktuell gesperrt. Ein Rettungshubschrauber ist im Einsatz. Schönen Abend zusammen, Natascha Wittmark hier. Ich hoffe, ihr habt es mittlerweile in euren verdienten Feierabend geschafft und könnt noch so ein paar Sonnenstrahlen mitnehmen heute Abend. Ab morgen sehen wir ja nicht mehr so viel, ne? Dazu habe ich jetzt Pink für euch mit Trustful.
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0: Knapp 30 Grad draußen. 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
0: 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Und weil es so schön ist, hören wir jetzt Nico Santos in voller Länge. Das ist Why Don't

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1: Mit Dominik Pfeiffer. Einen schönen guten Abend. Die hohen Spritpreise sorgen weiter für Diskussionen. Jetzt stellt Bundeskanzler Merz Entlastungen in Aussicht. Für viele Menschen, die täglich auf ihr Auto angewiesen seien, sei inzwischen eine Belastungsgrenze erreicht, so der CDU-Politiker. Wie die Entlastung konkret aussehen könnte, ließ Merz allerdings noch offen. Gleichzeitig steigen die Preise an den Tankstellen weiter auf Rekordniveau. Der Super E10 kostete gestern im Schnitt 2,28 Euro pro Liter. Die Mineralölwirtschaft macht dafür wieder die Engpässe auf dem Weltmarkt wegen des anhaltenden Iran-Krieges verantwortlich. Organisierte Kriminalität bleibt für die Sicherheitsbehörden in Deutschland ein großes Problem. Das zeigt das neue Lagebild des Bundes.

0: 130 Tonnen schweren Brücke war vergangene Woche das Bauteil abgesagt. Deshalb fallen die Züge des Regionalexpresses 34 weiterhin komplett aus. Und auch für die Regionalbahn 91 zwischen Letmathe und Welschenendes sind Ersatzbusse unterwegs. Wer direkt von Hagen nach Siegen muss, kann aber auch einen Schnellbus ohne Zwischenhalt nehmen. Das Ersatzkonzept gilt laut Bahn zunächst bis zum 27. September. In Schalksmühle hat die Polizei gestern Nachmittag drei mutmaßliche Einbrecher auf frischer Tat ertappt. Ein Hausbewohner hatte die Beamten alarmiert, weil gerade in seinem Haus an der Volmestraße eingebrochen wurde. Vor der gewaltsam geöffneten Haustür trafen die Polizisten eine 47-jährige Frau und zwei 22-jährige Männer an. Diese hatten bereits eine Heizung, mehrere Rohre und ein Waschbecken in ihren Transporter eingeladen. Die drei Tatverdächtigen haben nach Polizeiangaben keinen festen Wohnsitz in Deutschland und wurden vorläufig festgenommen. Der Transporter und die Ladung wurden beschlagnahmt, der Hauseigentümer bekam sein Eigentum zurück. Im Märkischen Kreis sind die Rotavirus-Infektionen deutlich angestiegen. Laut Zahlen des Robert-Koch-Instituts wurden im vergangenen Jahr 160 Fälle gemeldet. Das sind mehr als doppelt so viele wie noch 2024. Die Krankenkasse AOK empfiehlt Eltern daher, ihre Säuglinge gegen Rotaviren impfen zu lassen. Und auch die Ständige Impfkommission rät zu einer Schluckimpfung, die meist von den gesetzlichen Krankenkassen übernommen wird. Rotaviren lösen Durchfall, Erbrechen und Bauchschmerzen aus und können bei Säuglingen und Kleinkindern auch schwer verlaufen. Da die Viren hoch ansteckend sind, rät die AOK außerdem zu regelmäßigem Händewaschen und der Verwendung geeigneter Desinfektionsmittel. Ein 46-jähriger Mann aus Lüdenscheid ist am Mittag vom Landgericht Hagen wegen besonders schwerem Raub zu 4 Jahren Gefängnis verurteilt worden. Ihm war unter anderem vorgeworfen worden, im März unter Gewaltandrohung in eine Wohnung eingedrungen zu sein und dort einen Geldbeutel gestohlen zu haben. Das Urteil ist allerdings noch nicht rechtskräftig. Und das waren die Nachrichten mit Dominik Pfeiffer. 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
1: Das Wetter.
2: Das geht recht sommerlich zu Ende heute und morgen am Mittwoch geht's dann herbstlich weiter. Am späten Abend ziehen nämlich Schauer durch, teils auch stärkere Gewitter und die sorgen für einen Temperatursturz. Morgen bekommen wir maximal 21 Grad in der Spitze und dazu ist es bewölkt und zwischendurch regnerisch. Von der Sonne sehen wir dann nicht so viel.
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2: Mit den längsten Staus. A2 Hannover-Dortmund zwischen Kreuzbad Oeynhausen und Flotow West 2 Kilometer, 10 Minuten dauert's länger. A4 Köln-Aachen zwischen dem Dreieck Köln-Heumar und Köln-Eiffeltor 4 Kilometer, eine knappe Viertelstunde kommt oben drauf. A40 Dortmund-Duisburg zwischen Bochum-Wattenscheid-West und dem Dreieck Essen-Ost 4 Kilometer, 22 Minuten müsst ihr mehr einrechnen. Dann A45 Gießenhagen zwischen Ehringshausen und Herborn Süd 3 Kilometer, eine Viertelstunde on top. A61 Koblenz-Mönchengladbach zwischen Rheinbach und Weilerswist 11 Kilometer nach einem Unfall, eine gute halbe Stunde dauert es da länger. Und A555 Bonn-Köln zwischen Wessling und Kreuzköln Süd 4 Kilometer nach einem Unfall, die Autobahn ist da aktuell gesperrt. Kommt gut durch und an. Gleich hören wir mal, wie es in Manchester so läuft. Da ist ja gerade wieder meine Kollegin aus der Musikredaktion, Annick Monocchion. Und zusammen mit Iggy Kelly bastelt sie da fleißig weiter an unserem diesjährigen Lichtblicke-Song. Vielleicht können wir ja auch mal wieder ein bisschen was draus hören. Schauen wir mal. Die sind da ja sehr streng.
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2: Und wenn ihr euch fragt, wie meine Katze denn klingt, wenn das letzte Leckerli schon wieder 10 Minuten her ist. So. Ja.

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0: Rockenbach und Christus Randy, Magic Moment. So, und jetzt hören wir mal, wie es in Manchester so läuft.
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0: Ja, Iggy Kelly und unsere Musikchefin Annick Manoukian, die sind wieder im Studio bei Iggys Musikproduzenten seines Vertrauens und finalisieren da gemeinsam unseren diesjährigen Lichtblicke-Song. Wir haben schon gehört, heute Morgen gab es Stress am Flughafen, weil die Sicherheitskontrolle so lange gedauert hat, Annick. Aber ihr seid jetzt da im Studio in Manchester. Wie läuft's bisher?
2: Ja, das Schöne hier ist, dass bei Iggys Produzenten die Tage irgendwie erstmal mit ausführlich Kaffee trinken anfangen. Genau das haben wir vorhin auch gemacht. Jetzt sind wir aber gerade im Studio und ich habe mich jetzt mal kurz rausgeschlichen. Mhm. Wir wollten ja noch eine Bridge schreiben und da sind wir auch gerade fleißig dran.
3: I think this part would be good to give an info. Just as you said, the just do it feeling.
4: Shine your light, what you waiting for.
3: Yeah, something like this, yes.
5: I'll go no
0: claps
5: and make it all about that.
0: Ja, geil. Ich habe jetzt schon ein bisschen Bock weiterzuhören, aber ihr seid ja streng, ne? Und du sag mal, ich gönn's dir ja, dass du immer nach Manchester fliegen darfst, ne? Aber warum besteht Iggy Kelly eigentlich ausgerechnet auf dieses Studio mit diesem Produzenten?
2: Ehrlich gesagt, das habe ich mich auch am Anfang gefragt, aber das ist hier so eine eingeschweißte, vertraute Musiktruppe, die da jetzt zusammen an diesem Song arbeitet. Matt, Andre und Straff heißen die drei Produzenten. Die kennen sich untereinander schon seit Jahren und verbringen halt auch so einfach gerne Zeit miteinander.
6: We know each other inside out. Mm. Like Iggy's been coming here 2-3 years?
7: More. 5 years, I think.
6: Me and Andre have known each other 12 years. Mm. Me and Straff have been working together for 2-3 years.
7: Yeah.
6: That's why you probably see it, why it feels so effortless, but that's a lot of... It's a lot of time together.
7: And we also really like spending time together and value each other's opinions.
8: Yeah,
7: and we just like, if someone here says something, then...
6: You've got to listen.
7: You listen. you listen because you're like... I appreciate what they're doing and it's just a mutual respect.
0: Ja, das ist das Beste, ne? Arbeit, die sich gar nicht wie Arbeit anfühlt. Dann weiter viel Spaß auf jeden Fall in Manchester. Wir sind sehr gespannt auf das Ergebnis.
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1: Mit Malte Albrecht. Guten Abend. Ob es die eigene Lieblingsserie ist, ein neuer Film oder Live-Sport, Streaming wird in Deutschland immer beliebter. Viele Nutzer kostenpflichtiger Angebote haben direkt mehrere Abos gleichzeitig und das, obwohl die Preise in den letzten Jahren gestiegen sind. Genau dagegen gehen jetzt Verbraucherschützer vor mit 3 Verbandsklagen gegen Netflix, Apple TV und Wow. Thorsten Adolfs aus dem News-Team, worum geht es denn genau bei den Klagen?
2: Es geht um die Preise laufender Abos. Nach Angaben des Verbraucherschutzvereins haben die Anbieter ihre Preise mehrfach erhöht, ohne dafür jedes Mal die ausdrückliche Zustimmung der Kunden einzuholen. Begründet worden sei das mit entsprechenden Klauseln in den allgemeinen Geschäftsbedingungen. Die Verbraucherschützer halten diese Klauseln aber für unwirksam. Sie sagen, die Regelungen würden Verbraucher benachteiligen. Deshalb fordern sie jetzt Rückzahlungen. Je nach Vertrag könnten Betroffene zwischen 200 und 700 Euro zurückbekommen. Die Klagen laufen in Berlin und Bayern. Betroffene Kundinnen und Kunden können sich kostenlos anschließen. Hoffnung, dass sie ihr Geld wirklich wiedersehen, macht ein ganz ähnlicher Fall rund um den Sportstreaming-Anbieter DAZN. Der wird zurzeit vor dem Oberlandesgericht Hamm verhandelt und das Gericht hat schon erkennen lassen, dass es starke Preiserhöhungen bei DAZN in den Jahren 2021 und 2022 wohl für rechtswidrig hält. Ein Urteil dazu soll es im November geben.
1: Thorsten, vielen Dank. Und das sind weitere Nachrichten heute Abend im Überblick. Die Preise an den Tankstellen in Deutschland explodieren. Bundeskanzler Merz hat den Bürgern deshalb jetzt Entlastungen in Aussicht gestellt. Wie genau die aussehen sollen, ist noch unklar. Man werde aber Steuern und Abgaben in den Blick nehmen und sehr bald einen Vorschlag vorlegen, sagte Merz in Berlin. Eine Übergewinnsteuer auf Extraprofite der Mineralölkonzerne, wie sie die SPD fordert, lehnt der Kanzler jedoch ab. Bundesdigitalminister Wildberger hat internationale Regeln gefordert, um die Kontrolle über künstliche Intelligenz zu behalten. Die Gefahren durch leistungsfähige KI-Modelle und KI-Agenten würden nicht an nationalen Grenzen Halt machen, sagte er den Funke-Zeitungen. Ziel müsse sein, autonomere Systeme sicher zu machen. Der Schauspieler Ralf Richter ist tot, das hat seine Managerin bestätigt. Bekannt wurde Richter vor allem durch den Kultfilm Das Boot Anfang der 1980er Jahre. Er wurde 69 Jahre alt. Zuletzt hatte Richter mit Herzproblemen zu kämpfen. 4 von 10 jungen Erwachsenen in Deutschland würden gerne eine eigene Firma gründen. Bei den meisten bleibt es aber bei diesem Wunsch. Das zeigt eine Befragung der Bertelsmann Stiftung. Gerade mal 3% der Befragten haben diesen Schritt gewagt und ein eigenes Unternehmen auf die Beine gestellt. 3 von 10 Befragten sagten aber auch, dass Eigenständigkeit nichts für sie ist. Die meisten von ihnen bevorzugen die Sicherheit eines Angestelltenverhältnisses. Andere sagten, dass sie zu wenig über die Unternehmensgründung wissen und dass sie sich den Stress als Selbstständige nicht antun wollen. Die Studienmacher fordern, die Barrieren für eine Firmengründung zu beseitigen. Befragt wurden junge Menschen zwischen 14 und 25 Jahren. Und das waren die Nachrichten mit Malte Albrecht.
3: Das Wetter. So ein bisschen Sommerwetter nehmen wir noch mit heute Abend. Morgen sind wir dann im Herbst. Später ziehen nämlich Schauer durch, auch Gewitter können sich bilden und dann gehen die Temperaturen deutlich nach unten. Morgen bekommen wir maximal 17 bis 21 Grad und von der Sonne sehen wir dann auch nicht so viel. Die bleibt meist hinter Wolken versteckt und Schauer ziehen auch weiter durch.
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3: Der Blick auf die Autobahn, das sind die längsten Staus. A2 Hannover-Dortmund zwischen Kreuzbad Oeynhausen und Flotow West. 3 Kilometer, gute 20 Minuten dauert es länger. Eine halbe Stunde kommt obendrauf auf der A40 Dortmund-Duisburg zwischen Bochum-Wattenscheid-West und Essen-Frillendorf. 4 Kilometer Stau da. Dann A61 Koblenz-Mönchengladbach zwischen Rheinbach und Erftstadt. 4 Kilometer Stau, 8 Minuten plus. A562 Bonn-Rheinaue-Bonn-Ost zwischen Bonn-Bad Godesberg und Bonn-Rammersdorf. 1 Kilometer, 9 Minuten plus. Und noch die A565 Meckenheim-Bonn zwischen Bonn-Poppelsdorf und Bonn-Tannenbusch. 1 Kilometer Stau nach einem Unfall auf dem rechten Fahrstreifen. 8 Minuten dauert es länger. Ich bin Natascha Wittmark. Einen schönen Abend euch. Tom Gregory habe ich jetzt. Kommt übrigens nächste Woche auf seiner Tour auch nach NRW. Spielt er in Köln. Da könnt ihr dann diese Nummer hier live hören. River ist das von ihm.
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0: Michael Schulte, 5 AM war das.
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0: Wie informiert ihr euch eigentlich? Also ich meine, ihr hört gerade zu, ne? Deshalb gebe ich jetzt uns frecherweise schon mal einen Punkt. Aber man informiert sich ja meist über mehrere Medien. Ne? Deshalb wollten wir mal von euch wissen, was ist denn euer Medium des Vertrauens?
2: Ich schaue mir jeden Tag die Nachrichten an.
3: Gut, oder die Tageszeitung. Ne?
4: Da lese ich also gerne auch immer die Kommentare, die da drinstehen. Und das stimmt dann oft auch mit meiner Meinung überein.
5: Ich achte eher auf die Information, die weitergegeben wird. Und dann gucke ich, ob es glaubwürdig ist oder nicht. Eher nach Gefühl tatsächlich, ja. Und dann gucke ich halt einfach, ist es für mich realistisch, eine realistische Aussage oder nicht?
0: Ja, es ist ganz unterschiedlich, ne? So wie eben auch die Medienlandschaft. Aber vor allem jetzt in Zeiten von Social Media und KI, da gibt es ja tausend Möglichkeiten, sich zu informieren. Und manchmal, da weiß man ja vielleicht auch gar nicht mehr, welchem Medium man da glauben soll. Deshalb machen wir das diese Woche zum Thema, den unabhängigen professionellen Journalismus. Und zwar mit der bundesweiten Aktionswoche Demokratie braucht viele Stimmen. Neben uns machen da ja auch viele andere Medien mit. Also von Fernsehen über Zeitung, Zeitschriften bis eben Radio. Denn wir sind davon überzeugt, dass unabhängiger Journalismus ein wichtiger Baustein der Demokratie ist und damit am Ende auch für unseren gesellschaftlichen Zusammenhalt. Und das wollen wir euch zeigen. Stichwort Fake News zum Beispiel. Die werden teilweise ja gezielt gestreut, um zum Beispiel Wahlen zu beeinflussen. Wir sprechen da später in der Stunde noch genauer drüber und auch, woran ihr Fake News erkennen könnt.
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0: Da, wo es geht, gute Fahrt. Und gleich sprechen wir dann über Fake News und holen uns auch mal Tipps, wie man die denn erkennen kann. Natascha Wittmark hier, einen schönen Abend.
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0: Tiffany Harris hört ihr jetzt. Habe ich letztens übrigens live gesehen. Und die klingt tatsächlich noch mal besser als ohnehin schon. Das ist sie mit Vertigo.

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0: Nico Santos, Why Don't You Stay? 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

0: Carpenter.
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0: Ja, wir sind mittendrin in unserer Themenwoche. Demokratie braucht viele Stimmen. Das Ganze ist ja eine bundesweite Aktion. TV, Radio, Zeitung, Zeitschriften, alle machen mit. Das gemeinsame Ziel, zeigen, warum unabhängiger Journalismus unerlässlich ist für Demokratie und den gesellschaftlichen Zusammenhalt. Und das ist in diesen Zeiten ja wichtiger denn je. In Sachsen-Anhalt wurde schon gewählt. In Mecklenburg-Vorpommern und Berlin stehen am kommenden Sonntag noch Wahlen an. Und immer häufiger gibt es im Vorfeld solcher Wahlen Fake News. Die werden gezielt verbreitet, um zu versuchen, den Wahlausgang zu beeinflussen. Wir als Radiosender arbeiten natürlich täglich daran, solche Fakes zu entlarven. Und wann immer es sie gibt, berichten wir auch drüber. Thorsten Ortmann ist unser Faktenchecker. Welche Fakes sind denn gerade im Vorfeld der Wahlen im Umlauf?
2: Ja, es gibt einige gezielte Kampagnen gegen Politiker, die zur Wahl stehen. Und neu dabei ist, dass es sich dabei jetzt auch um Landes- und Kommunalpolitiker handelt. Mhm. Erik Stehr zum Beispiel ist Lokalpolitiker der Partei Die Linke und er war Kandidat bei den Landtagswahlen in Sachsen-Anhalt und Opfer einer Fake-News-Kampagne.
3: Die Vorwürfe, die insgesamt so aufgemacht wurden, reichen von Mord an meiner Oma bis hin zu Betrug an meiner Universität oder auch irgendwelchen illegalen Sexpartys.
2: Es gibt andere Fake-News über Kai Wegner, Berlins regierender Bürgermeister oder auch über den Ministerpräsidenten Niedersachsens Olaf Lies.
0: Und wer steckt dahinter?
2: Ja, viele Experten und auch der Verfassungsschutz sehen Russland hinter diesen Fakes. Danach betreibt der russische Geheimdienst GRU eine eigene Desinformationskampagne namens Matruschka oder auch Overload. Caroline Schwarz, Expertin für Desinformation.
4: Man erhofft sich, Politiker zu schwächen, die sich solidarisch für die Ukraine einsetzen. Das sind aber eben auch Landespolitiker, die gerade betroffen sind, weil wir eben diese bevorstehenden Landtagswahlen haben.
2: Und solche Desinformationskampagnen zielen auch darauf ab, die Gesellschaft zu spalten und das Vertrauen in die Politik insgesamt zu schwächen. Und davon profitiert natürlich vor allem die AfD.
0: Wie kann ich mich denn selbst besser vor Fakes schützen?
2: Ja, wichtig ist immer skeptisch bleiben, gerade bei unglaublichen oder spektakulären Inhalten. Da sollte man vorher die Quelle checken, sagt Fake-Experte André Wolf.
5: Also einfach mal in eine Suchmaschine die Schlagworte meiner Information werfen und schauen, woher kommt die Information, wer hat noch darüber geschrieben, wie alt ist die und wie vertrauenswürdig ist die.
2: Man kann auch eine Bilderrückwärtssuche machen, einfach einen Screenshot des Fotos über die Google-Suchseite hochladen und oft findet man so die eigentliche Quelle des Posts oder auch Hinweise, dass es sich dabei um einen Fake handelt. Und dann gibt es auch noch Seiten im Netz, die aktuelle Fakes veröffentlichen, zum Beispiel auf dpa.com oder korrektiv.org.
0: Danke, Thorsten Ortmann. Wir haben für euch natürlich immer ein Auge auf aktuelle Fakes. Die Infos und Hintergründe dazu hört ihr dann hier.
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1: Ich bin Babette Büchner. Die Spritpreise klettern immer weiter. Bundeskanzler Friedrich Merz verspricht deshalb jetzt Entlastungen für Autofahrer. Eine Übergewinnsteuer auf Extraprofite der Mineralölkonzerne lehnt er jedoch ab. Genau für diese Steuer wirbt aber die SPD.
2: Immerhin einig ist man sich, dass viele Autofahrer an der Schmerzgrenze sind. Wir werden etwas gegen die Preistreiberei tun, verspricht der Kanzler. Aber eine Übergewinnsteuer hält er für rechtlich nicht durchsetzbar. SPD-Finanzminister Klingbeil will allerdings damit Entlastungen für Autofahrer gegenfinanzieren und fordert auch einen Spritpreisdeckel. Doch auch der ist umstritten in der Regierung. Dennoch sagt Merz, wir werden schnell Vorschläge auf den Tisch legen. Claudia Wächter, Nachrichtenredaktion.
1: Weltraumwaffen waren lange Science-Fiction, doch diese Zeiten scheinen vorbei. Die USA haben jetzt nach US-Medienberichten erstmals die Stationierung von Waffen im Weltraum offiziell bestätigt.
3: Trumps Space Force wird Wahrheit, aber Details über die Weltraumwaffen gibt es noch nicht. Sie sind als Warnung an China und Russland gedacht, zum Schutz der Urstreitkräfte und als Antwort auf wachsende und wandelnde Bedrohungen, wie es heißt. China und Russland seien beim Ausbau ihrer militärischen Schlagkraft im All auf dem Vormarsch, glaubt die US-Regierung, und Weltraumwaffen könnten zum Beispiel feindliche Satelliten zerstören, falls die US-Truppen oder Satelliten im Visier hätten. China will keine Militarisierung des Weltalls, sondern friedliche Nutzung. Aus den USA, Tina Eck.
1: Nach mehreren Malariafällen bei Mitarbeitern des Frankfurter Flughafens haben sich jetzt auch zwei Bewohner eines nahegelegenen Stadtteils infiziert. Nach Angaben des Frankfurter Gesundheitsamts arbeiten die beiden nicht am Airport und hatten auch keine Auslandsreise gemacht. Wer am Frankfurter Flughafen arbeitet oder in der Nähe wohnt, sollte bei ungewöhnlichen Symptomen zum Arzt gehen, sagte der Leiter der Behörde. Grund zur Sorge gebe es aber nicht. Der Schauspieler Ralf Richter ist tot. Er starb mit nur 69 Jahren, bestätigte seine Managerin. Seinen Durchbruch hatte Richter mit seiner Rolle im Filmklassiker Das Boot gefeiert. Später spielte er oft den Ruhrpott-Proleten, wie zum Beispiel im Kultfilm Bang Boom Bang. Und das waren die Nachrichten mit Babette Büchner.
0: Das Wetter.
4: Noch ist es meist trocken, später ziehen dann Schauer durch. Auch kräftige Gewitter mit Starkregen und Hagel können sich bilden. Morgen am Mittwoch ist es dann deutlich kühler. Maximal 17 bis 21 Grad sind drin. Dazu ist es bewölkt und zwischendurch auch weiter nass.
0: NRW Verkehr.
4: Ein paar Staus gibt's noch, und zwar einmal auf der A2 Hannover-Dortmund zwischen Kreuzbad Oeynhausen und Flotow West. 3 Kilometer ist er lang, knappe 20 Minuten dauert's da länger für euch. Dann A4 Aachen-Köln zwischen Kreuz Köln-West und Köln-Eiffeltor. 1 Minute braucht ihr da länger, 1 Kilometer Stau. Und noch die A57 Köln-Nimwegen zwischen Krefeld-Zentrum und Krefeld-Gartenstadt. 8 Minuten dauert es da länger, auch 1 Kilometer Stau. Habt ihr euch schon mal selbst gegoogelt? Also ich habe das schon mal gemacht und kann sagen, größtenteils passt es so, was da steht. Habe ich noch mal Glück gehabt. Ist nämlich nicht immer so. Manchmal denkt man, es geht einem gut. Man atmet, man lebt, aber die KI sagt, nee, du bist tot. Ist einer Frau aus NRW so passiert? Wenn man die googelt, dann steht da, ja, sie lebt nicht mehr. Ist aber Quatsch, können wir so bestätigen. Wir haben nämlich mit ihr gesprochen. Was sie dazu sagt, das hört ihr gleich.
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0: Elton John. The Circle of Life. The Circle of Life. Der kickt auch manchmal rein, da merkt man das gar nicht. Ist einer Frau aus NRW passiert, eine Traurednerin, die wollte nur mal wissen, was so auftaucht, wenn sie sich selbst googelt. Und da kam dann quasi eine Todesmeldung. Hat die KI selbstständig da reingeschrieben. Dabei, sagt sie, fühlt sie sich eigentlich quicklebendig. Wir haben mal unseren Reporter Dominik Becker zu ihr geschickt und das überprüfen lassen.
1: Also ich starte direkt mal mit der guten Nachricht. Tanja Raut lebt, um das mal geklärt zu haben. Sie war vor kurzem im Urlaub und hat so ein bisschen die nächsten Traureden vorbereitet und musste dann quasi von jetzt auf gleich digital um ihr Leben kämpfen.
2: Letzte Woche sitze ich so in der Bretagne und gucke so bei Google KI, was sagt die denn über mich? Und sagt, ja, ich bin tot. Und ich denke so, oh, okay, das ist jetzt nicht so fein.
1: Mittlerweile ist klar, die KI hat sie verwechselt, denn in Essen ist tatsächlich eine Frau mit dem gleichen Namen gestorben. Und ja, irgendwie hat die KI diese beiden Identitäten zusammengeworfen. Das hat die lebendige Tanja natürlich direkt versucht zu ändern und auch zu melden.
2: Innerhalb dieses Tages passierte dann tatsächlich das kleine Wunder der Wiederauferstehung und habe mich dann schon gefreut, dachte, okay, da gab es die redaktionelle Anmerkung, da gibt es zwei Personen und dachte, jetzt läuft das. Das Erschreckende ist eigentlich, am nächsten Tag auf einmal war ich wieder tot. Und ich habe meinen Mann schon gefragt, wie er sich so als digitaler Witwer fühlt.
1: Also ist Tanja wieder hingegangen, hat die KI neu gefüttert und alles neu gemeldet.
2: Es wird schon darüber gescherzt, aber es ist ja schön, dass wir scherzen können. Es wäre ja viel schlimmer, wenn es anders wäre.
1: Denn am Ende ist das alles für sie als Traurednerin natürlich auch existenzgefährdend.
2: Ich kann nur jedem raten, wenn du ein Personal Brand bist, wenn du mit deinem Namen draußen stehst und über deinen Namen eine Dienstleistung verkaufst, dann guck in der KI nach, was sagt die über dich. Das ist ganz wichtig. Guck im Netz nach, was steht über dich da drin.
1: Ja, und vor allem wehrt euch dagegen, wenn euch so etwas passiert. Denn für Tanja geht's ja am Ende nur um eines.
2: Ich liebe es, vor Menschen zu stehen, Menschen zu verheiraten. Und das geht halt nur, wenn auch alle wissen, dass ich lebe.
0: Und das tut sie, egal was die KI behauptet.
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0: das Wetter.
1: Ja, da legen wir uns quasi im Sommer schlafen und wenn wir morgen aufwachen, ist Herbst. 17 bis 21 Grad sind morgen maximal drin. Dazu ist es bewölkt und zeitweise regnerisch. Am Abend können sich auch Gewitter bilden mit Hagel und Starkregen. Und so ähnlich geht es auch in den nächsten Tagen weiter.
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1: Drei Staus gibt's noch. Einer auf der A2 Hannover-Dortmund zwischen Kreuzbad Oeynhausen und Flotow West. 8 Minuten dauert es da länger, 1 Kilometer ist der lang. Dann A4 Aachen-Köln. Hier staut es sich zwischen Köln-Poll und Kreuz Köln-Gremberg. Auch auf 1 Kilometer, da seid ihr in 6 Minuten durch. Und dann noch die A57 Köln-Nimwegen zwischen Krefeld-Zentrum und Krefeld-Gartenstadt. Auch 1 Kilometer Stau, 4 Minuten plus. Ich würde den letzten nehmen, ne? Dann seid ihr dann am schnellsten durch. Natascha Wittmark, hier einen schönen Abend euch.
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1: Drei Songs am Stück spiele ich euch jetzt. Ray Dalton ist dabei mit seiner neuen Single Go That High. Dann Alizé, die bringt so ein bisschen französischen Flair hier rein. Moi Lolita. Und die 21 Pilots machen den Anfang mit Stressed Out. Ich hoffe, das ist bei euch nicht so und ihr habt einen Entschluss.

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0: Alice Cooper, Poison. Jetzt hier Atze Schröder. Der war diese Woche einkaufen. Und ich kann es ja total nachfühlen. Ne? Ich bin auch immer überfordert, wenn ich den Einkaufswagen bei irgendwie 28 Grad Richtung Kasse schiebe. Und dann stehen da neben mir plötzlich meterhohe Lebkuchentürme. Und dann streite ich wieder mit mir selber. Boykottieren oder mitnehmen. Noch bin ich standhaft geblieben.
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3: Ja, nee, ist klar. Ey, gestern war ich ja ganz gegen meine Gewohnheiten mal im Supermarkt. Und ich denk so, was ist denn hier passiert? War ich ein halbes Jahr ohnmächtig und muss so erfahren? Oder bin ich in der Zeitmaschine angereist? Ja, es kann ja nur irgendwie so was sein. Denn warum sollten sonst da im Regal Lebkuchen, Herzen, Spekulatius und Dominosteine liegen? Ich hatte gestern noch einen Sonnenbrand, der allerdings beim ersten Dominostein ansatzlos in Sodbrand übergeht. Jetzt mal im Ernst, Leute. Die Freibäder hatten doch letzte Woche noch auf. Und jetzt liegt die Weihnachtsbäckerei da im Regal. Da wird doch jedes Jahr früher. Wir werden es noch erleben, dass der Bademeister im Freibad Sätze sagt wie: Mit den Spekulatius weg vom Beckenrand, sonst mach ich einen Dreier dicht. Jetzt mal ganz im Ernst. Wer kauft das Zeug denn jetzt schon? Ja gut, eine kenne ich. Die steht gerade bei uns zu Hause in der Küche und macht den Glühwein dazu heiß. Naja, habe ich halt bis Weihnachten jetzt jeden Tag Domino Day zu Hause. Gibt Schlimmeres. In diesem Sinne, Leute, lasst euch die Glühweinschorle schmecken. Fuchs sein, Mensch bleiben, euer Atze.
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1: Ich bin Babette Büchner. Bundeskanzler Friedrich Merz steht innenpolitisch massiv unter Druck. Jetzt hat er seine für nächste Woche geplante Reise zur UN-Generaldebatte nach New York abgesagt. Das erfuhr die deutsche Presseagentur aus Regierungskreisen.
2: Kanzler Merz hatte schon letztes Jahr nicht an der UN-Generaldebatte teilgenommen und die deutsche Rede dort Außenminister Wadephul überlassen. So wird es nun wohl auch dieses Jahr kommen. Merz' kurzfristige Absage dürfte dem innenpolitischen Druck geschuldet sein. Kurz vor zwei weiteren Landtagswahlen mit drohenden Wahlschlappen wird in der Union mehr oder weniger offen über einen möglichen Austausch des Kanzlers diskutiert. Merz will noch am Sonntagabend mit der CDU-Spitze über die Wahlergebnisse beraten und dabei wohl vor allem fragen, wie viel Rückendeckung er in den eigenen Reihen noch hat. Aus Berlin, Ronny Thorau.
1: Nachdem die Spritpreise auf immer neue Rekordhöhen klettern, hat Bundeskanzler Friedrich Merz schnelle Hilfe versprochen. Ein Instrument nimmt er dabei aber vom Tisch. Für eine Übergewinnsteuer auf Extraprofite der Mineralölkonzerne sieht er keine rechtliche Grundlage. Die Regierung will stattdessen verschiedene Steuern und Abgaben in den Blick nehmen, um Verbraucher zu entlasten. Kunden von Netflix, Apple TV und Wow könnten Geld zurückbekommen. Verbraucherschützer haben gegen Preiserhöhungen der drei Streaming-Dienste geklagt und fordern je nach Vertrag Rückzahlungen von 200 bis 700 Euro.
3: Konkret heißt der Vorwurf, die Anbieter haben die Preise mehrmals erhöht, ohne dafür eine neue Zustimmung der Kunden einzuholen. Stattdessen gab es nur den Hinweis auf Preisanpassungsklauseln in den Geschäftsbedingungen. Und die, sagen die Verbraucherschützer, sind unwirksam. Betroffene können sich der Klage anschließen, kostenlos. Transparenz ist wichtig, auch weil viele die Preise regelmäßig erhöhen. Erst kürzlich war das wieder der Fall bei Netflix. Claudia Wächter, Nachrichtenredaktion.
1: Wie lebt man möglichst lange? Daran tüfteln Forscher überall. In Japan funktioniert das schon jetzt sehr gut. Dort ist die Zahl der 100-Jährigen zum ersten Mal über 100.000 gestiegen. Insgesamt gibt es dort inzwischen fast 108.000 Menschen, die 100 Jahre oder älter sind, gab das japanische Gesundheitsministerium bekannt. Rund 88% der 100-Jährigen sind dabei Frauen. Und das waren die Nachrichten mit Babette Büchner.
4: Das Wetter.
5: Es zieht Regen durch heute Abend. Auch stärkere Gewitter können sich bilden und die sorgen für Abkühlung. 17 bis maximal 21 Grad sind morgen drin. Dazu ist es bewölkt und zwischendurch auch weiter nass. Von der Sonne sehen wir nicht so viel und abends kann es dann auch wieder Gewitter geben.
4: NRW Verkehr.
5: Wir schauen auf die Autobahn. Drei Staus gibt's noch. Der erste ist auf der A2 Hannover-Dortmund zwischen dem Kreuz Bad Oeynhausen und Flotow West. 3 Minuten dauert es da länger für euch. 1 Kilometer ist der lang. A4 Aachen-Köln. Hier staut es sich zwischen Köln-Poll und Kreuz Köln-Gremberg. Auch auf 1 Kilometer. In 6 Minuten seid ihr durch. Und dann noch die A44 Dortmund-Kassel. Da gab es einen Unfall zwischen Erwitte-Anrichte und Geseke. 3 Kilometer Stau jetzt. Eine halbe Stunde müsst ihr mehr einrechnen. Natascha Wittmark hier. Ich hoffe, ihr habt einen schönen Abend soweit. Jetzt wird es auf jeden Fall richtig entspannt. Mit Kygo und Tina Turner. What's Love Got to Do?
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0: Wetter.
1: Es fühlt sich noch nach einem Sommerabend an. Wenn wir dann aber morgen aufwachen, sind wir im Herbst. Heute Nacht ziehen Schauer und Gewitter durch und die sorgen für Abkühlung. Morgen bekommen wir dann maximal 17 bis 21 Grad in der Spitze. Dazu ist es bewölkt und zwischendurch auch weiter nass.
0: NRW Verkehr.
1: Ein paar Staus gibt's noch. Einer ist auf der A2 Hannover-Dortmund zwischen dem Kreuz Bad Oeynhausen und Flotow West. 1 Kilometer lang, 3 Minuten dauert's da länger für euch. Dann A4 Aachen-Köln zwischen Köln-Poll und dem Dreieck Köln-Heumer. 2 Kilometer Stau, in 6 Minuten seid ihr durch. A44 Dortmund-Kassel zwischen Erwitte Anrecht und Geseke staut sich auf 3 Kilometern. Gute 20 Minuten dauert es länger. Und noch die A52 Düsseldorf-Essen zwischen Breitscheid und Essen-Kettwig. 1 Kilometer Stau und 11 Minuten plus. Da kommt wohl durch und hoffentlich bald an, liebe Autofahrer. Natascha Wittmark hier, hallo zusammen. Ja, ich bin eure Abendbegleitung heute.
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1: Und ich habe natürlich viel Musik mitgebracht. Bibi Rexha ist das jetzt hier für euch. Die hat eine neue Religion für sich entdeckt und zwar Faithless, wie man hört. New Religion.

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0: Lost Frequencies und Bastille, Head Down.
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0: Ja, keine Sorge, ne? In Dortmund wird kein neuer Papst ausgerufen. Die dichten Rauchschwaden, die da von heute an bis Donnerstag aus dem Messegebäude aufsteigen, die kommen von der Intertabak, der Messe für Tabakwaren und Raucherbedarf. Ja, wer raucht heute noch, ne? Haben wir uns auch gefragt und den Kollegen Markus Steinacker mal hingeschickt.
2: Hallo? Ist hier jemand? Ich kann überhaupt nichts sehen. Oh, ich glaube, da hinten ist ein Stand, ein riesengroßer Fliesentisch. Hallo, was haben Sie denn im Angebot hier?
3: Die West und dieser Teebeutel haben etwas gemeinsam. Beide haben einen feinen Geschmack. Aber ich nehme natürlich die West. Ich rauche doch keine Teebeutel.
2: Okay, danke. Ich gehe mal zum nächsten Stand. Hier ist eine lange Schlange. Boah, hier steht Casting für Schockfotos. Ach, das glaube ich jetzt nicht. Herr Basler, wollen Sie sich beruflich umorientieren?
4: Ich habe ja nur noch 30, 40, vielleicht 70 Jahre vor mir.
2: Ja, sicher, natürlich. Ich muss dann auch los. So, ich gehe mal weiter. Hier scheint ein kleines Start-up zu sein. Sigrids Selbstgestopfter. Guten Tag, die Dame. Kurze Frage, ist das denn noch zeitgemäß selbstgestopft?
5: Es ist wunderbar.
2: Ja, nee, danke. Da hinten ist ein bisschen mehr los. Ich geh mal rüber. Hier ist eine Bühne mit Showprogramm und, ach, guck mal, mit Bauchredner.
6: Hey, ich hab heftig lange geraucht, aber jetzt höre ich Musik. Und das ist gut.
2: Ja, ich gebe dann auch mal zurück ins Studio und zu Musik. Ich muss hier auch dringend raus.
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1: Ich bin Diana Kramer. Die Spritpreise steigen und steigen. Jetzt hat Bundeskanzler Friedrich Merz eine zügige Entlastung in Aussicht gestellt. Eine Übergewinnsteuer auf Extraprofite der Mineralölkonzerne lehnt Merz allerdings ab. Dafür gäbe es auch keine ausreichende rechtliche Grundlage, sagt er.
2: Insofern müssen wir uns was Einfacheres, was anderes einfallen lassen. Wir haben in der Koalition vor langer Zeit schon einen Direktzahlungs-Auszahlungsmechanismus besprochen. Das Finanzministerium ist hier an der Arbeit. Ich hoffe, damit auch bald fertig, sodass wir die privaten Haushalte direkt erreichen können mit entsprechenden Unterstützungsleistungen.
1: Merz sprach von mehreren verschiedenen Optionen zur Entlastung der Autofahrer, die jetzt in der Koalition besprochen werden. Ob ihm diese geplanten Entlastungen auch innenpolitisch helfen, ist allerdings ungewiss. Der Kanzler steht massiv unter Druck. Jetzt hat Merz seine für nächste Woche geplante Reise zur UN-Generaldebatte nach New York abgesagt, wie die dpa aus Regierungskreisen erfuhr. Die Rede von Merz in der Generaldebatte war für Mittwoch geplant, 3 Tage nach den Landtagswahlen in Mecklenburg-Vorpommern und Berlin. Beide Wahlen gelten als mitentscheidend für die politische Zukunft des Kanzlers. Ein Bericht aus dem US-Verteidigungsministerium bestätigt, was die Trump-Regierung lange bestritten hat. Der Irankrieg hat die Munitionsvorräte der USA empfindlich ausgedünnt. Das Pentagon will nun gegensteuern.
3: Die US-Munitionsvorräte sind seit Kriegsbeginn Ende Februar ein politisch hochbrisantes Thema hier in den USA. Pentagon-Chef Hegseth hatte die Berichte über Munitionsknappheit immer zurückgewiesen, ebenso Präsident Trump. Nun offenbart der Bericht aus der Generalinspektion des Pentagons aber doch erhebliche Engpässe bei der Rüstung und beim Waffennachschub. Produktions- und Beschaffungsprozesse werden jetzt unter Hochdruck gestrafft. Wichtige Materialien, Komponenten und Munitionsbestände sollen gelagert werden und für den Notfall bereitstehen. Tina Eck, USA.
1: Nach mehreren Malariafällen bei Mitarbeitern des Frankfurter Flughafens sind nun 2 Anwohner erkrankt. Beide Personen leben im Stadtteil Schwanheim, der sich in unmittelbarer Nähe zum Flughafen befindet. Das Frankfurter Gesundheitsamt rief die Bevölkerung und Ärzte auf, bei Symptomen auch die Flughafenmalaria im Hinterkopf zu haben. Und das waren die Nachrichten mit Diana Kramer.
4: Das Wetter.
5: Schauer ziehen durch und auch Gewitter. Morgen am Mittwoch ist es dann deutlich kühler. Die Temperaturen steigen auf 17 bis maximal 21 Grad. Dazu ist es bewölkt und zwischendurch regnerisch.
4: NRW Verkehr.
5: Es staut sich noch auf der A52 Düsseldorf-Essen zwischen Breitscheid und Essen-Kettwig auf 1 Kilometer. 8 Minuten dauert es da länger. Genauso wie auf der A59 Köln-Bonn zwischen Köln-Wahn und Spich auch 1 Kilometer Stau und auch 8 Minuten plus. Natascha Wittmark, hier einen schönen Abend euch. Wir machen es uns jetzt hier schön und zwar mit so ein bisschen Gänsehaut.
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5: Also ich zumindest kriege die bei dieser Nummer irgendwie immer so ein bisschen. Bei diesem ikonischen Intro. Gangsters Paradise.

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0: 69 Jahre ist er geworden. Der Schauspieler Ralf Richter ist verstorben. Er ist in der vergangenen Nacht zu Hause friedlich eingeschlafen, so sein Management auf Mediennachfrage. Jörg Albrecht erinnert an einen Schauspieler, der vor allem mit seinen Ruhrpott-Typen Kultstatus erlangt hat.
1: Ist der geil?
2: Genau das denken auch alle, wenn Kalle Grabowski auf der Bildfläche auftaucht. Ralf Richter in der Rolle seines Lebens in der Ruhrpott-Komödie Bang Boom Bang. Ein krimineller Prolet, mit dem immer wieder die Pferde durchgehen.
3: Die Olle war ja schäbig für die Nacht, ne?
1: Halt die Schnauze!
2: Bang Boom Bang ist ein echtes Heimspiel für Ralf Richter gewesen. In Essen geboren, verbringt er in Bochum seine Kindheit, macht dort eine Schreinerlehre. Später geht er dann auf die Schauspielschule. Mit Mitte 20 der Umzug nach München und eine erste Filmrolle, die ihn direkt berühmt machen wird. Richter gehört zur Crew vom Welterfolg Das Boot. Derbe Sprüche klopft er schon hier.
4: Korken mit dem Nagel drin. Und mit der Geigenseite dran. In Arsch reinstecken.
2: Auf Assi-Typen hat Ralf Richter einfach ein Abo gehabt.
1: Am Arsch, du!
2: Aber irgendwie haben seine Assis immer auch eine gehörige Portion Charme.
5: Kalle, wie viele Kinder hast du eigentlich?
4: Wo meinst du, wie in Bottrop?
2: Lag wahrscheinlich auch an der direkten, unverblümten Art, für die Ralf Richter selbst bekannt gewesen ist. Mit ihm hat das deutsche Fernsehen einen echten Typen verloren. Vor allem einen echt guten.
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0: Wetter.
1: In der Nacht ziehen Schauer durch. Teilweise bilden sich auch kräftige Gewitter. Morgen ist es wechselnd bewölkt. Von der Sonne sehen wir nicht viel. Dazu ziehen auch weiter einzelne Schauer durch. Und am Abend können sich auch wieder Gewitter bilden. Die Temperaturen steigen auf maximal 17 bis 21 Grad.
0: NRW Verkehr.
1: A1 Köln-Dortmund. Hier staut es sich noch zwischen Köln-Niehl und dem Kreuz Leverkusen-West auf einem Kilometer. 7 Minuten dauert es länger. A44 Aachen-Mönchengladbach zwischen Jülich-West und Jülich-Ost. 1 Kilometer Stau, 2 Minuten kommen da on top. Und dann noch die A45 Gießenhagen zwischen Drolzhagen und Meinerzhagen. 3 Kilometer Stau, eine knappe Viertelstunde dauert es länger. Natascha Wittmark hier. Gleich schalten wir noch mal rüber nach Manchester. Da ist ja meine Kollegin Annick Manokian zusammen mit Iggy Kelly noch fleißig. Die arbeiten an unserem Lichtblicke-Song. Vorhin haben wir ja auch schon so ein bisschen was draus hören dürfen, ne? So einen ganz kleinen Ausschnitt. Also ich fand's ja schon richtig geil, muss ich sagen. Es war so mächtig, tragend, mitreißend, richtig passend für so einen Lichtblicke-Song, fand ich. Schauen wir mal, wie weit sie da gekommen sind.
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1: Davor hört ihr aber hier 3 Songs, die es schon gibt, und zwar von den Cornells. Usher mit Yeah und den Anfang machen Tampa City

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0: Lady Gaga, Abracadabra.
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0: So, jetzt hören wir mal, wie es in Manchester so läuft. Meine Kollegin Annick Manoukian, die ist ja da und die arbeitet zusammen mit Iggy Kelly fleißig an unserem Lichtblicke-Song. Annick, Iggy Kelly, wie geht's euch?
2: Ja, super.
3: Hammermäßig. Wir stehen gerade so 2 Meter vom Studio.
0: Habt ihr bis gerade noch gearbeitet oder seid ihr noch dabei, sag mal?
2: Wir sind noch dabei.
3: Wir sind noch dabei und während wir hier telefonieren, sind die drin schon fleißig am Weiterproduzieren.
0: Wie lange habt ihr denn noch vor, heute zu machen? Bis 5 Uhr morgens? So richtig Musiker-Klischee?
3: Ja, heute wahrscheinlich ein bisschen weniger. Wir sind alle sehr früh aufgewacht. Sogar die Producer, die irgendwie hier schon waren, deswegen wird das heute ein bisschen kürzer, aber dann geht's morgen natürlich direkt weiter.
2: Aber das sagen wir jetzt, ne? Ja, wenn man dann im Flow ist, keine Ahnung.
3: Ja, genau.
0: Ich wollte es gerade sagen. Ne? Dann liegt ihr doch erst 4:30 im Bett.
2: Und Natascha, habe ich schon Harmoniegesänge gerade eben aufgenommen. Ich bin gerade noch total geheilt.
3: Das klingt so toll, das ist wirklich mega, wirklich hammer.
0: Ja, ich wollte schon sagen, ich habe vorhin ja auch schon so ein bisschen was gehört und ich muss ganz ehrlich sagen, ich hatte schon so einen leichten Ohrwurm. Ich hätte direkt weiterhören können. Ich weiß, ihr macht ein großes Geheimnis draus. Aber ich muss jetzt mal fragen, habt ihr euch schon selber angesteckt mit einem Ohrwurm?
3: Absolut. Also das ist natürlich total, man weiß nicht, ob man so als Künstler zugeben darf, dass man dann seinen eigenen Song irgendwie öfters anhört, aber ich gebe es jetzt ganz offen zu, ich habe den Song so oft gehört. Also ein richtigen Ohrwurm ist auf jeden Fall am Start.
2: Und es ist gut, wenn man ihn so oft gehört hat und man mag ihn immer noch weiterhören, weißt du, das ist dann auch schön.
3: Ja, wirklich.
0: Okay, jetzt bin ich noch viel gespannter, als ich vorhin schon war. Ich sag, wie es ist. Dann arbeitet mal schön fleißig weiter, ne, damit wir den dann auch bald zu hören kriegen.
2: Ja, danke schön. Und du auch, ne? Schöne Sendung noch.
0: Danke.
3: Ja, danke, gehen wir wieder rein.
0: Danke, Annick und Iggy Kelly waren das.
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0: Und bis der da ist, hören wir von Iggy Kelly, was schon fertig ist. Und zwar seine neue Single.
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1: Ich bin Diana Kramer. Nachdem die Spritpreise auf immer neue Rekordhöhen klettern, hat Bundeskanzler Friedrich Merz nun schnelle Hilfe versprochen. Es werde Entlastungen für Autofahrerinnen und Autofahrer geben, sagte der Kanzler.
2: Für viele Menschen, die täglich das Auto brauchen, ist eine Belastungsgrenze erreicht. Und ich bin der Meinung, dass wir handeln müssen. Das genaue Instrumentarium steht noch nicht fest. Sie können aber davon ausgehen, dass wir sehr bald einen Vorschlag dazu vorlegen werden.
1: Ein Instrument hat der Kanzler allerdings ausgeschlossen. Für eine Übergewinnsteuer auf Extraprofite der Mineralölkonzerne sieht er keine rechtliche Grundlage. Die Regierung will stattdessen verschiedene Steuern und Abgaben in den Blick nehmen. Geprüft wird außerdem ein Mechanismus für Direktzahlungen an private Haushalte. Der Bundeskanzler hat seine für nächste Woche geplante Reise zur UN-Generalversammlung nach New York abgesagt. Er werde entgegen ursprünglicher Planungen nicht nach New York reisen, da seine Präsenz in Berlin erforderlich sei, erfuhr die dpa aus Regierungskreisen.
3: Kanzler Merz hatte schon letztes Jahr nicht an der UN-Generaldebatte teilgenommen und die deutsche Rede dort Außenminister Wadephul überlassen. So wird es nun wohl auch dieses Jahr kommen. Merz' kurzfristige Absage dürfte dem innenpolitischen Druck geschuldet sein. Kurz vor zwei weiteren Landtagswahlen mit drohenden Wahlschlappen wird in der Union mehr oder weniger offen über einen möglichen Austausch des Kanzlers diskutiert. Merz will noch am Sonntagabend mit der CDU-Spitze über die Wahlergebnisse beraten und dabei wohl vor allem fragen, wie viel Rückendeckung er in den eigenen Reihen noch hat. Aus Berlin, Ronny Thorau.
1: Bundesverteidigungsminister Boris Pistorius und sein US-Amtskollege Pete Hegseth haben in Washington eine Absichtserklärung über eine verstärkte Zusammenarbeit bei Rüstungsprojekten unterzeichnet. Angesichts aktueller sicherheitspolitischer Herausforderungen soll es eine Kooperation bei der Herstellung hochmoderner Waffensysteme und komplexer Munition geben, teilte das Verteidigungsministerium in Berlin mit. Der Schauspieler Ralf Richter ist tot. Er starb im Alter von 69 Jahren, das teilte seine Managerin mit. Seinen schauspielerischen Durchbruch feierte Ralf Richter mit seiner Rolle im Wolfgang-Petersen-Klassiker Das Boot. Seine Ruhrpott-Proletenfigur Kalle Grabowski wurde zum Kult. Und das waren die Nachrichten mit Diana Kramer.
4: Das Wetter.
5: Es ist ein bisschen usselig heute Nacht. Schauer ziehen durch und auch kräftige Gewitter können sich bilden. Morgen wird es dann ziemlich herbstlich. 17 bis maximal 21 Grad sind drin. Dazu ist es wechselnd bewölkt. Von der Sonne sehen wir nicht viel. Und einzelne Schauer ziehen auch weiter durch. Am Abend können sich dazu auch neue Gewitter bilden.
4: NRW Verkehr.
5: Einen Stau gibt's noch auf der A40 Duisburg-Venlo zwischen Wachtendonk und Wankum. 2 Kilometer ist er lang. 16 Minuten braucht ihr durch. Kurz nach 11 im Stau stehen ist aber auch frech, ne? Natascha Wittmark hier. Ich hoffe, ihr kommt schnell und gut durch.
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0: Jack Dean mit Mercy war das. Und braucht ihr noch eine Beschäftigung für die nächsten Tage? Der Hannes Höfer hat da einen Tipp.
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2: Ihr sucht einen Ausflug für die ganze Familie? Ja, Freunde, die Intertabak kann ich da sehr empfehlen. Das ist die Tabakmesse zu allem, was man sich durch die Atemwege reinballern kann. Mit tollen Programmpunkten wie Zigarettenstopfen für Anfänger, Zigarrenweitwurf und Apnoe-Rauchen. Ja, der tiefste Zug gewinnt. Aber das ist nur was für Profi-Puffer. Natürlich wird auch an die Kleinen gedacht. Entdeckt tolle Ausmalbücher mit den beliebtesten Schockbildern. Eine Töpferecke, wo man seinen eigenen Aschenbecher gestalten kann. Und ein Social-Media-Bereich mit und ohne Filter. Abends entzündet dann DJ Nikotin das Feuer. Er ist bekannt für seine Lightshow und natürlich auch seine Nebelmaschinen. Also ab auf die Tanzfläche, da könnt ihr entspannt nach einer Pfeife tanzen. Die Tickets zieht ihr am Automaten nach Vorlage eurer Bankkarte und es gibt Ermäßigungen für Passivraucher. Ja! Aber Vorsicht, immer dran denken, dieser Spaß macht süchtig.
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0: Es ist nicht ganz so gemütlich heute Nacht. Schauer ziehen durch, auch kräftige Gewitter können sich bilden, teils mit Starkregen und Hagel. Morgen wird es dann ziemlich herbstlich. 17 bis maximal 21 Grad bekommen wir in der Spitze. Dazu ist es bewölkt und zeitweise regnerisch.
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0: Da ist alles frei soweit. Es werden keine Staus gemeldet. Gute Fahrt. So, ich biete euch jetzt hier Einschlafhilfe und zwar in musikalischer Form. Wir fangen mit was Mittelschnellem an und werden dann langsamer. Leonie mit Don't Worry, dann spiele ich euch die Bangles, Eternal Flame. Und wenn die Augen dann am Zufall sind, bekommt ihr von mir passend Dreaming von den großen drei, Pink, Sting und Marshmallow. Könnt ihr mal testen, ob das funktioniert.
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0: Ich weiß noch, als ich mal mit einer Freundin gesprochen hatte und dann so erzählt habe, beziehungsweise der Teilsatz fiel, weißt du noch damals, vor 15 Jahren, ja, das war so ein Moment, da habe ich richtig gemerkt, Natascha, du wirst älter. Da kickt dann auch die Nostalgie mal rein, ne? Man denkt so zurück an die guten alten Zeiten. Es passiert heutzutage aber irgendwie immer früher, ne? Also auch abgesehen von Social Media. Chris Cerandi, der ist gerade mal 28 Jahre jung und der denkt so sehr an die guten alten Zeiten zurück, dass er einen Song drüber machen musste.
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2: Bei uns, Chris de Serendi, Good Old Days.

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2: Ich bin Diana Kramer. Die Spritpreise steigen und steigen. Jetzt hat Bundeskanzler Friedrich Merz aber zügige Entlastung in Aussicht gestellt. Eine Übergewinnsteuer auf Extraprofite der Mineralölkonzerne lehnt Merz allerdings ab. Dafür gäbe es keine ausreichende rechtliche Grundlage, sagt er.
3: Insofern müssen wir uns was Einfacheres, was anderes einfallen lassen. Wir haben in der Koalition vor langer Zeit schon einen Direktzahlungs-Auszahlungsmechanismus besprochen. Das Finanzministerium ist hier an der Arbeit. Ich hoffe, damit auch bald fertig, sodass wir die privaten Haushalte direkt erreichen können mit entsprechenden Unterstützungsleistungen.
2: Merz sprach von mehreren verschiedenen Optionen zur Entlastung der Autofahrer, die jetzt in der Koalition besprochen werden. Ob ihm die geplanten Entlastungen auch innenpolitisch helfen, ist allerdings ungewiss. Der Kanzler steht massiv unter Druck. Jetzt hat Merz seine für nächste Woche geplante Reise zur UN-Generaldebatte nach New York abgesagt, wie die dpa aus Regierungskreisen erfuhr. Die Rede von Merz in der Generaldebatte war für Mittwoch geplant, 3 Tage nach den Landtagswahlen in Mecklenburg-Vorpommern und Berlin. Beide Wahlen gelten als mitentscheidend für die politische Zukunft des Kanzlers. Kunden von Netflix, Apple TV und Wow könnten Geld zurückbekommen. Verbraucherschützer haben gegen Preiserhöhungen der 3 Streaming-Dienste geklagt und fordern je nach Vertrag Rückzahlungen von 200 bis 700 Euro.
4: Konkret heißt der Vorwurf, die Anbieter haben die Preise mehrmals erhöht, ohne dafür eine neue Zustimmung der Kunden einzuholen. Stattdessen gab es nur den Hinweis auf Preisanpassungsklauseln in den Geschäftsbedingungen. Und die, sagen die Verbraucherschützer, sind unwirksam. Betroffene können sich der Klage anschließen, kostenlos. Transparenz ist wichtig, auch weil viele die Preise regelmäßig erhöhen. Erst kürzlich war das wieder der Fall bei Netflix. Claudia Wächter, Nachrichtenredaktion.
2: Italien und Spanien haben erneut ihre gegenseitigen Grenzkontrollen verlängert. Diese sollen für weitere 2 Wochen gelten, kündigten beide EU-Länder an. Italien hatte die Einführung seinerzeit damit begründet, seine Grenzen wegen des Andrangs von Migranten auf die spanische Nordafrika-Exklave Ceuta besser schützen zu müssen.
5: Das Wetter. Das ist eine relativ wolkige Nacht. Teilweise kann da auch mal ein bisschen Regen runterkommen. Also das Sommerwetter hat ein Ende. In dieser Nacht gefunden, muss man sagen. Und nachher, an diesem Mittwoch, wird es relativ wolkig und es wird nicht mehr ganz so warm wie beispielsweise gestern noch. Nur noch so Temperaturen bis 21 Grad. Wir müssen wieder mit ein paar Gewittern rechnen, auch mit Regen. Teilweise Starkregen ist örtlich drin. Da wissen wir aber noch nicht genau, wo das stattfinden wird. Das kann immer örtlich und lokal passieren, also passt da ein bisschen auf. Der Donnerstag, der wird dann zum Glück wieder ein bisschen niederschlagsfreier.
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6: A3 Arnheim-Köln zwischen Kreuz Oberhausen und Kreuz Oberhausen-West. 3 Kilometer Stau, 7 Minuten Zeitverlust. Und A4 Aachen-Köln zwischen Köln-Klettenberg und Köln-Eifeltor. 1 Kilometer stockender Verkehr. Wir wünschen allen unterwegs gute Fahrt.
5: Gleich Musik bei uns von Ray Garvey, den habe ich letzte Woche auf dem Deutschen Radiopreis gesehen, hat da super abgeliefert. Rivers hören wir gleich hier bei uns von noch James Bay mit Let It Go. Euch eine schöne Nacht.
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0: In den Supermärkten und Discountern sehen wir ja schon die ganze Zeit hier Spekulatius, Dominosteine, ganze Weihnachtsgebäck liegt da schon. Ja, können wir uns wieder drüber aufregen. Ja, haben aber schon andere für uns gemacht. Ich kann euch auf jeden Fall sagen, ich habe gestern meine ersten Spekulatius gegessen. Und soll ich euch was sagen? Es hat sich falsch angefühlt.
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3: Ja, nee, ist klar. Ey, gestern war ich ja, ganz gegen meine Gewohnheiten, mal im Supermarkt. Und ich denk so, was ist denn hier passiert? War ich ein halbes Jahr ohnmächtig und muss so erfahren? Oder bin ich in der Zeitmaschine angereist? Ja, es kann ja nur irgendwie so was sein. Denn warum sollten sonst da im Regal Lebkuchen, Herzen, Spekulatius und Dominosteine liegen? Ich hatte gestern noch einen Sonnenbrand, der allerdings beim ersten Dominostein ansatzlos in Sodbrand übergeht. Jetzt mal im Ernst, Leute. Die Freibäder hatten doch letzte Woche noch auf. Und jetzt liegt die Weihnachtsbäckerei da im Regal. Da wird doch jedes Jahr früher. Wir werden es noch erleben, dass der Bademeister im Freibad Sätze sagt wie: Mit den Spekulatius weg vom Beckenrand, sonst mach ich einen Dreier dicht. Jetzt mal ganz im Ernst. Wer kauft das Zeug denn jetzt schon? Ja gut, eine kenne ich. Die steht gerade bei uns zu Hause in der Küche und macht den Glühwein dazu heiß. Naja, habe ich halt bis Weihnachten jetzt jeden Tag Domino-Day zu Hause. Gibt's Schlimmeres. In diesem Sinne, Leute, lasst euch die Glühweinschorle schmecken. Fuchs sein, Mensch bleiben, euer Atze.
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0: das Wetter.
1: Eine relativ wolkige Nacht liegt da vor uns. Teilweise kann noch mal hier und da ein Regenschauer runterkommen. Also dieses schöne sommerliche Wetter hat dann mit dieser Nacht auch wirklich ein Ende gefunden. Nachher wird es nicht mehr ganz so warm wie gestern. 21 Grad in der Spitze, dazu immer mal wieder windig. Hier und da müssen wir vielleicht auch noch mit einem starken Regenschauer rechnen. Teilweise auch Gewitter, aber das nur lokal und örtlich. Also nicht überall in NRW. Und am Donnerstag, da geht es dann ein bisschen besser weiter, zumindest die Schauer lassen nach und es bleibt wolkig bei uns bei Temperaturen so bis 20 Grad.
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2: Zurzeit liegen uns keine Meldungen vor, wir wünschen allen unterwegs gute Fahrt.
1: Die Band, die wir jetzt hören, die sind bekannt vor allen Dingen für ihre Intros, ja. Episch lange Intros. Damit haben sie auch sehr, sehr, sehr, sehr viel Erfolg, auch beim Song, den wir jetzt gleich hören werden. Wobei das Intro in dem Fall fast schon für Coldplay-Verhältnisse sehr, sehr kurz ist, nur 13 Sekunden. Viva la vida, jetzt bei uns. Aber es klingt trotzdem episch, dieses Intro.
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0: Wenn die Bosse von KI-Firmen schon sagen, ey Leute, KI, die kann auch gefährlich sein. Wir brauchen Regeln von der Politik dafür. Bitte gebt sie uns. Dann finde ich das schon krass. Also ich meine, welche Firmen sagen freiwillig, bitte beschränkt uns, denn wir wissen nicht, wie das gerade endet, was wir hier machen. KI kann nämlich so gut lernen, dass sie vielleicht irgendwann unsere Systeme angreift. Uns übernimmt, das klingt wie ein Hollywood-Streifen, das ist aber gar nicht so weit weg, sagen viele. Wie gruselig KI sein kann, hat unser Reporter Dominik Becker herausgefunden. Es geht nämlich um eine Traurednerin aus NRW, die von der KI für tot erklärt wurde. Dabei lebt sie noch, weil wir haben mit der Frau aus NRW gesprochen.
1: Also ich starte direkt mal mit der guten Nachricht. Tanja Raut lebt, um das mal geklärt zu haben. Sie war vor kurzem im Urlaub und hat so ein bisschen die nächsten Traureden vorbereitet und musste dann quasi von jetzt auf gleich digital um ihr Leben kämpfen.
2: Letzte Woche sitze ich so in der Bretagne und gucke so bei Google KI, was sagt die denn über mich? Und sagt, ja, ich bin tot. Und ich denke so, oh, okay, das ist jetzt nicht so fein.
1: Mittlerweile ist klar, die KI hat sie verwechselt, denn in Essen ist tatsächlich eine Frau mit dem gleichen Namen gestorben. Und ja, irgendwie hat die KI diese beiden Identitäten zusammengeworfen. Das hat die lebendige Tanja natürlich direkt versucht zu ändern und auch zu melden.
2: Innerhalb dieses Tages passierte dann tatsächlich das kleine Wunder der Wiederauferstehung und habe mich dann schon gefreut, dachte, okay, da gab es die redaktionelle Anmerkung, da gibt es zwei Personen und dachte, jetzt läuft das. Das Erschreckende ist eigentlich, am nächsten Tag auf einmal war ich wieder tot. Und ich habe meinen Mann schon gefragt, wie er sich so als digitaler Witwer fühlt.
1: Also ist Tanja wieder hingegangen, hat die KI neu gefüttert und alles neu gemeldet.
2: Es wird schon darüber gescherzt, aber es ist ja schön, dass wir scherzen können. Es wäre ja viel schlimmer, wenn es anders wäre.
1: Denn am Ende ist das alles für Sie als Traurednerin natürlich auch existenzgefährdend.
2: Ich kann nur jedem raten, wenn du ein Personal Brand bist, wenn du mit deinem Namen draußen stehst und über deinen Namen eine Dienstleistung verkaufst, dann guck in der KI nach, was sagt die über dich. Das ist ganz wichtig. Guck im Netz nach, was steht über dich da drin.
1: Ja, und vor allem wehrt euch dagegen, wenn euch so etwas passiert. Denn für Tanja geht es ja am Ende nur um eines.
2: Ich liebe es, vor Menschen zu stehen, Menschen zu verheiraten. Und das geht halt nur, wenn auch alle wissen, dass ich lebe.
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1: Ich bin Diana Kramer. Bundeskanzler Friedrich Merz hat angesichts weiter steigender Spritpreise Entlastungen für Autofahrer angekündigt. Eine Übergewinnsteuer auf Extraprofite der Mineralölkonzerne lehnt er aber ab. Doch genau für diese Steuer wirbt die SPD.
2: Immerhin einig ist man sich, dass viele Autofahrer an der Schmerzgrenze sind. Wir werden etwas gegen die Preistreiberei tun, verspricht der Kanzler. Aber eine Übergewinnsteuer hält er für rechtlich nicht durchsetzbar. SPD-Finanzminister Klingbeil will allerdings damit Entlastungen für Autofahrer gegenfinanzieren und fordert auch einen Spritpreisdeckel. Doch auch der ist umstritten in der Regierung. Dennoch sagt Merz, wir werden schnell Vorschläge auf den Tisch legen. Claudia Wächter, Nachrichtenredaktion.
1: Bundeskanzler Merz hat erneut seinen Willen bekräftigt, das schwarz-rote Reformpaket durchzusetzen. Es sei ein Versprechen, den ernsthaften Versuch zu unternehmen, das hinzubekommen, sagte Merz am Abend auf einer Veranstaltung zum 150. Geburtstag von Ex-Kanzler Konrad Adenauer in Berlin. Mehr könne er nicht tun, fügte Merz hinzu. Der Kanzler reagierte damit auf Bestrebungen aus der SPD, das Reformpaket noch einmal zu ändern. Deutschland und die USA wollen ihre Zusammenarbeit bei Rüstungsprojekten deutlich ausbauen. Dazu haben Verteidigungsminister Boris Pistorius und sein US-Amtskollege Pete Hegseth in Washington eine Absichtserklärung über verstärkte Kooperationen unterzeichnet. Es gebe einen hohen Bedarf an Rüstungsgütern und diese erfordere erhöhte Produktionskapazitäten, sagte Pistorius.
3: Wir wollen durch die engere Kooperation dafür sorgen, dass die Innovationskraft unserer Industrien noch stärker und schneller ausgeschöpft werden kann, um sowohl uns als auch den Amerikanern bessere Möglichkeiten zu geben, sowohl rüstungsindustriell als aber auch, was die Rüstungskapazitäten und die Ausrüstung unserer Streitkräfte angeht.
1: Bundesverteidigungsminister Pistorius. Der Schauspieler Ralf Richter ist tot. Er starb im Alter von 69 Jahren, teilte seine Managerin mit. Sein Durchbruch feierte Ralf Richter in Wolfgang Petersens Klassiker Das Boot. Seine Ruhrpott-Proletenfigur Kalle Grabowski in Bang Boom Bang wurde zum Kult. Richter hatte seit längerem gesundheitliche Probleme. Er litt an einer Lungenerkrankung und einer Herzunterfunktion.
4: Das Wetter. Eine sehr, sehr wolkige Nacht ist das. Hier und da gibt es noch so einen letzten Regenschauer. Die ziehen dann aber ja, langsam raus aus NRW. Das Dumme ist, nachher im Tagesverlauf kommen neue hinzu. Teilweise dann auch Starkregen, Gewitter sind auch möglich. Das aber nur lokal und örtlich. Also passt da ein bisschen auf. Es wird auch nicht mehr so warm wie beispielsweise gestern. Gestern hatten wir so 28, 29 Grad. Jetzt nur noch Höchstwerte im Tagesverlauf zwischen 17 und 21 Grad. Der Donnerstag wird dann wieder ein bisschen trockener. Bleibt wolkig. Es wird auch nicht so viel wärmer, nur bis 20 Grad, aber zumindest lässt der Regen ein bisschen nach.
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5: Zurzeit liegen uns keine Meldungen vor. Wir wünschen allen unterwegs gute Fahrt.
4: Ich weiß noch, ich als großer Roxette-Fan hatte noch Roxette auf Kassette und musste immer zurückspulen. Und dann war die mal wirklich total verheddert. Das kennen nur Kinder der 80er und 90er Jahre. So, brauchen wir nicht mehr. Nix verheddert, Roxette gleich komplett leierfrei. Fading like a flower. Gibt's direkt nach Teddy Swims und Mr. Know-It-All. Ich wünsche euch einen schönen frühen Mittwoch.
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0: Das Wetter.
1: Das ist eine relativ wolkige Nacht. Teilweise kann da auch mal ein bisschen Regen runterkommen. Also das Sommerwetter hat ein Ende in dieser Nacht gefunden, muss man sagen. Und nachher, an diesem Mittwoch, wird es relativ wolkig und es wird nicht mehr ganz so warm wie beispielsweise gestern noch. Nur noch so Temperaturen bis 21 Grad. Wir müssen wieder mit ein paar Gewittern rechnen, auch mit Regen. Teilweise Starkregen ist örtlich drin. Da wissen wir aber noch nicht genau, wo das stattfinden wird. Das kann immer örtlich und lokal passieren, also passt da ein bisschen auf. Der Donnerstag, der wird dann zum Glück wieder ein bisschen niederschlagsfreier.
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2: A4 Köln-Aachen, zwischen Kreuz-Aachen und Aachen-Zentrum, 1 Kilometer Stau. Wir wünschen allen unterwegs gute Fahrt.
1: So, wenn ihr gerade in der Nachtschicht hängt und ihr müsst noch ein bisschen, ich weiß, wir haben ja erst, kurz nach 2:30. Cyril hilft euch, glaube ich, für die gute Laune, Stumbling In, und damit ihr wirklich durchhaltet, Cheryl Cole jetzt mit Fight for This Love. Schöne Nacht mit uns.
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0: da muss man schon husten immer. Nur wenn ich dran denke. Seit gestern läuft in Dortmund eine Messe nur für Raucher und den Tabakkonsum. Die Intertabak 2026. Ist das noch zeitgemäß? Wer geht da überhaupt hin? Zumindest haben wir schon mal unseren Reporter Markus Steinacker dahin geschickt.
1: Hallo? Ist hier jemand? Ich kann überhaupt nichts sehen. Oh, ich glaube, da hinten ist ein Stand, ein riesengroßer Fliesentisch. Hallo, was haben Sie denn im Angebot hier?
2: Die West und dieser Teebeutel haben etwas gemeinsam. Beide haben einen feinen Geschmack. Aber ich nehme natürlich die West. Ich rauche doch keine Teebeutel.
1: Okay, danke. Ich gehe mal zum nächsten Stand. Hier ist eine lange Schlange. Boah, hier steht Casting für Schockfotos. Ach, das glaube ich jetzt nicht. Herr Basler, wollen Sie sich beruflich umorientieren?
3: Ich habe ja nur noch 30, 40, vielleicht 70 Jahre vor mir.
1: Ja, sicher, natürlich. Ich muss dann auch los. So, ich gehe mal weiter. Hier scheint ein kleines Start-up zu sein. Sigrids Selbstgestopfter. Guten Tag, die Dame. Kurze Frage, ist das denn noch zeitgemäß selbstgestopft?
2: Es ist wunderbar.
1: Danke. Da hinten ist ein bisschen mehr los. Ich gehe mal rüber. Hier ist eine Bühne mit Showprogramm und, ach guck mal, mit Bauchredner.
4: Hey, ich habe heftig lange geraucht, aber jetzt höre ich Musik und das ist gut.
1: Ja, ich gebe dann auch mal zurück ins Studio und zu Musik. Ich muss hier auch dringend raus.
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1: Ich bin Diana Kramer. Nachdem die Spritpreise auf immer neue Rekordhöhen klettern, hat Bundeskanzler Friedrich Merz nun schnelle Hilfe versprochen. Es werde Entlastungen für Autofahrer geben, sagte der Kanzler.
2: Für viele Menschen, die täglich das Auto brauchen, ist eine Belastungsgrenze erreicht. Und ich bin der Meinung, dass wir handeln müssen. Das genaue Instrumentarium steht noch nicht fest. Sie können aber davon ausgehen, dass wir sehr bald einen Vorschlag dazu vorlegen werden.
1: Ein Instrument hat der Kanzler allerdings ausgeschlossen. Für eine Übergewinnsteuer auf Extraprofite der Mineralölkonzerne sieht er keine rechtliche Grundlage. Die Regierung will stattdessen verschiedene Steuern und Abgaben in den Blick nehmen. Der Bundeskanzler hat derweil seine für nächste Woche geplante Reise zur UN-Generalversammlung abgesagt. Er werde entgegen ursprünglicher Planungen nicht nach New York reisen. Seine Präsenz sei in Berlin erforderlich, heißt es aus Regierungskreisen.
3: Kanzler Merz hatte schon letztes Jahr nicht an der UN-Generaldebatte teilgenommen und die deutsche Rede dort Außenminister Wadephul überlassen. So wird es nun wohl auch dieses Jahr kommen. Merz' kurzfristige Absage dürfte dem innenpolitischen Druck geschuldet sein. Kurz vor 2 weiteren Landtagswahlen mit drohenden Wahlschlappen wird in der Union mehr oder weniger offen über einen möglichen Austausch des Kanzlers diskutiert. Merz will noch am Sonntagabend mit der CDU-Spitze über die Wahlergebnisse beraten und dabei wohl vor allem fragen, wie viel Rückendeckung er in den eigenen Reihen noch hat. Aus Berlin, Ronny Thorau.
1: Bundesverteidigungsminister Boris Pistorius und sein US-Amtskollege Pete Hegthes haben eine Absichtserklärung über eine verstärkte Zusammenarbeit bei Rüstungsprojekten unterzeichnet. Angesichts der aktuellen sicherheitspolitischen Herausforderungen soll es eine Kooperation bei der Herstellung hochmoderner Waffensysteme und komplexer Munition geben, sagte Pistorius in Washington. In Stadthagen in Niedersachsen ist ein Streit unter Kindern um einen Ball derart eskaliert, dass am Ende 5 Personen verletzt wurden. Nach Angaben der Polizei hatten sich mehrere Eltern in den Streit ihrer Sprösslinge eingemischt und nach einer verbalen Auseinandersetzung kam es zu einer Schlägerei. Die Polizei setzte Pfefferspray ein, um die Kontrahenten zu